0: Tanga performt. Mit dem Partylied hat Dara in der Nacht auf Sonntag sowohl die Fachjurys als auch das Publikum in der Wiener Stadthalle überzeugen können. Jetzt zum Wetter mit Thomas Wostal.
1: In den nächsten Stunden ist es ziemlich kühl mit meist nur einstelligen Temperaturen. Der Himmel ist aber bereits nahezu wolkenlos und somit beginnt der heutige Montag recht sonnig. Im Norden und im Osten, da bleibt es auch einigermaßen sonnig. Im Westen und im Süden, da ziehen heute im Laufe des Tages dann noch mehr Wolken auf und da und dort entstehen Regenschauer und Gewitter. Die höchsten Temperaturen heute 14 bis 21 Grad. Ähnliche Temperaturen am Dienstag, da sind die Regenschauer aber über den ganzen Tag verteilt möglich und die Wolken machen nur zeitweise der Sonne Platz.
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1: Im Studio Sebastian Rosenauer, es ist 3 Uhr. Italien rüstet sich für schwere Behinderungen im öffentlichen Verkehr und in der Verwaltung. Die Gewerkschaft USB fordert höhere Löhne und ruft deshalb zum Generalstreik auf. Betroffen sind Öffis und Züge, aber auch Krankenhäuser und Schulen, berichtet Cornelia Wospanik.
2: Zuletzt hat genau diese Gewerkschaft stark mobilisiert. So ist davon auszugehen, dass es in Italien heute im öffentlichen Regionalverkehr zu Behinderungen kommt. Nur morgen, je nach Stadt, in etwa bis 8.30 Uhr oder 9 Uhr. Und am Abend muss auch bei Streiks der Transport garantiert werden. Auswirkungen kann man aber schon vor Beginn oder nach dem Ende des Streiks spüren. Auch der private Schnellzuganbieter Italo schließt sich diesmal an. Begonnen wurde der Streik schon am Abend um 21 Uhr, zu Ende sein soll er heute Abend um 20.59 Uhr. Flugverbindungen sind nicht betroffen.
1: Die Zahl der Hinrichtungen weltweit ist so hoch wie seit 44 Jahren nicht mehr. Das zeigt ein aktueller Bericht der Menschenrechts-NGO Amnesty International. Nina Lehmann, woran liegt dieser Anstieg?
3: Der geht auf wenige Staaten zurück, die die Todesstrafe gezielt als Instrument der Einschüchterung einsetzen. Ganz vorne mit dabei der Iran. Dort sind im Vorjahr mindestens 2.100 Menschen hingerichtet worden, mehr als doppelt so viele wie 2024. Die meisten Hinrichtungen weltweit vollzieht nach wie vor China. Die genaue Zahl ist allerdings Staatsgeheimnis. Fast die Hälfte der Todesstrafen ist übrigens im Zusammenhang mit Drogendelikten vollstreckt worden. Trotz des dramatischen Anstiegs an Hinrichtungen im Vorjahr vermerkt Amnesty auch einen positiven Trend. Immer mehr Länder weltweit haben die Todesstrafe abgeschafft.
1: In Osttirol ist eine Frau von einer Kuhherde getötet worden. Ihr Ehemann musste schwer verletzt ins Spital gebracht werden. Erik Berdage berichtet.
4: Wie es zum Unglück in der Nähe von Oberlienz in Osttirol kommen konnte, ist vollkommen unklar. Das einheimische Paar war auf einem Wanderweg entlang der Isel unterwegs, als es kurz nach Mittag im Bereich eines Weidegebietes von mehreren Kühen attackiert wurde. Der 65-jährige Mann konnte schwer verletzt einen Notruf absetzen und wurde in die Klinik Innsbruck geflogen. Die 67-jährige Frau erlag vor Ort ihren Verletzungen, sagt Michael Jaufer, Bezirkskommandant bei der Polizei Lienz.
5: Der Mann war für etwaige Angaben leider noch nicht zu sprechen, da er eben schwer verletzt wurde und ins Klinikum in Innsbruck verbracht wurde. Deswegen bleiben die näheren Umstände des Vorfalls noch im Dunkeln.
4: Im Weidegebiet waren Dutzende Kühe von mehreren Bauern aus der Umgebung.
1: Jetzt zum Wetter mit Thomas Wostal.
6: Kalt beginnt dieser Montag, dafür in vielen Regionen nahezu wolkenlos. Somit ist es heute am Vormittag überall recht sonnig. Am Nachmittag da wechseln dann Sonne und Wolken und besonders im Bergland entstehen stellenweise Regenschauer, vereinzelt auch Gewitter. Es wird eine Spur wärmer als gestern mit Höchsttemperaturen zwischen 14 und 21 Grad. Ähnliche Temperaturen bringt der Dienstag. Regenschauer sind morgen dann aber über den ganzen Tag verteilt möglich und die Wolken machen nur zeitweise Platz für die Sonne.
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1: Im Studio Sebastian Rosenauer, es ist 4 Uhr. Die OMV eröffnet heute ihre neue Erdgasproduktion in Wittau im Machfeld. In rund 5000 Metern Tiefe liegen hier etwa 48 Terawattstunden an Gasreserven. Das ist mehr als die Hälfte des österreichischen Jahresverbrauchs. Mit der Förderung will die OMV die Abhängigkeit von ausländischem Gas reduzieren. Ob das mit dem Erdgas aus dem Machfeld gelingt, ist aber fraglich, sagt Energieexperte Walter Bolz in der ZIP 2.
2: Also der Grad der Unabhängigkeit steigt nur sehr wenig. Die OMV fördert im Moment etwa 6% des Jahresverbrauchs in Österreich. Und mit diesem neuen Gasfeld wären es etwa 9%. Es ist ein Beitrag, aber ich glaube, es ist eher ein durchaus interessanter finanzieller Bonus für die OMV. Für die Versorgungssicherheit bringt es natürlich einen kleinen Vorteil, aber nicht in einem Umfang, dass wir sagen, jetzt sind wir besser gestellt wie vorher.
1: Sagt Energieexperte Walter Bolz am Abend in der ZIP 2. Das vom Hunter-Virus-Ausbruch betroffene Kreuzfahrtschiff Hondius wird heute in Rotterdam erwartet. Dort soll das Schiff gründlich gereinigt und desinfiziert werden. Aktuell sind noch 25 Besatzungsmitglieder und 2 medizinische Mitarbeiter an Bord. Sie müssen jetzt in Rotterdam in Quarantäne. Ein deutscher Paragleiter ist in Niederau im Bezirk Kufstein verunglückt. Der 58-Jährige hat sich beim Landeanflug in mehreren Bäumen verfangen und ist dann aus etwa 7 Metern auf den Boden gestürzt. Er wurde verletzt ins Spital geflogen, heißt es von der Polizei. Und beim Giro d'Italia ist Radrennfahrer Felix Gall weiter in Topform. Der Osttiroler wird auf der 9. Etappe wieder Zweiter, geschlagen wieder vom Dänen Jonas Vingegaard. Wolfgang Eichinger.
3: Es ist das gleiche Ergebnis wie schon auf der 7. Etappe am Freitag. 3 Kilometer vor der Bergankunft setzt Felix Gall aus der Favoritengruppe die entscheidende Attacke. Nur Jonas Vingegaard aus Dänemark kann folgen. Der zweifache Tour de France-Sieger leistet danach aber vorerst keine Führungsarbeit.
4: Ja, ich habe einfach geschaut, dass ich ihn mehr oder weniger ignoriert. Natürlich habe ich gehofft, dass er mitführt, aber ja, ich habe dann alleine fahren müssen.
3: Und kurz vor dem Ziel greift Vingegaard an. Der Osttiroler hat nicht mehr die Kraft zu kontern. 12 Sekunden nach dem Dänen ist Felix Gall im Ziel, beweist aber neuerlich seine absolute Topform.
4: Ich freue mich auf den Ruhetag. Ich habe jetzt doch schon ein bisschen an Müdigkeit. Aber ja, das ist heute schon wieder so gut gelaufen. Das bin ich sehr, sehr zufrieden.
3: In der Gesamtwertung ist Felix Gall weiterhin auf dem 3. Platz, 2 Minuten 59 Sekunden, hinter dem Gesamtführenden Alfonso Eulalio aus Portugal.
1: Jetzt zum Wetter mit Thomas Wostal.
5: In den nächsten Stunden ist es ziemlich kühl mit meist nur einstelligen Temperaturen. Der Himmel ist aber bereits nahezu wolkenlos und somit beginnt der heutige Montag recht sonnig. Im Norden und im Osten, da bleibt es auch einigermaßen sonnig. Im Westen und im Süden, da ziehen heute im Laufe des Tages dann noch mehr Wolken auf und da und dort entstehen Regenschauer und Gewitter. Die höchsten Temperaturen heute 14 bis 21 Grad. Ähnliche Temperaturen am Dienstag, da sind die Regenschauer aber über den ganzen Tag verteilt möglich und die Wolken machen nur zeitweise der Sonne Platz.
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1: Am Mikrofon Eva Liebentritt. Im Insolvenzverfahren gegen die Laura Privat Stiftung findet heute der erste Termin am Landesgericht Innsbruck statt. Dabei werden die milliardenschweren Forderungen von mehr als 30 Gläubigern geprüft. Martin Rauter berichtet.
2: In Summe fordern die Gläubiger von der Laura Privat Stiftung 1,7 Milliarden Euro. Heute wird sich zeigen, wie viel davon zumindest vorerst anerkannt wird. Aber es wird auch um die Frage gehen, wie viel Vermögen überhaupt in der Laura Privat Stiftung steckt. Die von Benko einst mitbegründete Stiftung hält unzählige Unternehmensbeteiligungen und Liegenschaften. Stichwort Chalet N in Lech oder die Villa in Innsbruck-Igels. All das muss verwertet werden und bestimmt die Verfahrensdauer, sagt Cornelia Wesenauer vom Alpenländischen Kreditorenverband.
3: Das heißt, es wird davon abhängen, was der Markt hergeben wird und wie schnell ein Käufer gefunden werden kann. Aber jedenfalls schnell ist das Verfahren nicht abzuschließen. Ich rechne daher auch hier mit mehreren Jahren.
2: Es ist wohl eines der komplexesten Insolvenzverfahren in der Causa Signa, das heute in Innsbruck seinen Auftakt findet.
1: Saudi-Arabien hat erneut Drohnenangriffe gemeldet. Laut Verteidigungsministerium wurden gestern 3 Drohnen abgefangen und zerstört, die aus dem irakischen Luftraum gekommen seien. Man behalte sich vor, zu einem geeigneten Zeitpunkt und an einem geeigneten Ort zu reagieren, so das Ministerium weiter. Seit Beginn des Iran-Kriegs haben pro-iranische Gruppen im Irak sowie die Houthi-Miliz im Jemen zahlreiche Angriffe in der Region verübt. Die Zahl der Hinrichtungen weltweit ist so hoch wie seit mehr als 40 Jahren nicht mehr. Das berichtet die Menschenrechtsorganisation Amnesty International. Demnach wurden im Vorjahr mindestens 2.707 Menschen hingerichtet, ein Anstieg um 78% im Vergleich zum Jahr davor. Hauptverantwortlich für diesen Negativrekord ist der Iran. Amnesty geht zudem davon aus, dass in China noch mehr Hinrichtungen vollzogen werden. Genaue Zahlen gelten dort allerdings als Staatsgeheimnis. Der LASK ist österreichischer Fußballmeister. Zum ersten Mal seit 61 Jahren. Die Linzer gewannen gestern mit 3:0 bei der Wiener Austria und sicherten sich somit den Titel. Titelverteidiger Sturm Graz setzte sich zwar dank zweier später Treffer mit 2:0 gegen Rapid Wien durch, hätte für den erfolgreichen Titelverteidigung aber auf eine Niederlage des LASK hoffen müssen. Das waren die Nachrichten mit Eva Liebentritt.
4: Na, so viele Wolken sehen wir momentan nicht, wenn wir aus dem Fenster schauen. Das ist einmal ein gutes Zeichen.
5: Naja, wir gehen einmal mit Sonnenschein hinein im Montagvormittag. Schön. Dann ziehen allerdings die Wolken auf. Im Mittel- und Südburgenland sind am Nachmittag auch kurze Regenschauer möglich. Der Wind, das ist die gute Nachricht, nur schwach bis mäßig. Und noch eine gute Nachricht, es wird heute wärmer als zuletzt. 17 bis 21 Grad sind möglich. Jetzt in der Früh aber noch recht frisch zum Teil. 2 Grad hat es in Kreuzegg, 3 in Bad Tatzmannsdorf und Kleinzicken. Eisenstadt und Podersdorf hingegen schon 9. Und in der Nachbarschaft, die liegt so zwischendrin, in Wien hat 6 und in Graz 7 Grad.
4: 3 Minuten nach 5, hier ist der Radio Burgenland Verkehrsservice. Ein bisschen länger dauert es bei der Einreise ins Burgenland und zwar vor dem Grenzübergang Klingenbach. Da warten Sie circa 10 Minuten. Ansonsten schaut es gut aus, kommen Sie ohne Probleme in die neue Woche.
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4: Nur die Eisheiligen, die sind weitergezogen oder ziehen jetzt dann schon langsam im Laufe des Vormittags weiter?
5: Ja, die kalte Sophie hat sich jetzt auch verzupft. Ab jetzt geht's bergauf.
4: Sehr gut, das sind mal gute Nachrichten für die neue Woche. Kommen Sie gut rein in diesen Montag.
5: Schön, dass Sie da sind. Guten Morgen.

0: Es ist das Gefühl von grenzenloser Freiheit. Adrenalin pur und spätestens diese Woche geht es wieder so richtig los mit der Motorradsaison.
1: In Heiligenkreuz hat es jedenfalls am Wochenende eine Motorradsegnung gegeben und zwar bei einer heurigen Schenke mit dem in diesem Fall sehr passenden Namen Himmelreich. Und der Herr der Segnung, ja, das war der Pfarrer Anton Pollanz.
2: Motorradsegnung ist immer eine gute Gelegenheit, auch mit den Menschen ein bisschen zusammenzukommen und vor allem um Gottes Segen zu bitten.
3: Na, die Motorradweide schaut nicht. Das kann nur gut sein, wenn es so läuft, wie es ist. Weil wenn du voll frei unterwegs bist, das ist immer gut.
4: Und auf zwei Rädern, da hilft es schon.
3: Na, es ist herrlich, ja.
4: Wie wichtig ist so eine Motorradweihe?
5: Sehr, sehr wichtig. Ich habe heuer schon die dritte Motorradweihe und das kann ich schon. Ist Pflicht für jeden Motorradfahrer.
4: Fühlt man sich besser, wenn man unterwegs ist?
5: Sicherer, habe einen Schutz mit.
6: Eigentlich finde ich es nicht so schlecht, wenn man der Pfarrer seinen Segen gibt dazu. Also fühlt man sich auch ein bisschen wohler auf der Straße.
7: Ja, ich halte es einfach wie eine gute Sache von den her, einen Segen von oben kriegen. Und es ist die Freiheit auf zwei Rädern und es pflegt halt die Gesellschaft, das Zusammenkommen, die Freundschaft.
8: Man ist relativ sicher unterwegs, weil man in der Gruppe fährt und ja, das Wetter passt da. Also.
4: Aber ein angenehmer Fahrtwind ist besser wie so ein starker Nordwestwind, oder?
8: Ja. Das auf jeden Fall, ja.
0: Hoffentlich bleibt es heute bei dem Fahrtwind.
1: Ja, heute gibt es nur mäßigen bis ganz schwachen Wind.
0: Also perfekt und Schutzengel sind auch fleißig unterwegs, spätestens seit dem Wochenende wünschen wir Ihnen natürlich schöne Motorrad-Saison 2026. Alles Gute.
1: Guten Morgen.

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nur das Beste aus Österreich für ihren Start in den Tag. Julien Le Play war das mit Mein Anker. Und jetzt bringen uns die Pretenders zu den ersten Nachrichten des Tages aus dem Burgenland. Die gibt's gleich um 5:30 in 5 Minuten. Guten Morgen und schönen Montag.

0: Musikalisch bestens aufgehoben in Guten Morgen Burgenland. Schönen Montag mit den Pretenders und mit der Münchner Freiheit. Ohne dich gibt's gleich nach halb und auch Steve Winwood weckt sie mit Valerie in Guten Morgen Burgenland. Jetzt schauen wir aber in die Nachrichtenredaktion. Bringen Sie auf den neuesten Stand. Es ist 5.30 Uhr. Das sind die ersten Nachrichten des Tages aus dem Burgenland.
1: Mit Christopher Iwanschitz einen schönen guten Morgen. In der Wiener Hofburg hat am Wochenende mit der Vivinum Österreichs größte und zugleich wichtigste Weinmesse stattgefunden. Insgesamt 550, teilweise auch internationale Aussteller, haben ihre feinen Tröpfchen in der Hofburg präsentiert. Ein Fünftel davon ist aus dem Burgenland gekommen. Einen besonderen Erfolg hat im Rahmen der Messe auch der Ilmitzer Winzer Christian Schieder gefeiert, der wird als Falstaff-Winzer des Jahres ausgezeichnet. Und zum Sport, der LASK ist Österreichs Fußballmeister. Didi Kübauer führt die Linzer erstmals seit 61 Jahren zum Titel und in der Frauenbundesliga erreicht der FC Südburgenland gegen Blau-Weiß-Linz gestern ein 2:2 nach 0:2 Rückstand. Der FC Südburgenland bleibt damit auf dem letzten Tabellenplatz vor dem letzten Saisonspiel, wird aber nach der Insolvenz von Neulenkbach in der Bundesliga bleiben. Und jetzt zum Wetter mit Sabine Lentsch.
2: Wenn Sie es gerne wärmer haben als in den vergangenen Tagen, bitteschön, 17 bis 21 Grad gibt es heute und die Sonne, die gibt es auch. Allerdings ziehen am Nachmittag Wolken vor allem über die südlichen und mittleren Landesteile. Da kann es ein bisschen regnen, das ist gut für die Natur und gut für uns. Der Wind ist heute nur schwach bis mäßig. Jennersdorf derzeit 6 Grad, Salmansdorf und Lockenhaus melden uns 4 Grad. 6 Grad hat es auch in Leiterbrodersdorf und Zurndorf und Eisenstadt 8 Grad.
0: Noch ein kurzer Blick zu Ihnen auf die Straßen mit dem Radio Burgenland Verkehrsservice. Da dauert es derzeit eine Viertelstunde länger bei der Einreise ins Burgenland vor dem Grenzübergang Klingenbach. Ansonsten kommen Sie ohne Probleme in den Montag.
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2: Schön, dass Sie mit uns in den Montag hineinstarten.
0: Willkommen in der neuen Woche jetzt mit Valerie. Guten Morgen.

0: Aufstehen mit Radio Burgenland, mit der Münchner Freiheit und mit einem ihrer Lieblingshits. Schönen guten Morgen um kurz vor 5:45. Man kann nicht nicht kommunizieren. Der berühmte Satz des Psychotherapeuten Paul Watzlawick hat Auswirkungen auf unseren Alltag. Denn jedes Verhalten, jeder Auftritt ist Kommunikation. Und die sollte gelingen, sagt Jörg Fuhrmann, Pflegeheimleiter und Theologe aus Salzburg.
1: Derzeit besuche ich eine Weiterbildung für Führungskräfte zur Auffrischung und zur inneren Stärkung im Alltag. Unter anderem wurde auch über Kommunikation gesprochen. Wir kommunizieren verbal und nonverbal. Oft hat die nonverbale Kommunikation sogar mehr Anteil und auch mehr Kraft. Es wurde uns vermittelt, dass es wesentlich ist, dass Kommunikation ein Brückenbauen ist. Und dies sollte echt sein und wertschätzend und empathisch. Bei mir hat der Begriff Echtsein sehr nachgeklungen. Ich frage mich, warum dürfen wir Menschen nicht echt sein, mit allem, was wir haben und uns ausmacht? Selbstverständlich müssen wir empathisch sein und uns auch anpassen können in unserer Gesellschaft und in unserem Umfeld. Aber dürfen wir echt sein? Und wer mag uns dann trotzdem bedingungslos und sieht uns wirklich so, wie wir sind? Wenn ich unsere Bewohnenden mit Demenz in unserer Einrichtung betrachte, begegne ich fast 100% echten Menschen, weil ihnen die Fähigkeit des Filterns von Wörtern und Verhalten fehlt. Manchmal wünschte ich mir, echt sein zu dürfen, gerade in der Führung von Menschen und trotzdem geliebt zu werden. Ich wünsche Ihnen heute mehr Mut und das Gefühl, echt zu sein.

0: So viele schöne Momente haben wir schon mit ihr hier auf Radio Burgenland gehabt, mit Steffi Werger.
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4: Und wenn er nicht zurückkommt, sagt Sau und
3: zu. Genau.
4: Ja, nein, zweiten Vorname.
0: Ja. Heute freuen wir uns wieder auf schöne Steffi Werger Momente auf Radio Burgenland.
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0: Und mit der Musik beschert sie uns sowieso immer die schönsten Momente. Sorge, es wird später, jetzt in Guten Morgen Burgenland. Da ist sie, Steffi Werger.

Mit ganz viel Schwung und guter Laune geht's hinein, diesen Montag. Guten Morgen mit Rebuild the City von Starship. 6:03 ist es und es ist einmal Zeit, ein bisschen runterzukommen. Und auch das tut gut in aller Früh. Elvis Presley jetzt.

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1: Am Mikrofon Eva Liebentritz, guten Morgen. Das von einem Hunter-Virus-Ausbruch betroffene Kreuzfahrtschiff Hondius wird heute in Rotterdam erwartet. In der niederländischen Hafenstadt werden die letzten 27 Menschen von Bord gehen. Markus Langer berichtet.
2: 25 Besatzungsmitglieder und zwei medizinische Mitarbeiter waren nach der Evakuierung auf dem Schiff geblieben. An Bord ist auch noch die Leiche einer Deutschen, die am 2. Mai an den Folgen einer Infektion gestorben war. Der Hunter-Virus-Ausbruch hatte sich während einer Kreuzfahrt von Argentinien zu den Kapverden ereignet. Mehr als 120 Passagiere und Crewmitglieder verließen vor etwa einer Woche das Schiff und traten von Teneriffa aus die Heimreise an. Nach der Ankunft in Rotterdam wird das Schiff nach Angaben des niederländischen Kreuzfahrtveranstalters gründlich gereinigt und desinfiziert. Alle Menschen an Bord müssen vorerst in Quarantäne oder selbst Isolation.
1: Deutschland plant ein milliardenschweres Sonderprogramm für den Zivilschutz. Laut einem Bericht der Bild-Zeitung sollen rund 10 Milliarden Euro in zusätzliche Ausrüstung, Gebäude, Personal und Technik investiert werden, etwa für das technische Hilfswerk. Geplant sind unter anderem 1.000 neue Spezialfahrzeuge und 110.000 Feldbetten. Außerdem soll es an 50 Standorten medizinische Eingreiftruppen für eine große Zahl von Verletzten geben. In Osttirol ist gestern eine 67-jährige Frau von einer Kuhherde attackiert und getötet worden. Ihr Ehemann wurde schwer verletzt und mit dem Notarzthubschrauber in die Klinik nach Innsbruck geflogen. Wie es zu dem Unglück nahe Oberlienz kommen konnte, ist noch unklar. In dem ausgeschilderten Weidegebiet, in dem das einheimische Paar unterwegs war, befanden sich 30 bis 40 Kühe. Der LASK ist österreichischer Fußballmeister, zum ersten Mal seit 61 Jahren. Die Linzer gewannen gestern mit 3:0 bei der Wiener Austria und sicherten sich damit den Titel in der Fußball-Bundesliga. Ein verdienter Meister, Adi Niederkorn.
3: Ja, da gibt es überhaupt keine Diskussionen. Auch Christian Jauch, Präsident vom entthronten Meister Sturm Graz, hat sofort neidlos gratuliert.
4: Doppelsieger heißt natürlich, dass der LASK in der Saison, vor allem im Frühjahr, grandios gespielt hat, muss man absolut anerkennen. War natürlich auch beeindruckend, wenn man weiß, wo die im Herbst gestanden sind.
3: Vorletzter nach 6 Runden gerade mal mit 3 Punkten und dann kam Didi Küper und hat einen Abstiegskandidaten zum Meister gemacht.
5: Wenn du 61 Jahre auf einen Titel wartest und dann heuer nicht nur einmal, sondern beide Titel machst, dieses Märchen muss erst geschrieben werden, aber wir haben es verwirklicht und da muss ich sagen, Hut ab von der Mannschaft, was sie da geleistet haben in den letzten 7 Monaten.
3: Jetzt darf Linz sogar von der Champions League träumen, der LASK steigt im Playoff ein und ist fix zumindest in der Europa League Gruppenphase.
1: Und das waren die Nachrichten mit Eva Liebentritt.
6: Und die Sonne, die lacht schon rein in aller Früh beim Fenster.
7: Ja, es wird ein nicht unangenehmer Start in die neue Woche. Mit viel Sonnenschein am Vormittag, Wolken am Nachmittag und mit bis zu 21 Grad. Auch angenehm, der Wind wird heute nur schwach bis mäßig wehen. Am Nachmittag kann es dann ein paar Regenschauer geben, aber der Natur schadet es nicht und wir sparen uns das Gießen.
6: So schaut es aus, wunderbar.
7: In Andau hat jetzt 7 Grad, Hornstein und Lutzmannsburg melden uns 5, in Rechnitz hat es frische 4 und in Eisenstadt schon 8 Grad.
6: Da geht es auch, in Rechnitz wird es noch nach oben gehen mit den Temperaturen heute. Nur abwarten, 3 Minuten nach 6, hier ist der Radio Burgenland Verkehrsservice. Ein bisschen länger dauert es in Wien momentan auf der Tangente Richtung Graz. Da gibt es 10 Frühverkehr von Stadlau bis zur Praterbrücke. Ansonsten kommen Sie, wo Sie uns hören, ohne Probleme voran.
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7: Es war ein langes Wochenende für viele. Wenn Sie auf Kurzurlaub am Meer waren, willkommen zurück.
6: Ja, Akkus wieder aufgeladen auf 100%, können wir gut hineinstarten in diesen Montag. Das machen wir gemeinsam. Guten Morgen.
7: Schönen guten Morgen.

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0: Da steht jemand mit einem breiten Grinser auf in Österreich. Schönen guten Morgen am Montag. Es ist 6:10 und da hat jemand die 6 richtigen getippt und ist jetzt 3 Millionen Euro reicher geworden.
1: Wir lachen auch, allerdings ohne Sechser. Folgende Gewinnzahlen sind ermittelt worden. 1, 5, 6, 33, 35, 36, Zusatzzahl 38, wie
0: ich
1: immer ohne Gewehr.
0: Ich sage nur hochverdient, wenn man diese Zahlen richtig tippt. 5, 6 hintereinander, 35, 36 hintereinander, das muss schon einmal gelingen. Ist 3 Millionen Euro wert.
1: Gratulation.
0: Ihnen auch, alles Gute, wenn Sie mitspielen.

0: Sie hätten es vielleicht Australien gegönnt?
1: Coole Nummer, sehr schön, aber nur Platz 4 ist es geworden beim Song Contest in Wien.
0: Große Favorit Finnland ist nur Sechster geworden, Moldawien mit... Das war ziemlich wild, aber sehr cool. Am Ende 8. Moldawien, unser Cosmo leider nur Vorletzter geworden, aber man muss nicht immer gewinnen beim Eurovision Song Contest, um trotzdem in den internationalen Charts zu landen.
1: Armin Doppelbauer, gell, da gibt's ein paar Beispiele aus der Song Contest Geschichte.
2: Und da brauchen wir gar nicht so lange zurückschauen. Letztes Jahr erst hat ein gewisser Tommy Cash, der Erste mit den Gummibeinen mit Espresso Macchiato, für sehr viel Spaß beim ESC gesorgt. Und auch wenn es nur Platz 3 geworden ist, seine Ode an den italienischen Kaffee ist später zum Sommerhit geworden und zum Ärgernis der Italiener. Ihnen haben die im Lied vorkommenden Italien-Klischees nicht so gut geschmeckt. Die Common Linnets sind 2014 in Kopenhagen als klare Favoriten an den Start gegangen. Dann kam eine gewisse Conchita Wurst und hat den Traum platzen lassen. Immerhin Platz 2 für Calm After the Storm, war dann später in einigen europäischen Ländern auf Platz 1 und ist bis heute ein gern gehörter Song im Radio, auch bei uns auf Radio Burgenland. 1968 war ein Lied fix für den Sieg. Congratulations. Cliff Richard war damals schon ein großer Star und wollte natürlich gewinnen, war aber so nervös, dass er sich während der Punktevergabe im Klo eingesperrt hat und dann das. Die Spanierin Maciel schnappt ihm den so sicher geglaubten Sieg noch weg mit nur einem Punkt Vorsprung. Das hat richtig wehgetan.
0: Aber trotzdem gern gehört Cliff Richard und auch, wie wir vorhin gehört haben, die Common Linnets mit Calm After the Storm. Eine wunderschöne Song Contest Nummer.

Willkommen im Montag, willkommen in der neuen Woche mit Barry White, You're the first, the last, my everything in Guten Morgen Burgenland. 5 Minuten vor 6:30 ist es jetzt und das ist der Josh mit seiner Cordula Grün.

0: Lionel Richie bringt sie gut hinein in den Montag. Schönen guten Morgen mit Dancing on a Ceiling. Es ist 6.30 Uhr, Zeit für die aktuellen Nachrichten.
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2: Mit Christopher Iwanschitz einen schönen guten Morgen. In der Wiener Hofburg hat am Wochenende Österreichs größte und zugleich wichtigste Weinmesse stattgefunden, die Vivinum, mit internationalem Publikum und Weinen aus vielen Regionen der Welt. Besonders stark vertreten war das Burgenland, wie Mario Kanic berichtet.
3: Insgesamt 550 Aussteller aus Österreich und vielen Teilen der Welt präsentieren am Wochenende ihre Weine in der Hofburg. Ein Fünftel davon kommt aus dem Burgenland. 110 heimische Winzerinnen und Winzer sind vor Ort. Kein anderes Bundesland ist so stark vertreten. Weinbauverbandspräsident Andreas Liegenfeld.
4: Normalerweise passieren solche Veranstaltungen in Messezentren, die sehr kahl sind. Wir haben hier diesen imperialen Eindruck. Deswegen kommen auch sehr viele wichtige Weinjournalisten, Einkäufer hierher.
5: Und wir haben da die Aufgabe, dass wir wirklich unser Wein hier gut vermarkten. Das machen unsere Winzer. Und damit finde ich, dass die Vivino um 2026 wirklich fürs Burgenland ein Riesenerfolg ist,
3: sagt Weintourismus-Obmann Herbert Oschep. Einen besonderen Erfolg feiert im Rahmen der Messe auch der Ilmitzer Winzer Christian Tschieder. Er wird als Falstaff-Winzer des Jahres ausgezeichnet. Eine der höchsten Anerkennungen der heimischen Weinbranche.
6: Es ist ein bisschen wie Weihnachten und Geburtstag gleichzeitig. Aber vor allem ist es eine Auszeichnung für unser Team. Und zum Zweiten ist es eine Auszeichnung fürs Burgenland. Weil du im Burgenland alles machen kannst, was du möchtest. Was Wein anbelangt, kannst du deine Träume komplett verwirklichen.
3: Sagt Tschieder. Die nächste Vivinum findet dann in 2 Jahren statt.
2: Die Grüne Jugend Burgenland hat einen neuen Landesvorstand gewählt. Bei der Landesversammlung am Wochenende wurde erneut Samara Sanchez-Pöll zur Landessprecherin gewählt und es wurde auch eine Resolution zu einem gerechten und dauerhaften Waffenstillstand in Gaza beschlossen, wie die Grüne Jugend jetzt bekannt gegeben hat. Und zum Sport. Die Saison in der Fußball-Bundesliga ist seit gestern zu Ende. Didi Kübauer holt mit dem LASK nach 61 Jahren den Meistertitel. Er ist aber nicht der einzige Burgenländer, der in dieser Saison für positive Schlagzeilen gesorgt hat. Michael Gutmann mit einem Bundesliga-Rückblick.
7: Neben Didi Kübauer hat auch Stefan Helmers Pamhagen als Trainer der Wiener Austria Grund zur Freude, trotz der Niederlage gegen Kübauers LASK zum Saisonabschluss. Die Austria ist als Vierter wieder im Europacup vertreten.
8: Ja, nein, in erster Linie ist mir mal wirklich wichtig zu betonen, dass die Gratulation an LASK und an Didi Kübauer und seine Spieler unterm Strich, denke ich, haben wir eine sehr ordentliche Saison gespielt. Die Entwicklung geht in die richtige Richtung,
7: sagt Stefan Helm. Die Austria steigt im Sommer in die Conference League Qualifikation ein. Eine positive Saisonbilanz zieht auch der TSV Hartberg, der die Meisterrunde erreicht hat. Stürmer Marco Hoffmann aus Halbturn ist Stammspieler und schießt zu Saisonabschluss beim 3:1 in Salzburg ein Tor.
9: Wir wollten einfach noch einen schönen Abschluss machen. Wir haben gewusst, wir können vielleicht in der Platzierung nichts mehr ändern, aber wir wollten einfach noch, ich sag, die Mannschaft einfach noch ein super Ende machen und haben aufgekämpft. Und ich denke, das haben wir uns heute verdient.
7: Rapid, der populärste Der Club im Burgenland, beendet die Liga auf Platz 5 und muss ins Playoff um die Europacup-Qualifikation. Über allem steht aber der Meistertitel für Didi Kübauer beim LASK. An die Zukunft samt Champions League-Qualifikation denkt Kübauer noch nicht.
10: Es wird auch so wieder kommen, wenn es dann nicht funktioniert, dass das alles vergessen wird. Aber wir müssen jetzt heute den Moment genießen. Und
7: Absteiger ist Blau-Weiß Linz, Austria-Lustenau kehrt in die Bundesliga zurück.
2: Ja, und zurück ist jetzt auch Sabine Lentsch und die sagt uns, wie das Wetter aussieht.
11: Ja, der Montag ist sozusagen die Startrampe fürs Wetter. Heute sind es bis zu 21 Grad maximal, morgen dann schon 22 und bis zum Wochenende hin steigen wir uns auf 26 Grad.
12: Ein Aufstieg, ja.
11: Ja,
12: in der Fußball-Bundesliga.
11: Allerdings zeigen unsere Wetterstationen jetzt noch viel weniger an. Podersdorf 9 Grad, Neudorf bei Lernsee 7, Kleinzicken 2,
12: ui.
11: Güssing 3, Eisenstadt 7 Grad. Aber da geht noch was, wie gesagt, 17 bis 21 Grad, die Sonne kommt noch und der Wind hält sich heute zurück.
12: Im Tabellenkeller sozusagen die Gemeinden im Südburgenland, was die Temperaturen betreffen. Aber es wird schon nach oben gehen. 6.35 Uhr ist es. Schauen wir jetzt zu Ihnen auf die Straßen mit dem Radio Burgenland Verkehrsservice. Alles gut bei uns im Burgenland. Ein kurzer Blick nach Wien, da dauert es länger.
11: Auf der A23 der Südosttangente Richtung Graz, nämlich von Hirschstetten bis zur Praterbrücke. 15 Minuten mehr Fahrzeit haben Sie dort im Montagfrühverkehr.
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0: Sie hat wortwörtlich geglänzt als Gastgeberin beim Eurovision Song Contest. Viktoria Swarovski.
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0: Jetzt soll sie aber angeblich andere Einladungen verschicken.
2: Die zu ihrer Hochzeit nehmen.
0: Schau da was an.
2: Ja, und der Bräutigam ist Marc Mateschitz.
0: Ja.
2: Da heiratet also Geld.
0: Aber wie? Das wird nach oben hin keine Grenzen haben, budgetär. Aber man weiß ja auch gar nicht, wie sie heiraten. Ob das überhaupt so pompös und
2: ja. Weiß man gar nicht. Es soll im ganz kleinen Kreis sein, ohne Kameras, ganz privat. Wo, mit wem, wie? Alles geheim.
0: Doch eine bullige Hochzeit, ne? Fertig gefeiert sind aber wahrscheinlich die letzten Song Contest Partys.
2: Eine ganz große Fete hat es auch in der Wiener City gegeben, unter anderem mit den Song Contest Echsen.
0: Ja.
2: Gary Lux, Stella Jones, Thomas Forstner, Alf Peuer. Die waren in der, bei der Party von Stella Jones und haben bis 6 Uhr in der Früh Gas gegeben. Ich schau mal auf die Uhr, 6.43 Uhr. Ich glaube, die heideln jetzt noch.
0: Wenn sie schlafen können nach der Feier. Wir bleiben beim Feiern. Er ist gestern 80 geworden, Udo Lindenberg.
2: Und deswegen hat seine langjährige Partnerin Tine Acke ein gemeinsames Bild gepostet. Und dieses Foto, das ist wirklich was Besonderes, was ganz Seltenes. Die hält sich nämlich sehr gerne raus aus Instagram und Co.
0: Dort hat sie eine Ausnahme gemacht zum Geburtstag. Mhm,
2: mit einem wirklich sehr lieben Foto aus Schottland. Die beiden kuscheln da so aneinander, ganz herzig. Dazu gepostet hat sie Dream Team und so ein Herzl-Emoji. Und er hat übrigens genauso geantwortet mit einem roten Herz.
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0: ist Radio Burgenland. Schönen guten Morgen am Montag, 6.51 Uhr. Und Uhudler zieht weiter davon.
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0: Ja, sind wir dabei.
2: Und Thomas Hochwarter ist heute rund um Oberwart unterwegs mit dem Eis nach 8:30.
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STS in Guten Morgen Burgenland. Jetzt 7:02 gibt's Ihre Lieblingshits. Mit Madonna geht's rein in den Montag. La Isla Bonita. Guten Morgen.

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1: Am Mikrofon Eva Liebentritz, guten Morgen. Die Zahl der Hinrichtungen weltweit hat sich 2025 im Vergleich zum Jahr davor mehr als verdoppelt. Sie ist damit so hoch wie seit 44 Jahren nicht mehr, berichtet die Menschenrechtsorganisation Amnesty International. Reporterin Nina Lehmann, warum denn dieser drastische Anstieg?
2: Der geht auf wenige Staaten zurück, die die Todesstrafe gezielt als Instrument der Einschüchterung einsetzen. Ganz vorne mit dabei der Iran. Dort sind im Vorjahr mindestens 2100 Menschen hingerichtet worden, mehr als doppelt so viele wie 2024. Die meisten Hinrichtungen weltweit vollzieht nach wie vor China. Die genaue Zahl ist allerdings Staatsgeheimnis. Fast die Hälfte der Todesstrafen ist übrigens im Zusammenhang mit Drogendelikten vollstreckt worden. Trotz des dramatischen Anstiegs an Hinrichtungen im Vorjahr vermerkt Amnesty auch einen positiven Trend. Immer mehr Länder weltweit haben die Todesstrafe abgeschafft.
1: Der Geburtenrückgang in Österreich hält weiterhin an. Das zeigt eine Datenanalyse der Akademie der Wissenschaft. Auch die Entwicklung, dass immer mehr junge Frauen kinderlos bleiben wollen, werde sich wohl verstärken, so ihre Annahme. Ein Geburtenrückgang sei weltweit zu beobachten, es drohe aber keineswegs ein Aussterben, heißt es. Bulgarien hat mit Banga Ranga den Eurovision Song Contest 2026 in der Nacht auf Sonntag in Wien gewonnen. Tara schreibt damit Song Contest Geschichte und holt überraschend den ersten Sieg für Bulgarien überhaupt.
3: It's the first time Bulgaria ever win Eurovision!
1: Gestern ist die bulgarische Sängerin von hunderten Fans in ihrer Heimat empfangen worden. In der Wiener Stadthalle haben inzwischen die Abbauarbeiten begonnen und die Zeit drängt, denn am Samstag muss die Stadthalle wieder frei für Konzerte sein, berichtet Thomas Edinger.
4: An die 500 Menschen sind mit dem Abbau des Equipments beschäftigt. Allein an der Stadthallendecke hängen insgesamt 130 Tonnen. Gearbeitet wird im Schichtbetrieb auch nachts bis 4 Uhr früh. Die Zeit drängt. Was in ungefähr 3 Wochen aufgebaut worden ist, muss in knapp einer Woche wieder raus, sagt Norbert Welzel von der ORF Arbeitssicherheit.
5: Der wesentliche Unterschied ist, dass beim Aufbau sehr viel aufeinander abgestimmt werden und justiert werden muss, was ich ja beim Abbau dann nicht mehr machen muss. Es muss nur mehr zerlegt werden, in Kisten verpackt.
4: Viele der technischen Elemente kommen von internationalen Partnerfirmen und werden bei anderen Großprojekten in ganz Europa wieder eingesetzt. Sicherheit steht beim Abbau übrigens ganz oben. Bei den Aufbauarbeiten hat es keinen Arbeitsunfall gegeben. Das soll auch beim Abbau so bleiben.
1: Ab 13 Uhr wird die Tauernautobahn A10 im Pongau in Fahrtrichtung Salzburg komplett gesperrt. Die aktuelle Sperre soll bis längstens Samstag 6 Uhr früh dauern. Die Sanierung des Brandenbergtunnels nach dem LKW-Brand im Jänner soll noch vor dem Sommerreiseverkehr abgeschlossen werden. Und das waren die Nachrichten mit Eva Liebentritt.
6: Wir kommen zu den sehr, sehr feinen, freundlichen Wetteraussichten. Wirklich, wenn man schaut, schon herrlich momentan.
7: Die Eisheiligen sind für heuer Geschichte. Auch die kalte Sophie hat sich in Wohlgefallen aufgelöst.
6: Sehr gut.
7: Und so gehen wir mit Sonnenschein in die neue Woche. Später ziehen dann Wolken auf und im Mittel- und Südburgenland sind am Nachmittag auch kurze Regenschauer möglich. Gut für die Natur und was gut ist für uns, der Wind, nur schwach bis mäßig. Und es wird wärmer als zuletzt, 17 bis 21 Grad. Schauen wir noch zu den Wetterstationen. 5 Grad hat es jetzt in Brückneudorf und Mattersburg, 3 in Bad Tatzmannsdorf, 6 in Rechnitz. Jennersdorf meldet uns 8 Grad und in Eisenstadt hat es 7.
6: 7:04, hier ist der Radio Burgenland Verkehrsservice. Bei uns im Burgenland schaut es gut aus, kommen Sie ohne Probleme in den Montag. Ein bisschen länger dauert es in Wien. Auf der S2 und der Tangente Richtung Graz vom Gewerbepark Stadtlaub bis zum Knoten Prater, da haben Sie ein Plus von 15 Minuten. Und auch Ihr Weg nach Wien dauert etwas länger auf der A2 zwischen Baden und dem Industriezentrum Süd. Da gibt es Kolonnenverkehr und rund 10 Minuten mehr Fahrzeit.
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9: Normal habe ich mir die Suppenschüssel aufgestessen und jetzt habe ich zumindest meinen Master-Dollar gehabt, auch was werden.
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6: Wir freuen uns alle sehr für Didi Kübauer, der Meister geworden ist in der österreichischen Fußball-Bundesliga und in Feierlaune. Da kann schon einiges auch optisch passieren, Didi.
9: Haar dürfen wir nicht schneiden, hat meine Frau gesagt, weil ich schaue schon mit Haar nicht gut aus.
7: Ob der Didi noch so ausschaut wie vorher in Sachen Frisur? Na, das Nachfeiern, das könnte ordentlich ausgefallen sein.
6: Wir feiern den Burgenländer, der österreichischer Meister geworden ist. In der kommenden Viertelstunde. Willkommen im Montag.
7: Schön, dass Sie da sind.

0: So eine geniale Falco-Nummer für ihren Start in den Montag. Guten Morgen mit America. 18 Minuten nach 7 ist es. Die Motivation natürlich riesengroß für diesen Tag heute. So groß die Motivation und die Freude über den Meistertitel.
1: ASK! ASK! Ja! Atemberaubender Sieg!
2: Es ist einfach ein Traum, was da jetzt passiert ist.
3: Und mit ASK! Du bist so wunderbar!
0: Und mittendrin in den Meisterfeierlichkeiten Don Didi.
4: Didi Kübauer, der hat den LASK zum Meistertitel der Fußball-Bundesliga geführt und er ist jetzt einer von nur 10 österreichischen Fußballern, die als Spieler und als Trainer Meister geworden sind.
0: Als Spieler vor genau 30 Jahren mit Rapid damals, jetzt eben als Trainer und Michi Gutmann aus unserer Sportredaktion. Auch beim Feiern hat der Didi gestern den Meistertitel angestrebt.
5: Ja, kein Wunder, denn nicht nur in Linz liegt man Didi Kübauer zu Füßen. Auch im Burgenland wird gejubelt. Für Kübauer selbst ist das alles noch immer unglaublich.
6: Wenn du 61 Jahre auf einen Titel warst, dieses Märchen muss erst geschrieben werden, aber wir haben es verwirklicht und da muss ich sagen, Hut ab von der Mannschaft und was sie da geleistet haben in den letzten 7 Monaten.
5: Was das Feiern betrifft, das hat schon im Stadion auf Sendung während der Live-Übertragung begonnen.
6: Ganz gleich, ob einer Antialkoholiker ist, er wird heute missbraucht werden, muss ich echt sagen. Also ich werde in den Dirties, was die anderen nicht trinken, werde ich für sie trinken.
5: Aber eines wird bei Kübauer fix nicht passieren, ein Meistertattoo wird es bei ihm nicht geben.
6: So einen guten Tätowierer gibt es nicht, weil das muss nicht sein. Aber irgendwas lassen wir einfallen. Haar dürfen wir nicht schneiden, hat meine Frau gesagt, weil ich schaue schon mit Haar nicht gut aus.
7: Oh ja.
6: Und deshalb, ja, sagst du jetzt. Also, aber ich bin ja mit dir nicht verheiratet.
5: Dafür ist und bleibt die Beziehung zur Mannschaft ein Erfolgsgeheimnis.
6: Ich hätte alle adoptieren wollen und weil das einfach groß war.
5: Zwei Dinge lassen sich auf jeden Fall sagen. Für diese Saison wird es für den Didi noch zahlreiche Ehrungen und Feierlichkeiten geben. Und außerdem, die Familie Kübauer könnte heuer doppelt Doublegewinner werden. Auch Josef hat noch die Chance, neben der Meisterschaft den Cup im Burgenland zu gewinnen.
0: Das ist das Jahr der Kübauers im österreichischen Fußball, kann man sagen. Aber nach allen Feierlichkeiten, jetzt 20 Minuten nach 7, wird der Didi wahrscheinlich auch schon ein bisschen schlafen. Mit Frisur, so
4: mit
0: wie wir es gewohnt sind.
4: Ja, schaut aus wie vorher. Ich glaube, seine Frau wird sich freuen, ein bisschen durchatmen.

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0: Schönen Montag mit Radio Burgenland, heute der 18. Mai. 7:30 ist es jetzt.
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2: Mit Christopher Iwanschitz. Guten Morgen. In der Wiener Hofburg hat am Wochenende mit der Vivinum Österreichs größte und zugleich wichtigste Weinmesse stattgefunden. Insgesamt 550 Aussteller haben ihre Weine in der Hofburg präsentiert. Ein Fünftel davon ist aus dem Burgenland gekommen. Dazu Weintourismus-Obmann Herbert Oschep.
3: Die Vivinum, die findet ja nur alle 2 Jahre statt und das ist fürs Burgenland ganz besonders wichtig, vor allem weil wir im Festsaal sind und wir haben jetzt eine perfekte Bühne für unsere burgenländischen Winzerinnen und Winzer. Sehr viele Gäste auch aus dem Ausland, Journalisten und so weiter, Meinungsbildner. Und wir haben da die Aufgabe, dass wir wirklich unser Wein hier gut vermarkten. Das machen unsere Winzer. Und damit finde ich, dass die Vivinum 2026 wirklich fürs Burgenland ein Riesenerfolg ist.
2: So Oschep, einen besonderen Erfolg feiert im Rahmen der Messe der Ilmitzer Winzer Christian Tschieder. Er wird als Falster Winzer des Jahres ausgezeichnet. Der Dorftreff in Weingraben ist für den Europäischen Dorferneuerungspreis nominiert. Der Dorftreff ist ein 80 Quadratmeter großes Gebäude, mit einem Außenbereich genutzt wird. Er vor allem von allen Generationen. Europaweit sind 25 Projekte nominiert. Patricia Schuller mit den Einzelheiten.
4: Auf dem früheren Standort einer Tankstelle ist in Weingraben der Dorftreff erbaut worden. So nachhaltig und preisgünstig wie möglich, heißt es in der Gemeinde. Der Bau des Dorftreffs hat 120.000 Euro gekostet. Die Hälfte wird von der EU gefördert. Das 80 Quadratmeter große Gebäude ist mit viel Holz ausgestattet, der Außenbereich zum Teil überdacht. Beim Bau waren vor allem ehrenamtliche Helferinnen und Helfer am Werk. Unternehmen haben mit Sachspenden geholfen, so Bürgermeister Thomas Stoiber von der SPÖ.
5: Seitdem wir hier gebaut haben und unsere Wirtshäuser geschlossen sind, merkt man schon im letzten Jahr viel Zulauf hier. Jugend sitzt hier, es kommen die Pensionisten zum Kartenspielen. Für die Vereine ist für die Veranstaltungen hier eine Infrastruktur gegeben. Und ich finde, das ist ein sehr, sehr wichtiger Treffpunkt hier in der Ortschaft für so eine kleine Gemeinde.
4: Ob der Dorftreff in Weingraben den Europäischen Dorferneuerungspreis gewinnt, wird im Juni entschieden. Jurymitglieder aus Deutschland, Polen und Österreich haben sich bereits ein Bild vor Ort gemacht.
2: Und pünktlich zu Fußball-WM 2026 in den USA, Kanada und Mexiko gibt es auch dieses Jahr wieder ein Panini-Sticker-Album. Theresa Eder, das diesjährige Album bricht alle Rekorde.
6: 980 Sticker auf 112 Seiten, mehr als je zuvor. Das liegt vielleicht daran, dass die 48 Teilnehmernationen ordentlich Platz brauchen. So viele Teilnehmer hat es ja noch nie bei einer WM gegeben. Neben den bekannten Spielerstickern sind auch seltene Sondereditionen dabei. Ein volles Album kann aber teuer werden. Durch die vielen doppelten Sticker kommt man im Durchschnitt auf bis zu 1600 Euro. Das hat jetzt eine neue Studie von Focus Online durchgerechnet. Viele nehmen diese Summe aber gerne in Kauf, denn das Album ist das vorletzte WM-Album von Panini. Mit der WM 2030 endet nach genau 60 Jahren eine Ära. Ab 2031 soll dann die US-Firma Topps die Stickerproduktion übernehmen.
2: Ja, und vom teuren Panini-Album jetzt zum Wetter mit Sabine Lentsch.
7: Es sind nur noch wenige Tage bis zur großen Burgenland-Tour. Oh, und
8: stimmt.
7: Mit einem Auge so aufs Wetter zum Start
8: Samstag,
7: am Samstag,
8: ja,
7: sage ich nur. Schaut gut aus.
8: Sehr gut, Wanderwetter.
7: Der heutige Montag ist nämlich sozusagen der Anstart dafür, das schöne Wetter in dieser Woche. Der bringt uns nämlich Sonne, Wolken, wenig Wind, nur ein paar Regenschauer und immerhin 17 bis 21 Grad. Freitag sollen es dann schon 26 sein. Schauen wir uns noch die aktuellen Werte an. In Tobey und Großmutschen, das sind 7 Grad. In Grieselstein, Oberkohlstetten und Eisenstadt 8. Und auch die Nachbarschaft Wien und Graz meldet uns 8 Grad.
0: 7.34 Uhr, hier ist der Radio Burgenland Verkehrsservice. Und da starten wir gleich in Eisenstadt. Da gibt es einige Minuten mehr Fahrzeit bei der Stadteinfahrt Eisenstadt Ost. Sehr Frühverkehr hier von der B50 und auch von der S31 kommen und auch auf anderen Einfahrten nach Eisenstadt, also vor allem Eisenstadt Mitte, dauert es ein paar Minuten länger. Damit weiter nach Wien.
7: S2 und A23 Südosttangente Richtung Graz vom Gewerbepark Stadtlau bis zum Knoten Prater. Da dauert es 15 Minuten mehr im Montag Frühverkehr. 10 Verkehr haben Sie daher auch auf der A22 der Donauuferautobahn Richtung Tangente ab dem Tunnel Kaisemühlen. Und nur langsam voran kommen Sie auch am Biberhaufenweg Richtung Raffineriestraße und auch auf der Breitenfurter Straße vor der Villagasse Stadt einwärts. Dann noch der Blick nach Niederösterreich auf die A2, die Südautobahn Richtung Wien. zwischen Traiskirchen und dem Industriezentrum Süd. Kolonnenverkehr, bis zu 10 Minuten dauert es dort länger.
0: Gute Fahrt.
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0: Rod Stewart, Baby Jane. Was für ein genialer Start in den Montag. Schön, dass Sie da sind.
7: Schönen guten Morgen.

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0: Am Samstag ist es soweit. Das Wanderspektakel quer durchs Burgenland, quer durch alle 7 Bezirke startet.
2: Kollege Michael Pimiskern, unser Oberwanderer, hat sich alle Routen schon vorher genau angeschaut. Und wir schauen jetzt in die Gemeinde, wo es am Samstag losgehen wird.
0: Mit Etappe Nummer 1, Apethlon. Guten Morgen, Michi.
3: Noch 5-mal schlafen, dann ist es soweit. Nein, nicht das Christkind kommt, sondern die große Burgenlandtour beginnt. Mit der ersten Etappe in Apethlon, der Hans Hebers, wird unser Tourguide sein. Und es ist eine Premiere für euch, Hans.
4: Ja, das ist die Premiere. Wir sind das erste Mal dabei und wir freuen uns wahnsinnig. Die Vereine haben alle mitgemacht, wir haben alles organisiert. Und wir hoffen, dass alles gut geht.
3: Höhenmetertechnisch ist es, glaube ich, schaffbar. Ich glaube, es sind 5 Meter rauf, 5 Meter runter. Trotzdem darf man die erste Etappe am Samstag nicht auf die leichte Schulter nehmen.
4: Bei uns ist es halt immer so, ich sage zu den Tiroler und Steirer, wir haben zwar keine Berg, aber dafür haben wir den Wind und die Sonne.
3: Und die Sonne, vor der müssen wir uns schützen. Also Hut mitnehmen, Sonnenschutz mitnehmen, viel Wasser trinken. Sonst noch ein Tipp vom Profi wie dir?
4: Naja, bringt einen Hunger und einen Durst mit. Wir sind die Labestationen, sind versorgt und es wird euch gut gehen.
3: Sehr gut. Sehr gut, dann freuen wir uns. Also schnell noch 5-mal schlafen, dann ist es soweit.
0: Treffpunkt ist am Samstag um 9 Uhr. Da gibt es von den Apethloner Vereinen ein Frühstück und losgewandert wird dann um 9.45 Uhr.
2: Wenn Sie sagen, das ist mir jetzt zu schnell gegangen, die jeweilige Etappe wird natürlich auch wie in den vergangenen Jahren wieder in Burgenland heute vorgestellt, heute Abend. Und alle Routen und alle Startzeiten, alle Details finden Sie natürlich auch im Internet unter burgenland.orf.at.
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0: Und die Wanderhymne schlechthin kommt jetzt von der Volkshilfe. Guten Morgen. Guten Morgen.

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0: Sonnenbrille auf und rein in den freundlichen Montag. Strahlender Sonnenschein im gesamten Burgenland.
1: Temperaturen haben noch ein bisschen Aufholbedarf da und dort, aber das wird schon. Grüße nach Kreuzegg bei euch, hat es 4 Grad. Das wird noch.
0: Aber ja, auf geht's.

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4: Mikrofon Eva Liebentritt. Die größere Reichweite der ukrainischen Waffen ändert die Lage im Krieg erheblich, sagt der ukrainische Präsident Zelensky. In seiner Videoansprache hob er die Wirkung der jüngsten Angriffe auf Moskau hervor. Ansgar Gersmann berichtet.
5: Die ukrainischen Langstreckenwaffen überwinden laut Zelensky inzwischen auch teilweise die russische Luftabwehr. Zuletzt waren bei massiven Gegenangriffen seines Landes mehr als 100 Drohnen im Einsatz. 3 Menschen kamen in der Region rund um Moskau ums Leben. Nunmehr sollten sich die Russen Gedanken über ihre eigenen Raffinerien, Ölförderanlagen und Unternehmen machen, nicht darüber, wie man das Leben anderer Völker zerstöre, so Zelensky. Seit mehreren Jahren wehrt sich die Ukraine gegen den russischen Krieg. In dieser Nacht gab es Attacken beispielsweise auf Odessa. Der ukrainische Präsident will sich in den kommenden Tagen mit europäischen Partnern beraten. Der russische Präsident Wladimir Putin wird in China erwartet.
4: Im Insolvenzverfahren gegen die von René Benko mitbegründete Laura Privatstiftung findet heute der erste Termin am Landesgericht Innsbruck statt. Dabei werden die Forderungen von mehr als 30 Gläubigern geprüft. In Summe fordern sie von der Laura Privatstiftung 1,7 Milliarden Euro. Heute wird sich zeigen, wie viel davon zumindest vorerst anerkannt wird. In Italien könnte es heute im öffentlichen Verkehr wieder zu Behinderungen kommen. Die linke Gewerkschaft USB ruft zum Generalstreik auf. Dieser richtet sich gegen Rüstungsausgaben und fordert stattdessen einen Mindestlohn und die Anpassung der Reallöhne, die in Italien sinken. Von dort berichtet Cornelia Wospanik.
6: Zuletzt hat genau diese Gewerkschaft stark mobilisiert. So ist davon auszugehen, dass es in Italien heute im öffentlichen Regionalverkehr zu Behinderungen kommt. Nur morgen, je nach Stadt, in etwa bis 8.30 Uhr oder 9 Uhr. Und am Abend muss auch bei Streiks der Transport garantiert werden. Auswirkungen kann man aber schon vor Beginn oder nach dem Ende des Streiks spüren. Auch der private Schnellzuganbieter Italo schließt sich diesmal an. Begonnen wurde der Streik schon am Abend um 21 Uhr, zu Ende sein soll er heute Abend um 20.59 Uhr. Flugverbindungen sind nicht betroffen.
4: Der LASK ist der österreichische Fußballmeister. Die Linzer haben gestern bei der Austria 3:0 gewonnen. Sportreporter Adi Niederkorn, was hat denn den LASK in dieser Saison ausgemacht?
7: Ja, sicher Königstransfer Sascha Kalajdzic und natürlich Meistermacher Didi Kübauer mit 19 Siegen und nur 2 Niederlagen mit dem bis dahin vorletzten der Liga.
8: Es war immer früher so ein bisschen, wo man eigentlich die Person Kübauer gesehen, nicht den Trainer. Und ich habe eigentlich, seit ich Trainer bin, wenig Misserfolge gehabt. Und trotzdem war zu dieser Zeit Salzburg zu stark. Jetzt war die Mannschaft ausgeglichener und das haben wir genau reingefahren, auf Deutsch gesagt, damit wir das schaffen können.
4: Sagt Trainer Didi Kübauer. Und das waren die Nachrichten mit Eva Liebentritt.
9: Schauen wir uns zu den Wetteraussichten. Da sind die Eisheiligen endgültig weitergezogen.
10: Absolut. Wenn sie es nämlich gerne schön und warm haben, der Montag, der kann's. Es ist zumindest wärmer als in den vergangenen Tagen mit 17 bis 21 Grad. Sonnenschein gibt's auch. Es ziehen aber am Nachmittag Wolken, vor allem über die südlichen und mittleren Landesteile. Dort kann es auch ein bisschen regnen. Schadet aber auf keinen Fall. Und das Gute für uns, der Wind ist nur schwach bis mäßig. Neusiedl am See gerade 9 Grad. In Lutzmundsburg hat 7, in Kleinzicken 6. In Güssing sind es 5 und in Eisenstadt schon 8 Grad.
9: 4 Minuten nach 8, hier ist der Radio Burgenland Verkehrsservice. Bei uns im Burgenland, vor allem in Eisenstadt, hat sich der Frühverkehr schon langsam beruhigt. Kommen Sie wieder gut voran. Ihr Weg nach Wien dauert etwas länger auf der A2 ab Traiskirchen. Da gibt es Kolonnenverkehr und rund 10 Minuten mehr Fahrzeit. Und etwas länger dauert es auch in Wien.
10: S2 und A23 Südosttangente Richtung Graz vom Gewerbepark Stadtlau bis zum Knoten Prater. Dort dauert es 15 Minuten länger im Montagfrühverkehr. 10 Verkehr haben Sie daher auch auf der A22 der Donauuferautobahn Richtung Tangente ab dem Tunnel Kaisermühlen und auf der Nordbrücke stadteinwärts. Nur langsam voran kommen Sie auch auf der Altmannsdorfer Straße stadtauswärts, auf der Breitenfurter Straße vor der Villagasse stadteinwärts und auf der Verbindung von der Heiligenstädter Lände zum äußeren Döblinger Gürtel.
9: Gute Fahrt und schauen jetzt zu diesem Ohrwurm, der einfach nicht weg will.
3: Sabine Lentsch und Sebastian Björk.
9: Was für eine geniale Nummer voller Energie.
10: Danke, danke.
9: Song Contest Sieger Bulgarien, unfassbar.
10: Großartige Nummer, aber es muss nicht Platz 1 sein, um ganz oben zu landen.
9: Also auch gute Nachrichten für unseren Cosmo, der Vorletzter geworden ist. Also internationale Chartkarriere, auch ohne Song Contest Titel. Gibt's ein paar gute Beispiele, die schauen wir uns genauer an in der kommenden Viertelstunde. Willkommen im Montag, guten Morgen.
10: Guten Morgen.

0: Guten Morgen am Montag, heute der 18. Mai, Radio Burgenland hier und Ihr Schädel wackelt vielleicht noch immer ein bisschen. Bangaranga, das ist ein richtig cooler Song Contest-Sieg aus Bulgarien. Völlig voller Energie.
1: Cool.
0: Verrückt einfach, genauso wie sich's gehört für den Song Contest.
1: Und auch wenn Sie einem anderen Land die Daumen gedrückt haben beim Song Contest am Samstag, vielleicht ja unter dem Cosmo, auch ohne Song Contest-Trophäe ist eine internationale Karriere möglich.
0: Armin Doppelbauer hat sich da ein paar Beispiele angesehen, die auch ohne Sieg beim Song Contest später mal in den internationalen Charts gelandet sind, Armin.
2: Ja, nicht nur aus anderen Ländern kamen später erfolgreiche Chart-Hits. 1989 schafft es auch ein Österreicher, dank deutscher Schützenhilfe von Dieter Bohlen.
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2: Nur ein Lied von Thomas Forstner düst plötzlich auf Platz 5 beim ESC. Also kein Sieg, aber Thomas Forstner war mit seinem Lied 12 Wochen lang auf Platz 1 der heimischen Hitparade. Und was war das für eine Gaudi? 2007 in Helsinki, als der Comedian Verka Serdutschka aus der Ukraine zum Tanzen aufruf.
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2: Dancing Lasha Tumbay schrammt damals nur knapp am Sieg vorbei. Verka Serdutschka ist aber bis heute eine Ikone des ESC und landet europaweit in den Charts. Und viele wissen nicht einmal, dass dieser Song auch einmal beim Song Contest war. Was für ein Evergreen von Domenico Modugno, 1958 Platz 3. Aber ein Riesenhit auf der Welt und vor kurzem bei der Olympiaeröffnung in Mailand von Mariah Carey gehaucht worden. Also, man muss den Charts nicht gewinnen, um trotzdem erfolgreich in den Charts zu sein.
0: Ist ja vielleicht ein gutes Omen für unseren Cosmo.
1: Ja, schauen wir mal.
0: Vorletzter, wer weiß, vielleicht bleibt der Tanzschein ja. Jetzt aber Volare, tausendfach, glaube ich, schon gecovert, aber hier das Original aus 1958.
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0: Schönen Montag mit Radio Burgenland. Heute der 18. Mai. Es ist 8.30 Uhr. Zeit für die aktuellen Nachrichten.
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2: Mit Christopher Ivanschitz. Guten Morgen. Heute Abend geht in der Wiener Hofburg Österreichs größte Weinmesse zu Ende. 550 Aussteller präsentieren ihre Weine seit dem Wochenende bei der Vivinum, einem internationalen Publikum. Besonders stark vertreten sind Burgenlandswinzer, wie Mario Karnitsch berichtet.
3: Insgesamt 550 Aussteller aus Österreich und vielen Teilen der Welt präsentieren am Wochenende ihre Weine in der Hofburg. Ein Fünftel davon kommt aus dem Burgenland. 110 heimische Winzerinnen und Winzer sind vor Ort. Kein anderes Bundesland ist so stark vertreten. Weinbauverbandspräsident Andreas Liegenfeld.
4: Normalerweise passieren solche Veranstaltungen in Messezentren, die sehr kahl sind. Wir haben hier diesen imperialen Eindruck. Deswegen kommen auch sehr viele wichtige Weinjournalisten, Einkäufer hierher.
3: Einen besonderen Erfolg feiert im Rahmen der Messe auch der Ilmitzer Winzer Christian Tschieder. Er wird als Falstaff-Winzer des Jahres ausgezeichnet, eine der höchsten Anerkennungen der heimischen Weinbranche.
5: Es ist ein bisschen wie Weihnachten und Geburtstag gleichzeitig. Aber vor allem ist es eine Auszeichnung für unser Team und zum Zweiten ist es eine Auszeichnung fürs Burgenland.
3: Sagt Cheater. Die nächste Vivinum findet dann in 2 Jahren statt.
2: Die Saison in der Fußball-Bundesliga ist seit gestern zu Ende und sie endet mit einem historischen Erfolg. Didi Kübauer holt mit Lask Linz nach 61 Jahren wieder den Meistertitel. Aber Kübauer ist nicht der einzige Burgenländer, der in dieser Saison für positive Schlagzeilen gesorgt hat. Michael Gutmann mit einer Saisonbilanz.
6: Neben Didi Kübauer hat auch Stefan Helmers Pamhagen als Trainer der Wiener Austria Grund zur Freude, trotz der Niederlage gegen Kübauers Lask zum Saisonabschluss. Die Austria ist als Vierter wieder im Europacup vertreten.
7: Ja, nein, in erster Linie ist mir mal wirklich wichtig zu betonen, die Gratulation an Lask und an Didi Kübauer und seine Spieler. Unterm Strich, denke ich, haben wir eine sehr ordentliche Saison gespielt. Die Entwicklung geht in die richtige Richtung.
6: Sagt Stefan Helm. Die Austria steigt im Sommer in die Conference League Qualifikation ein. Eine positive Saisonbilanz zieht auch der TSV Hartberg, der die Meisterrunde erreicht hat. Stürmer Marco Hoffmann aus Halbturn ist Stammspieler und schießt zu Saisonabschluss beim 3:1 in Salzburg ein Tor.
8: Wir wollten einfach noch einen schönen Abschluss machen. Wir haben gewusst, wir können vielleicht in der Platzierung nichts mehr ändern, aber wir wollten einfach noch, ich sag, die Mannschaft einfach noch ein super Ende machen und haben aufgekämpft. Und ich denke, das haben wir uns heute verdient.
6: Rapid, der populärste Club im Burgenland, beendet die Liga auf Platz 5 und muss ins Playoff um die Europacup-Qualifikation. Über allem steht aber der Meistertitel für Didi Kübauer beim LASK. An die Zukunft samt Champions League-Qualifikation denkt Kübauer noch nicht.
9: Es wird auch so wieder kommen, wenn es dann nicht funktioniert, dass das alles vergessen wird. Aber wir müssen jetzt heute den Moment genießen.
6: Absteiger ist Blau-Weiß Linz. Austria Lustenau kehrt in die Bundesliga zurück.
2: Und in der Fußball-Landesliga, da steht seit gestern Jennersdorf 3-Runden-Verschluss als erster Absteiger fest nach einer 2:4-Pleite gegen Neudorf-Pahndorf. Im BV-Cup zieht Oberwart souverän ins Finale ein mit einem 7:1 gegen das Überraschungsteam aus Wolfau. Damit lautet das burgenländische Cup-Finale heuer Oberwart gegen Mattersburg. Und jetzt zum Wetter mit Sabine Lentsch.
10: Sie gehen schon rauf, die Temperaturen. 9 Grad sind es in Kreuzegg, 10 schon in Wörterberg, 11 in Neusiedl am See und in Bernstein und auch in Eisenstadt. Es wird so ein richtig angenehmer Auftakt in diese neue Woche nach dem langen Wochenende. Der Montag bringt uns Sonnenschein bis zum Nachmittag, dann ein paar Wolken, ein paar Regenschauer im Süd- und Mittelburgenland, dafür aber nur schwachen Wind. Und das alles bei bis zu 21 Grad.
0: Hier ist der Radio Burgenland Verkehrsservice. Im Burgenland kommen Sie ohne Probleme voran. Rund um Wien ist ein bisschen was los. Auf der S1 der Wiener Außenring Schnellstraße Richtung Vösendorf. Von Schwechat Ost bis zur Vorarlberger Allee gibt es Kolonnenverkehr und über 10 Minuten mehr Fahrzeit. Damit schauen wir weiter nach Wien.
10: Auf die A23 die Südosttangente Richtung Graz. Von Hirstetten bis zur Praterbrücke haben Sie noch 10 Minuten mehr Fahrzeit im Montagfrühverkehr. Nur langsam voran geht's auf der Altmannsdorfer Straße stadtauswärts, auf der Verbindung von der Heiligenstädter Lände zum äußeren Döblinger Gürtel und auch auf der Nordbrücke stadteinwärts. Und dann noch der Hinweis für die Steiermark, die A2 Südautobahn Richtung Wien zwischen Schäffern und Aspang. Bei Kilometer 82 steht ein defektes Auto auf dem rechten Fahrstreifen. Bitte fahren Sie vorsichtig.
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0: So, packen wir's rein in den Montag, das wird ein guter Tag.
10: Schön, dass Sie da sind. Guten Morgen.
0: Morgen.
11: Jetzt los müssen sehen wir, wo geschwind noch was so.

0: Wie wär's mit einem Kugel-Eis jetzt um 8.41 Uhr?
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0: Ja, zumindest schon ein bisschen Guster holen, zumindest bei unserer Auswahl für das Radio Burgenland-Eis. Sie wählen es ja auf burgenland.orf.at.
2: Safran-Vanille hätten wir anzubieten, Wiesener Ananas-Erdbeeren, Kirschen-Mohn-Strudel. Oder Uhudler-Traube stehen da zur Auswahl.
0: Tester Nummer 1 jetzt aus Oberwart hat sich schon entschieden.
3: Das ist Spitze.
4: Welches Eis war das, das Spitze-Eis?
3: Erdbeere. Aus Wiesen.
4: Und warum ist das so gut?
3: Da schmeckt man die Erdbeerenführer.
4: Das heißt, das wird das Radio Burgenland-Eis des Jahres?
3: Das wird.
4: Da haben wir den nächsten kritischen Gaumen hier sitzen, aus Unterwart. Welches Eis ist Ihr Eis des Jahres jetzt? Nur mal, wenn Sie drauf schauen, vom Optischen her.
5: Optischen sicherlich, wie heißt das da mit Mohn? Hm?
4: Kirschen-Mohn-Strudel-Eis. Leiterberger Kirsche trifft burgenländischen Blaumohn aus Güttenbach.
5: Okay, ja, ist halt Eis mit den Augen, dafür würde ich unbedingt das nehmen.
4: Kirschen-Mohn-Strudel. Also nicht nur mit den Augen, jetzt bitte auch mit dem Löffel mal kosten, bitte.
5: Hat man auch sogar die Vanille sehr gut geschmeckt. Ja.
4: Aber jetzt müssen wir uns für eins entscheiden. Welches nehmen wir?
5: Nehmen wir das erste da.
4: Die Kirschen-Mohn-Strudel.
3: Jawohl.
0: Das Match geht noch weiter. Bis 31. Mai läuft die Abstimmung auf burgenland.orf.at. Momentan führt das Uhudler-Eis, ist vorne weggezogen, aber bitte sofort auf burgenland.orf.at abstimmen und schauen,
2: Ihre
0: dass die
2: Stimme
0: anderen
2: fehlt noch.
0: Die Kandidaten müssen aufholen. Machen Sie es ein bisschen spannend, dieses Rennen.
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0: rein in einen hoffentlich entspannten Montag. Guten Morgen mit You Mitch und Don't Say No. Wir kümmern uns darum, dass Sie ohne Probleme hineinstarten in diesen Tag. Informieren Sie natürlich immer wieder, wenn sich etwas tut auf unseren Straßen. Und da ist im Moment noch ein bisschen was los rund um Wien. Auf der S1 zum Beispiel Richtung Vösendorf. Von Schwechat Ost bis zur Vorarlberger Allee gibt es Kolonnenverkehr und noch über 10 Minuten mehr Fahrzeit.
1: Und dann schauen wir noch in die Steiermark auf die A2, die Südautobahn Richtung Wien zwischen Schäffern und Aspang. Bei Kilometer 82 steht noch immer ein defektes Auto auf dem rechten Fahrstreifen. Bitte vorsichtig fahren, dass da nichts passiert.
0: Wir behalten die Situation natürlich im Blick. Das nächste Verkehrsupdate gibt's von Silvia Schaleitner im Radio Burgenland Vormittag nach den Nachrichten um 9. Guten Morgen.
1: Guten Morgen.

0: So schön, die neue Single von Ina Regen.
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0: Marmeladenglasl-Moment. Neu auf Radio Burgenland, neu aus Österreich, Ina Regen. Schönen guten Morgen, jetzt am Montag, 4 Minuten vor 9.

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1: Am Mikrofon Eva Liebentritt. Im Insolvenzverfahren gegen die Laura Privatstiftung findet heute der erste Termin am Landesgericht Innsbruck statt. Dabei werden die milliardenschweren Forderungen von mehr als 30 Gläubigern geprüft. Martin Rauter berichtet.
2: In Summe fordern die Gläubiger von der Laura Privatstiftung 1,7 Milliarden Euro. Heute wird sich zeigen, wie viel davon zumindest vorerst anerkannt wird. Aber es wird auch um die Frage gehen, wie viel Vermögen überhaupt in der Laura Privatstiftung steckt. Die von Benko einst mitbegründete Stiftung hält unzählige Unternehmensbeteiligungen und Liegenschaften, Stichwort Chalet N in Lech oder die Villa in Innsbruck-Igls. All das muss verwertet werden und bestimmt die Verfahrensdauer, sagt Cornelia Wesenauer vom Alpenländischen Kreditorenverband.
3: Das heißt, es wird davon abhängen, was der Markt hergeben wird und wie schnell ein Käufer gefunden werden kann. Aber jedenfalls schnell ist das Verfahren nicht abzuschließen. Ich rechne daher auch hier mit mehreren Jahren.
2: Es ist wohl eines der komplexesten Insolvenzverfahren in der Causa Signa, das heute in Innsbruck seinen Auftakt findet.
1: Saudi-Arabien hat erneut Drohnenangriffe gemeldet. 3 unbemannte Flugobjekte seien heute früh abgefangen und zerstört worden, nachdem sie aus dem irakischen Luftraum eingedrungen seien, heißt es in einer Mitteilung des Verteidigungsministeriums. Man behalte sich das Recht vor, zu einem geeigneten Zeitpunkt und an einem geeigneten Ort zu reagieren, heißt es weiter. Bei einer Flugschau im US-Bundesstaat Idaho sind 2 Kampfflugzeuge in der Luft zusammengestoßen und abgestürzt. Alle 4 Besatzungsmitglieder der beiden Maschinen konnten sich mit Schleudersitz retten. Die Luftshow wurde nach dem Absturz abgebrochen und der Stützpunkt abgeriegelt. Die Ermittlungen laufen. Bei einem Erdbeben in Südchina sind mindestens 2 Menschen ums Leben gekommen. Eine Person wird noch vermisst. Das Beben der Stärke 5,2 ereignete sich in der Stadt Liushu. Laut Behörden stürzten 13 Gebäude ein. 7.000 Menschen wurden in Sicherheit gebracht. In Salzburg wird ab heute 13 Uhr die Tauernautobahn Richtung Salzburg beim Knoten Pongau gesperrt. Grund sind Arbeiten nach dem LKW-Brand im Jänner im Brendenbergtunnel, berichtet Bernhard Walter.
4: Bisher haben die Tunnelsanierungsarbeiten in den Nächten stattgefunden, sodass der Verkehr tagsüber nicht beeinträchtigt war. Nun aber werden der Fahrbahnbelag und die Tunnelbeschichtung erneuert, Arbeiten, die eine Rund-um-die-Uhr-Sperre notwendig machen, erklärt Asfinag-Projektleiter Hans-Peter Treichl.
5: Diese mehrlagige Tunnelbeschichtung muss schichtenweise aufgebracht werden und es bedarf immer einer Austrocknungszeit. Würden wir hier den Verkehr durch die Röhre durchfahren lassen, hätten wir natürlich eine Verschmutzung, die wir wieder beseitigen müssten.
4: Ab 13 Uhr drohen auf der Umleitung über die B159 zwischen dem Knoten Pongau und Pastluik lange Staus. Für Lkw ab 7,5 Tonnen ist die Tauernautobahn von Villach nach Salzburg gesperrt. Sie können nur großräumig etwa über die Pyrenautobahn ausweichen. Die Sperre dauert bis längstens Samstag früh.
1: Und das waren die Nachrichten mit Eva Liebentritt. Zum Wetter.
6: Im Moment scheint noch in den meisten Regionen die Sonne. Strahlend sonnig haben wir es zum Beispiel in Wien, Eisenstadt und Linz. Das ändert sich dann aber im Laufe des Tages, denn von der Schweiz her kommen immer mehr Wolken zu uns. Mit ein paar gewittrigen Schauern muss man am Nachmittag und Abend dann von Vorarlberg über Salzburg und Kärnten bis zur Steiermark rechnen. Dazu gibt es heute Höchstwerte von 14 bis 22 Grad, bis zu 22 werden es im Süden. Morgen geht es dann ähnlich mild weiter. So viel zum Wetter von Nathalie Auer.
7: Und nun zum Verkehrsservice. 9:04 ist es gleich. In der Steiermark A2 Südautobahn Richtung Wien zwischen Schäfern und Aspang. Das defekte Fahrzeug ist abgeschleppt worden. In Wien, Südostangente Richtung Graz. Von Hirstetten bis zur Praterbrücke vorläufig noch 10 Minuten mehr Fahrzeit im Montagfrühverkehr. Langsam voran kommen Sie auch noch auf der Schüttelstraße und der unteren Donaustraße, auf der Altmannsdorfer Straße stadtauswärts, am inneren Maria-Hilfer-Gürtel vor der Maria-Hilfer-Straße und am äußeren Margaretengürtel beim Matzleinsdorfer Platz. Ich wünsche gute Fahrt.
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7: und jede Menge Austropop. Reinhard Fendrich kommt gleich und Nee, na, war ja Contios. Ich wünsche einen feinen Montag.

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Murray Head, Sänger der nächsten Nummer, der war auch Movie-Star, der war eigentlich Schauspieler. Weil die Nummer, die ist eigentlich von den beiden Abba-Männern. Von Benny und Björn. Und die haben 1984 ein Bangkok beschrieben, das noch nicht vom Massentourismus übernommen worden ist. 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

0: ist auch schön, dass die Sonne scheint. Wie lange? Das hören wir gleich in 3 Minuten.
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0: Es ist 9.30 Uhr, halb 10 und damit Zeit für die Nachrichten aus dem Burgenland.
1: Mit Christopher Iwanschitz einen schönen Vormittag. Nachdem in Groß-Petersdorf bei einer Probemessung an einer Schotterstraße deutlich erhöhte Asbestwerte festgestellt wurden, fordert Greenpeace nun das Land auf, sämtliche Messwerte aus dem Burgenland der letzten Zeit umgehend offenzulegen. Der in Groß-Petersdorf gemessene Wert würde bisher unter Verschluss gehalten. Das Burgenland müsse insgesamt für volle Transparenz sorgen, heißt es von Greenpeace. Die grüne Jugend Burgenland hat bei der Landesversammlung am Wochenende einen neuen Landesvorstand gewählt. Samara Sanchez-Pöll bleibt Landessprecherin. Inhaltliche Schwerpunkte bei der Versammlung der grünen Jugend waren internationale Solidarität und Menschenrechte. Beschlossen wurde eine Resolution zu einem dauerhaften Waffenstillstand in Gaza. Und im burgenländischen Fußballcup zieht Oberwart souverän ins Finale ein mit einem 7:1 gegen das Überraschungsteam aus Wolfau. Damit lautet das BFV-Cup-Finale heuer Oberwart gegen Mattersburg. Und jetzt zum Wetter.
0: Die Sonne strahlt am Montagvormittag im Burgenland. Dabei bleibt es aber nicht. Einige Wolken werden auftauchen. Vor allem im Süd- und Mittelburgenland werden die auch etwas dichter sein. Und am Nachmittag können hier kurze Regenschauer niedergehen. Es ist noch relativ frisch, aber es wird wärmer. 17 bis 21 Grad gehen sich heute aus. Morgen Dienstag, da ändert sich wenig. 9.32 Uhr, der Radio Burgenland Verkehrsservice hier. Bei uns im Burgenland keine Störungen in Wien. Auf einigen Strecken brauchen Sie noch bis zu 10 Minuten länger. Auf der Schüttelstraße und der unteren Donaustraße etwa, auf der Altmannsdorfer Straße stadtauswärts und am inneren Maria-Hilfer-Gürtel vor der Maria-Hilfer-Straße.
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0: Boris Bukowski am Montagvormittag hier bei Radio Burgenland.
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0: Heute findet um 19 Uhr im Weinwerk Burgenland in Neusiedl am See der ökumenische Themenabend statt. Als Referent spricht Gregor Gysi, langjähriger Bundestagsabgeordneter, über das Thema »Eine Gesellschaft ohne Kirche möchte ich mir nicht vorstellen«. Morgen Genuss mit Vielfalt, interkultureller Kochabend ab 12 Uhr in der Frauenberatungsstelle in Oberwart. Und Gutes tun, Blutspenden. In der Bezirksstelle des Roten Kreuzes Oberwart kann jeden Dienstag von 14 bis 18 und jeden Mittwoch von 15 bis 19 Uhr Blut gespendet werden. Vielen Dank.
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0: Ja, mit Smoky kommt man so richtig schön in die Arbeitswoche rein. Bei uns gibt's gleich was aus den 90ern. Die sind so richtig abgefeiert worden damals, die Ausseher Hartbadler.
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1: Am Mikrofon Eva Liebentritt. Bahnfahren boomt nicht nur bei den Reisenden. Es gibt auch immer mehr Eisenbahnunternehmen, die Alternativen zu den ÖBB bieten, berichtet Christoph Danninger.
2: Mittlerweile sind in Österreich 93 Bahnunternehmen registriert. Die meisten davon sind im Güterverkehr tätig, aber auch im Personenverkehr bekommen die ÖBB immer mehr Konkurrenz. Die Westbahn möchte in den kommenden Jahren ihr Angebot weiter ausbauen. Der tschechische Betreiber RegioJet plant eine Erweiterung seiner Verbindungen von Wien nach München über Salzburg. Das neue Unternehmen Silverstar bietet ab dem kommenden Jahr Züge auf der Strecke Wien-Bad Aussee an und plant den Einstieg auf der Südbahn. Dieser Wettbewerb auf den Schienen habe für die Fahrgäste viele Vorteile, wie Erfahrungen in Italien oder etwa Tschechien zeigen, sagt der Bahnexperte Josef Doppelbauer.
3: Weil es a. mehr Angebot, das heißt mehr Züge gibt und b. weil die Preise natürlich drastisch gesunken sind, in Tschechien bis zu 50%.
2: Von den ÖBB heißt es, man freue sich über diesen Bahnboom.
1: Das von einem Hunter-Virus-Ausbruch betroffene Kreuzfahrtschiff Hondius wird heute in Rotterdam erwartet. In der niederländischen Hafenstadt werden die letzten 27 Menschen von Bord gehen. Es handelt sich um 25 Besatzungsmitglieder und zwei medizinische Mitarbeiter, die nach der Evakuierung auf dem Schiff geblieben waren. Sie müssen vorerst in Quarantäne oder Selbstisolation. In Andalusien ist gestern gewählt worden. Die Region hat etwa so viele Einwohner wie Österreich und ist damit die bevölkerungsreichste Region in Spanien. Die Wahlergebnisse sind ein Ausblick auf die nationalen Wahlen im kommenden Jahr. Aus Spanien berichtet Marin Häusermann.
4: Die Volkspartei hat gewonnen, aber die absolute Mehrheit geht sich diesmal nicht mehr aus. Den größten Sieg feiert am Sonntag deshalb die rechte Vox. Denn in Spanien gibt es nur zwei Regierungskonstellationen, sozialistisch links oder konservativ rechts.
5: Wir erwarten von der Volkspartei, dass sie den Wählern zuhört, weil die haben gesagt, was sie wollen.
4: Dabei haben die Rechten nur einen Sitz dazu gewonnen. Am meisten konnte eine der linken Parteien überraschen, die sich über 6 neue Sitze freuen kann. Das reicht nicht für eine Regierungsbeteiligung, aber es reicht, um zu verstehen, dass Andalusien etwas anderes will. Nicht unbedingt rechts, aber eben auch nicht die Sozialdemokratie von Regierungschef Pedro Sanchez. Ein starkes Zeichen, ein Jahr vor den spanischen Parlamentswahlen.
1: Nach mehr als 3 Wochen konnte gestern im Kärntner Lesachtal Brand ausgegeben werden. Der Waldbrand erfasste rund 110 Hektar. Das entspricht einer Größe von 154 Fußballfeldern. Insgesamt waren 2000 Feuerwehrkräfte im Einsatz. Das Feuer dürfte durch eine weggeworfene Zigarette ausgelöst worden sein. Das waren die Nachrichten mit Eva Liebentritt. Und jetzt zum Wetter.
6: Es wird eine Spur wärmer als am Wochenende. Die mildeste Landeshauptstadt ist derzeit Wien mit 16 Grad. Bis zum Nachmittag steigen die Temperaturen dann auf 14 bis 21 Grad. Bis zu 21 werden es in Kärnten. Die Sonne, die scheint im Moment noch in ganz Österreich. Tagsüber tauchen dann aber von Westen her immer mehr Wolken auf. Am Nachmittag und Abend kann es gebietsweise nass und gewittrig werden, und zwar in den Alpen und im Süden. Morgen gibt es dann über den Tag und das Land verteilt ein paar Schauer und einzelne Gewitter. So viel zum Wetter von Nathalie Auer.
7: Und nun zum Verkehrsüberblick. 3:50 ist es. Und wir schauen nach Niederösterreich in Purkersdorf. Da ist die Kaiser-Josef-Straße gesperrt. Wegen eines Polizeieinsatzes. Ausweichen ist möglich Richtung Wien über die Pummergasse. Keine Störungen gibt es aktuell hier bei uns im Burgenland. Gute Fahrt.
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7: In dieser halben Stunde großartige Musik. Lou Reed gleich, und das ist die Steve Miller Band mit dem Joker für ihren Montag.

0: Ihre Lieblingshits hier bei Radio Burgenland, 11 nach 10 am Montag. Semmelknödel, die immer gelingen. Oder das beste Rezept für Bohnenstrudel, für Biskuitroulade oder Marillenmarmelade. Ja, das ist oft so, das alte Kochbuch der Urgroßoma, das ist wirklich Gold wert. Noch ältere Kochbücher möchte derzeit das Wien-Museum entziffern und braucht dafür vielleicht genau Ihre Hilfe. Wie das geht, Evi Scheller, ihr habt Rezepte in uralten Schriften.
1: Genau, und wir haben eben 44 solcher Kochbücher mit über 7000 Seiten, 18. bis 19. 20. Jahrhundert. Also ich habe jetzt schon ein bisschen reingelesen und ja, es ist auch teilweise im Dialekt geschrieben. Es gibt Bezeichnungen zu Zutaten, die man heute nicht mehr verwendet. Also da gibt es einiges an Fragezeichen, die wir hoffentlich lösen.
0: Vielleicht können Sie ja unsere Hörerinnen und Hörer helfen und die historischen Rezepte entziffern. Ziel ist es, diese kulinarischen Schätze allen Österreicherinnen und Österreichern zugänglich zu machen. Evi Scheller, wie funktioniert's denn? Und wer kann beim Übersetzen solcher historischer Kochanleitungen helfen?
1: Sicher auch durchaus ältere Personen, die Zeit haben, das Wissen mitbringen. Genau das ist die Zielgruppe. Und die Seite ist aber sozusagen technisch sehr zugänglich.

0: Valenzsoße fand ich interessant. Krebs, Schweifeln, ja, Kaiserschmarrn auch, aber auf viele verschiedene Arten zubereitet.
1: Oh, da sind viele gute Sachen. Krieg gern Hunger. Erdäpfelbrot zum Beispiel, Sauerkrautsalat. Noch weitere Schätze, die wir vielleicht noch gar nicht lesen können. Aber vielleicht können genau Sie das. Von knapp 7800 Seiten ist fast die Hälfte geschafft. Naja, schauen wir, ob das jemand entziffern kann. Zu finden ist diese wunderbare Aufgabe auf der Homepage vom Wien Museum. Und diese wunderbaren Klänge kommen jetzt von Lou Reed. Take a walk on the wild side. Schönen Montag.

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Egal, wo Sie gerade hinfahren, im Burgenland Sonnenschein. Am Nachmittag kommen mehr Wolken, mehr dazu. Hier um 10:30. Dawn Johnson jetzt.

0: cooler Sound von Ace of Base. Ihre Lieblingshits gibt es hier bei Radio Burgenland und natürlich die beste Information aus Ihrem Bundesland. 10.30 Uhr ist es. Hier sind die Schlagzeilen.
1: Mit Christopher Ivancic einen schönen Vormittag. Die Wirtschaftsagentur Burgenland erhöht ihre Beteiligung an der Vertify GmbH. Das Startup mit Sitz in Graz und Güssing gilt als Pionierunternehmen im Bereich der Medizintechnik, ist spezialisiert auf die Erkennung von Schwindelursachen und hat eine Technologie für Smartphones entwickelt, die Ärzten bei der Suche nach Schwindelursachen unterstützen soll. Der Dorftreff in Weingraben ist als eines von 25 Projekten für den Europäischen Dorferneuerungspreis nominiert. Seit das letzte Wirtshaus in Weingraben geschlossen hat, ist der Dorftreff das Kommunikationszentrum der 360 Einwohnergemeinde. Die Gewinner des Europäischen Dorferneuerungspreises stehen im Juni fest. Und bei der Eishockey-Weltmeisterschaft der Männer feiert das österreichische Team im zweiten Spiel den zweiten Sieg. Die Österreicher besiegen Ungarn 4:2. Damit ist der Klassenerhalt in der Gruppe der Top-Nationen so gut wie sicher. Und jetzt zum Wetter.
0: Alle, die draußen arbeiten, das dürfte heute fein sein, besonders am Vormittag, weil da scheint im gesamten Burgenland die Sonne. Teilweise ist der Himmel wirklich noch wolkenlos. Das bleibt aber nicht so. Es kommen mehr Wolken ins Spiel, vor allem im Süd- und Mittelburgenland. Und da kann am Nachmittag auch ein kurzer Regenschauer niedergehen. Ansonsten Temperaturen 17 bis 21 Grad, also über die 21 heute auch. Morgen am Dienstag geht es so weiter. Am Vormittag Sonnenschein, am Nachmittag Wolken und Regenschauer, aber es wird relativ mild. So, dann schauen wir noch auf die Straßen. Es ist 10.31 Uhr in Wien, S2, Wiener Nordrand-Schnellstraße Richtung Gänserndorf, kurz nach der Abfahrt Angerner Straße. Wegen Arbeiten der Autobahnmeisterei ist der rechte Fahrstreifen gesperrt. Und in Niederösterreich in Burkersdorf ist die Kaiser-Josef-Straße beim Hauptplatz gesperrt. Grund ist ein Polizeieinsatz. Ausweichen ist Richtung Wien zum Beispiel möglich über die Pummergasse. Ich wünsche gute Fahrt.
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0: Sag mir, was wirklich bleibt. Christel Stürmer war das hier im Radio Burgenland Vormittag. Sie hat sich vor 4 Jahren von der Bühne zurückgezogen und ihren Fans das ausgerichtet musikalisch.
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0: Stefanie Werger, ja, sie ist jetzt fast 75, da darf man miert werden. Aber ich sage Ihnen was. Sie hat sich von der Bühne zurückgezogen, aber sie ist nach wie vor kreativ und schreibt neue Songs. Darüber reden wir in Mahlzeit Burgenland. Stefanie Werger bei mir zu Gast. Ab 11 gleich. Schönen Montag.

pfeift sich was, der Otis Redding. In 12 Minuten ist es 11, dann gibt es die nächsten Nachrichten. Zuvor noch was für die Füße? Na, zum Mitwippen. Einfach Footloose, keine Logins. Schönen Montag.

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2: Am Mikrofon Eva Liebentritt. Deutschland will die Zivilbevölkerung im Kriegsfall besser schützen. Wie die Tageszeitung Bild berichtet, geht es um Investitionen in Höhe von 10 Milliarden Euro, berichtet Sebastian Rosenauer.
3: Es geht etwa um zusätzliches Personal, Gebäude oder Ausrüstung. Innenminister Alexander Dobrindt will 1.000 neue Spezialfahrzeuge und mehr als 100.000 Feldbetten anschaffen. In ganz Deutschland sollen medizinische Eingreiftrupps aufgebaut werden, die auf eine große Zahl an Verletzten spezialisiert sind. Alle öffentlichen Schutzräume und Bunker sollen katalogisiert werden und in die Warn-App NINA integriert werden. Außerdem soll eine Kommandozentrale für zivile Verteidigung geschaffen werden, die die Zusammenarbeit zwischen der Bevölkerung und dem Militär im Krisenfall koordinieren soll.
2: Zu einer folgeschweren Coup-Attacke ist es gestern in Osttirol gekommen. Eine Frau ist dabei getötet worden. Ihr Mann musste schwer verletzt ins Krankenhaus gebracht werden. Erik Berder-G berichtet.
4: Wie es zum Unglück in der Nähe von Oberlienz in Osttirol kommen konnte, ist vollkommen unklar. Das einheimische Paar war auf einem Wanderweg entlang der Isel unterwegs, als es kurz nach Mittag im Bereich eines Weidegebietes von mehreren Kühen attackiert wurde. Der 65-jährige Mann konnte schwer verletzt einen Notruf absetzen und wurde in die Klinik Innsbruck geflogen. Die 67-jährige Frau erlag vor Ort ihren Verletzungen, sagt Michael Jaufer, Bezirkskommandant bei der Polizei Lienz.
5: Der Mann war für etwaige Angaben leider noch nicht zu sprechen, da er eben schwer verletzt wurde und ins Klinikum in Innsbruck verbracht wurde. Deswegen bleiben die näheren Umstände des Vorfalls noch im Dunkeln.
4: Im Weidegebiet waren Dutzende Kühe von mehreren Bauern aus der Umgebung.
2: Seit 40 Jahren gibt es das AUVA-Reha-Zentrum Weißerhof in Klosterneuburg. Jährlich werden mehr als 1.000 Patientinnen und Patienten dort behandelt, vorwiegend nach Arbeits- und Freizeitunfällen. Derzeit ist ein Verkauf im Gang, sehr zum Bedauern ehemaliger Patientinnen und Patienten. Andrea Kaniola-Kimble berichtet.
6: Susanne Prager-Schugart ist nach einem schweren Unfall querschnittsgelähmt. 6 Monate lang wird sie im Weißen Hof in Klosterneuburg behandelt.
7: Die Lage im Grünen ermöglicht einfach auch, dass die Natur die Seele mit unterstützt, dass man mit doch einer massiven körperlichen Andersartigkeit dann gut umgehen kann.
6: 24.000 Menschen unterschreiben eine Petition für den Erhalt des Weißen Hofs, doch der Verkauf ist beschlossene Sache. Anfang 2028 will die AUVA nach Wien-Meidling umziehen. Die Immobilie in Klosterneuburg soll auch weiterhin als Reha-Zentrum genutzt werden. In welcher Form das genau passieren wird, wird wohl erst der neue Eigentümer klären.
2: Daniel Beichler ist nicht mehr Trainer von Red Bull Salzburg. Der 37-jährige Steirer ist heute, einen Tag nach dem 1:3 im letzten Saisonspiel gegen Hartberg, von seinen Aufgaben entbunden und dienstfrei gestellt worden. Beichler war seit Mitte Februar als Cheftrainer tätig und für 14 Spiele verantwortlich. Das waren die Nachrichten mit Eva Liebentritt. Zum Wetter.
8: Im Laufe der Woche wird es von Tag zu Tag wärmer. Am Wochenende könnte in Tirol der erste 30er im bisherigen Jahr erreicht werden. Heute haben wir es aber noch deutlich kühler. 14 bis 21 Grad erwarten uns am Nachmittag. Dazu gibt es derzeit noch viel Sonnenschein und kaum Wolken. Am Nachmittag werden die Wolken dann von der Schweiz her aber mehr. Und die bringen in Vorarlberg, Tirol, Salzburg, Kärnten und in der Steiermark ein paar gewittrige Schauer. Morgen gibt es die Schauer dann im Hügel- und Bergland. So viel zum Wetter von Nathalie Auer.
9: Es ist 11:03 und wir schauen auf die Straßen. Keine Störungen aktuell im Burgenland. In Wien A23 Südosttangente Richtung Gensandorf zwischen Stadtlau und Hirschstetten. Bei Kilometer 16 steht ein defektes Fahrzeug auf dem rechten Fahrstreifen. Es gibt Stau bis zur Praterbrücke. Und Steiermark A2 Südautobahn Richtung Klagenfurt. Kurz nach Lassnitzhöhe ist nach einem Unfall mit einem Anhänger die Überholspur gesperrt. Es gibt 1 Kilometer Stau. Die Aufräumarbeiten dauern voraussichtlich noch etwa 20 Minuten. Und bitte aufs Tempo achten, es wird geblitzt und zwar im Burgenland auf der B50, der Burgenlandstraße bei Eisenstadt Ost.
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9: Wenige Frauen haben den Austropop so stark geprägt wie sie. Sie hat an die 170 Lieder geschrieben. Viele können wir einfach locker vom Hocker mitsingen. Vor 4 Jahren hat sie ihren Abschied von der Bühne gefeiert mit einer letzten Tournee. aber das heißt nicht, dass sie nicht mehr schreibt. Es gibt neue Musik von ihr. Bei uns zu Gast, kurz vor ihrem 75. Geburtstag.
11: Hallo Burgenland, hier spricht Steffi Werger und ich freue mich sehr, wieder im Radio zu sein. Da im Burgenland.
9: Wir freuen uns auch und wir werden darüber plaudern, wie es Ihnen geht, was Sie freut, was Sie ärgert. Wir hören Ihre Musik und wir freuen uns auf Backhändl mit Erdäpfel-Vogelsalat. Mahlzeit Burgenland. Schönen Montag.

0: Cool and the Gang und auch richtig cool, dass sie heute bei uns zu Gast ist. Google ist sich nicht sicher, ob sie noch lebt, aber wir treten den Beweis an. Stefanie Werger in Mahlzeit Burgenland zu Gast und ich sage mal ziemlich lebendig und noch immer kreativ. Sie gibt zwar keine Konzerte mehr in dem Sinn, geht nicht mehr auf die Bühne, aber sie schreibt nach wie vor den neuen Song. Einen der neuen Songs werden wir gleich hören. Frau Werger, natürlich, zuerst einmal die Frage, wie geht's Ihnen denn?
1: Mir geht's gut. Also im Grunde genommen, ich könnte nicht keine Tournee mehr machen. Also die Abschiedstour, das war schon richtig, dass ich dort gesagt habe, ich trete ab von der Bühne. Und habe aber mein Hirn deswegen nicht in Pension geschickt. Ich bin zwar nachher in ein Loch gestürzt, weil die Bühne mir so gefehlt hat und weil ich gedacht habe, es ist alles aus, es hat kein Schwein mehr angerufen. Niemand wollte mehr irgendwas von mir. Und ich habe gedacht, die glauben jetzt alle, ich bin tot. Oder lassen mich alle in Ruhe. Also das war ein bisschen viel Ruhe dann auf einmal und dann wollte mich bloß jemand. Dann ist auch noch mein bester Freund und Gitarrist Gogo Mikulec gestorben, Goran. Und mit dem habe ich über 30 Jahre gespielt, ja. Das war für mich ein herber Schlag. Und dann, irgendwann habe ich mich wieder da gefangen und ich habe geschrieben, mehr als man denkt.
0: Okay. Ja, Ihr Mann hat Sie da auch bestärkt, dass Sie wieder schreiben sollen?
1: Nein, das kann er nicht. Der kann mich nicht bestärken in dem Fall. Wenn ich schreibe, schreibe ich mitten in der Nacht. Da schlaft er gut und wenn ich was habe, sage ich mir, jetzt habe ich wieder was. Lies es ihm vor, ja.
0: Okay, und das wäre auch wirklich schade, wenn das im Ladl liegen bleibt. Das war schon klar auch, dass sie dann wieder in die Öffentlichkeit gehen.
1: Ja, die Schublade habe ich nicht geschrieben, wenn mir was nicht wirklich gefallen hat, dass es würdig ist, auf Platte zu gehen oder auf CD, dann habe ich es weggeschmissen.
0: Also das Lied, in welcher Situation oder wo waren Sie vorher, bei welchem Event, wo Sie das nachher geschrieben haben?
1: Und
0: nein,
1: haben ich schaue viel fern, ich schaue Seitenblicke und Co., den Opernball zum Beispiel, so schöne Leute. Ne? Und es ist natürlich eine Humoreske an die perfekte Gesellschaft. Man muss hygienisch sein und man muss perfekt sein und man muss gestylt sein und alles muss man. Sollte man nicht, ich weiß nie, weil ich fühle mich dann im Moment dann wie ein Apfel, der ein bisschen verwortakelt ist und den man aus dem Regal schmeißt, weil er nicht mehr verkäuflich ist dann. Ne? Ich bin auch nicht perfekt gewachsen. Ist wurscht, dafür bin ich ein geiles Mädel. Ja.
0: Und es ist wirklich so auch eine, ironisch gemeint, an die ganze Schickimicki-Szene und die Markenfetischisten, oder?
1: Ja.
0: Sie kaufen nicht so Markentaschen und
1: Nein, ich glaube, mir ist auch noch keine untergekommen, weil die wäre arschteuer gewesen. Ne? Und da bin ich mir zu sierig dann. Also bevor ich mir wirklich so eine Prada-Taschel kaufe oder irgendwas, was über 40.000, 50.000 Euro kostet, dann sage ich, das würde ich mir nie kaufen, das geht nicht, da gehe ich mit gar nichts. Ich will jetzt niemanden da bevormunden, der auf sowas steht. Es kaufen sich ja die Männer einen Porsche, wenn sie einen Porsche wollen oder einen Mercedes, sonst was. Da will ich niemanden was vorschreiben, um Himmels Willen. Ich finde es nur witzig. Die Szene, die ich so beschrieben habe, ne, ist schon lustig.
0: Stefanie Werger zu Gast in Mahlzeit Burgenland. Wir hören neue Musik von ihr. So schöne Leid. Ein bisschen Seitenblicke heute in Mahlzeit Burgenland.

0: Es ist ihr dann zu Hause doch zu ruhig geworden nach ihrem Abschied von der Bühne. Ganz kann sie es nicht lassen. Sie ist zwar nicht mehr auf der Bühne, aber immerhin hier bei uns im Radio. Austropop-Ikone Stefanie Werger feiert demnächst ihren 75. Geburtstag. Frau Werger, wir wollen uns ein bisschen erinnern an die Anfänge ihrer Musikbegeisterung. Da war ja damals Radio in ihrer Jugend das Medium.
1: Naja, wir haben noch ein altes Radio gehabt und da gab es damals, als ich noch Zopferl getragen habe, die Eva Maria Kaiser. Ja, das war so eine Abendsendung, wo Neuigkeiten vorgestellt worden sind. Und da habe ich das Radio immer ganz laut aufgedreht und dann habe ich immer Schwierigkeiten gehabt mit dem Vater, weil der wollte ganz was anderes hören. Ne?
0: Aha, der Klassiker eigentlich.
1: Hören, ja, okay. Ne? Volksmusik, volkstümliche und Volksmusik. Ich wollte Musik für mich haben, ich habe mir ein Tonbandgerät gewünscht und ein eigenes Radio. Und von dort habe ich mit dem Tonbandgerät genau das aufgenommen, was mir gefallen hat. Ja. Und habe mich wahnsinnig aufgeregt, wenn sie immer alle eine gekeppelt haben am Schluss.
0: Udo Huber oder so, ne? Eine quatschen in die Lieder.
1: Ja, das kennen wir. Ganz gern.
0: Und wie ist dann der Weg auf die Bühne gekommen? Wie waren so die ersten Konzerte? Wie ist das entstanden?
1: Es hat sich halt entwickelt. Ich habe das abgebrochen, das Studium, weil ich mit einer Band spielen wollte, die nach Bayern gegangen sind in den Ferien. Und das war ja eine Lieblingsband schon von mir. Das war ein Trio und da war ich voll verknallt in einem. Ja, ich war so fertig.
0: In den Sänger,
1: ja,
0: oder was?
1: Der hat gesungen wie ein Gott, hat er gesungen. Das war Helmut, Helly, der Helly. Aber er hat mich nicht, der hat an mich nicht, sich
0: erhört.
1: Nicht für mich interessiert. Wie so oft ist mir das passiert, kann passieren. Ja, und dann ist halt weitergegangen. Ich bin dann draußen geblieben und habe Tanzmusik gemacht mit verschiedensten Bands durch Deutschland und auch in der Schweiz später.
0: Frau Werger, das ist fast unglaublich, aber Sie haben an die 170 Lieder geschrieben, hat einmal ein Fan von Ihnen gezählt. Bei welchem Lied hat Sie persönlich der Erfolg am meisten überrascht?
1: Ja, eigentlich schon beim ersten, die nächste bin ich. Man weiß ja nicht, was passiert, gell? Und dann höre ich mir das allererste Mal im Radio, meine Mutter war mit in der Küche und wir hören die nächste bin ich und ich war so berührt, ich war so überrascht und angetan, dass mir die Tränen runtergerunnen sind und die Mutter hat gesagt, aha, ach so hast du es geschrieben. Bisschen derb, gell?
0: Stefanie Werger mit dem ersten Song, den sie damals im Radio gehört hat. Und wir hören auch, wie großartig sie Klavier spielt. Die nächste bin ich, Mahlzeit Burgenland.

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0: Diese Frau vergisst man nicht, die Stefanie Werger. Das war ihr erster Radiohit im schönen Jahr 1982. Sie ist bei uns in Malzeit-Burgenland zu Gast. Und Frau Werger, weil ja Tagesgespräch, weil ja alle irgendwie drüber reden, es war das Wahnsinnsfinale am Samstag Song Contest in Wien. Und zum Song Contest haben Sie ja auch so Ihre persönlichen Erinnerungen, oder Frau Werger?
1: In der Zeit, als Udo Jürgens noch gewonnen hat, oder was weiß ich, wie der geheißen hat, der Brite, wie hat er geheißen? Johnny Logan. Da war ich dort sogar in Brüssel. Da war ich in Brüssel beim zweiten Mal, als er gesungen hat. Und da habe ich sofort gewusst, also der hat drei, vier Takte hat er gesungen. Ich habe gedacht, na, das wird's. Na, selbstverständlich. Das weiß man einfach, wenn sich jemand so präsentiert. Und Ding und weiß nicht, was heute alle glauben, was sie alles bieten müssen. Es ist ja eh so. Es gewinnt immer, ja, die Nacktheit hat mehr gewonnen. Das ist schon mehr irgendwo eine Nacktshow heute. Also nicht, dass ich jetzt Bieder wäre, gell? Aber irgendwo, die Musik ist nicht mehr so wichtig scheinbar.
0: Stefanie Werger bei uns. Und Johnny Logan war damals tatsächlich voll begleitet. Im Jahr 1987, Hold Me Now gibt's gleich.
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0: da war sie dabei, Stefanie Berger, als Johnny Logan 87 gewonnen hat. Wir plaudern weiter nach halb, aber zuvor gibt's hier die Nachrichten aus dem Burgenland.
1: Mit Christopher Iwanschitz einen schönen Vormittag. Nachdem am Wochenende bekannt wurde, dass im burgenländischen Großpetersdorf deutlich erhöhte Asbestwerte in der Luft gemessen worden waren, fordert Greenpeace die Landesregierung auf, sämtliche Messwerte aus dem ganzen Bundesland umgehend offenzulegen. Der in Großpetersdorf gemessene Wert sei bisher unter Verschluss gehalten worden. Das Land müsse insgesamt für mehr Transparenz sorgen. Ein neues, innovatives Angebot gibt es vom Naturpark Rosalia Kogelberg. In der Nähe des Badeteichs in Rohrbach, Bezirk Mattersburg, ist eine Radbox aufgestellt worden mit Spezialrädern für Menschen mit Behinderungen aller Altersgruppen, darunter E-Bikes, Kinderräder oder auch Fahrräder mit Anhängern. Die barrierefreie Radbox soll das Tourismusangebot erweitern. Und nach nur 14 Spielen und verpasster Trendwende trennt sich Österreichs einstiger Fußball-Serienmeister Red Bull Salzburg von Cheftrainer Daniel Beichler. Platz 3 in der Abschluss Tabelle bedeutete die schlechteste Platzierung in der Meisterschaft seit dem Einstieg von Red Bull. Wer Beichler bei Salzburg auf der Trainerbank folgen wird, das steht noch nicht fest. Und jetzt zum Wetter.
0: Na schau, es ist schon wärmer geworden. Schon 17 Grad etwa in Güssing und auch in Eisenstadt schon fast 17 Grad. Mit der Sonne geht es aber nicht in diesem Stil weiter, wie es jetzt noch ist, nämlich verbreitet wolkenlos. Nach und nach werden Wolken auftauchen und es kann einmal sein am Nachmittag, dass es vor allem im Süden und im Mittelburgenland einen Regenschauer gibt. 17 bis 21 Grad die Tageshöchstwerte. Morgen Dienstag, da wird sich wenig ändern. Es wird wechselhaft, aber mild, bis 22 Grad sind drin. 11.32 Uhr, der Radio Burgenland Verkehrsservice hier. In Wien A23 Südosttangente Richtung Gänserndorf. Es gibt Stau vom Knoten Prater bis hier Stetten. Es steht ein defektes Fahrzeug auf dem rechten Fahrstreifen und die Wiener Berufsfeuerwehr ist im Einsatz. Zeitverlust aktuell etwa eine halbe Stunde. In der Steiermark A2 Südautobahn Richtung Klagenfurt, kurz nach Lassnitzhöhe, sind nach einem Unfall mit einem Anhänger zwei Fahrstreifen gesperrt. Es gibt einen Kilometer Stau. Und bitte aufs Tempo achten. Auf der B50 der Burgenlandstraße bei Eisenstadt Ost wird geblitzt.
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0: Mahlzeit Burgenland am Montag. Es ist 11.40 Uhr und es ist wirklich schön, Sie hier zu haben. Austropop-Legende Stefanie Werger mit neuer Musik bei uns zu Gast. Das neue Lied »So schöne Leid« haben wir schon gehört. Natürlich mit Ihrem Mann bei uns, der Karl-Heinz, immer an Ihrer Seite. Wobei, Frau Werger, Sie haben mir verraten, manchmal tuscht es auch bei Ihnen.
1: Das kann schon sein. Sogar mal ein bisschen laut, dann machen wir die Fenster zu, käppeln uns aus und dann geht's wieder.
0: Passt ist das schon. Ein bisschen so
1: man
0: ein
1: muss
0: Rezept?
1: Miteinander reden. Mhm. Nicht, wenn man gerade zornig ist, sondern nach einer Weile, wenn man sich wieder beruhigt hat. Ja, aber es ist sehr selten und das gehört dazu.
0: Ein Konflikt nicht unbedingt wegschieben.
1: Es gibt keine Beziehung, wo es nur ganz lieb hergeht. Das gibt's nicht.
0: Demnächst feiern Sie mit Ihrem Mann den 20. Hochzeitstag. Das ist die Porzellanhochzeit, wobei Ihre Ehe anscheinend stabiler ist als so ein Porzellanheferl. Wie werden Sie feiern?
1: Weiß ich noch nicht, was uns so einfällt. Vielleicht fahren wir ein bisschen in die Südsteiermark oder so.
0: Ja.
1: Aber wir sind auch schon 25 Jahre zusammen.
0: Ja.
1: Also das ist, wir leben in einem Haushalt seit 25 Jahren. Und für die Hochzeit haben wir uns 5 Jahre Zeit lassen, weil man muss genau schauen, was man sich da einnagelt.
0: Wo haben Sie sich kennengelernt eigentlich?
1: In meinem Kaffeehaus in Graz, in Bergers.
0: Na wirklich?
1: Ja, da steht eines Tages ein Mann, ein Riesenlackel, ich hab immer große Männer gewollt, aber immer kleine abgehackte erwischt.
0: Nichts aber gegen er ist groß.
1: Kleinen, aber ja, ich wollte immer aufschauen zu einem Mann. Und sein Lächeln hat mich umgehauen. Ja. Und alles Weitere erzähle ich nicht. Das
0: ist
1: geht
0: klar.
1: Echt nichts an.
0: Aber das ist das Kaffeehaus, das von ihrer Schwester geführt worden ist
1: genau,
0: oder nach wie vor
1: ja,
0: geführt
1: das
0: wird.
1: Ich gebaut und die Schwester hat es geführt. Und das habe ich einige Jahre gehabt. Das ist. Mühsam. Gastronomie ist mühsam.
0: Also Sie haben es dann aufgegeben irgendwann?
1: Ja, die Schwester war dann pensionsreif und dann, bevor ich mir jetzt einen Geschäftsführer noch suche, verkaufen.
0: Mhm.
1: War nicht so einfach, weil jeder gesagt hat, ich kaufe mir keine Arbeit. Ne?
0: Aber das ist die Schwester, auf die Sie in Ihrem Lied Schwesterherz auch Bezug nehmen, oder?
1: Auch, ne?
0: Eben.
1: Ja.
0: Also die gibt es wirklich und die Geschichte entspricht auch der Wahrheit soweit
1: natürlich,
0: aus dem Lied.
1: Ja, ja.

0: Ein Lied, das viel geliebt wird von Stefanie Werger. Sie ist bei uns in Mahlzeit Burgenland zu Gast, trinkt gemütlich ihren Kaffee mit 2 Löffeln Zucker. Am 2. Juli wird sie ihren halbrunden Geburtstag feiern, nämlich den 75. Frau Werger, so eher im kleinen Kreis.
1: Ich will eigentlich nicht so große Geburtstagsaufläufe. Ich habe früher immer, nicht jedes zweite Jahr habe ich Geburtstag gefeiert, beim Heurigen irgendwo in Wien. Und es waren halt immer an die 50 Leute. Da kannst du halt mit niemandem mehr reden, gell? Mhm. Und ganz sicher fahre ich nicht irgendwo da auf, wo alles gratis ist. Ich will das Gasthaus nicht nennen, den Hof. Nein, das brauche ich nicht. Ich habe es gern gemütlich und vielleicht teuriger oder sonst was.
0: Sie haben den Machfelderhof gemeint, oder?
1: Ja, ich wollte es nicht sagen. Aber
0: ich glaube, man kennt das eh auch aus den Seitenblicken, oder?
1: Nein, mich gleich am Anfang meiner Karriere hat er mich schon eingeladen, als er noch gelebt hat. Ja.
0: Na, dann ist man prominent, oder?
1: Ja, dann ist man prominent, bin aber nie hingekommen.
0: Hat Sie die Prominenz, die Bekanntheit, die Sie natürlich haben über Jahrzehnte, mehr gefreut oder auch belastet teilweise?
1: Nein, also im Grunde genommen, ja, manchmal war es ein bisschen lästig. Weil ich meine, ich habe schon Sachen erlebt, ne? Von Leuten, die mich mitten auf der Straße, eine alte Frau, das habe ich erst nachher gesehen, hat mich von hinten gepackt, als ich auf der Marie-Hilfer-Straße gegangen bin. Ich glaube, jetzt will mich einer ausrauben. Ich traue mich um, war das eine alte Frau. Mit einer Kraft, sage ich, sind Sie wahnsinnig? Ich meine, was würden Sie sagen, wenn Ihnen das passiert, ne? Aber noch schlimmer war in Graz auch eine Frau im mittleren Alter, kommt auf mich zu, ja, die Frau Werger, und greift mich mit beiden Händen den Busen ab.
0: Nein!
1: Ja, also da war ich ganz knapp an einer Watschen, die ich ergeben hätte. Also da war ich wirklich so perplex.
0: Dass aber
1: ich
0: gar da nicht Frauen bitte,
1: eine
0: oder?
1: Eine Frau.
0: Interessant.
1: Ja. Mhm. Also es sind viele so, die meinen, man muss sie angreifen, weil dann sagt man, da haben wir es angegriffen. Angegriffen habe ich es.
0: Sie ist wirklich echt, ne? Dann weiß man es,
1: ja,
0: sie ist echt.
1: Sie denken halt nicht weiter, das ist nicht so schlimm. Aber im Grunde genommen sind meine Fans schon sehr, sehr lieb und nett und freundlich. Und ja, es gibt eine Geschichte von mir, die habe ich irgendwo drin. Sind sie es oder sind sie es nicht? Über die Autogrammjäger.
0: Ja.
1: Ja, also man ist eh immer bereit, nur nicht während des Essens.
0: Ja.
1: Und da sitzen die schon den ganzen Tag dort und schauen dann zu, vor dem Essen, während des Essens. Und wenn man einen Mantel nimmt, dann gehen wir, kommen sie. Und ich habe es auch wirklich fast immer dabei, Autogrammkartel, außer in der Sauna.
0: Stefanie Werger bei uns zu Gast. Wir gehen gleich in die Küche. Mahlzeit Burgenland.

0: Schönen Montag bei Mahlzeit Burgenland. Sie hat nicht nur mit ihrer Musik Riesenerfolge gefeiert, auch als Autorin ist Stefanie Werger erfolgreich bei uns zu Gast in Mahlzeit Burgenland. Sie hat einiges geschrieben, humoristisches, biografisches, poetisches, aber Frau Werger auch ein Kochbuch.
1: Ein Kochbuch war dabei, aber vor allem ein Anti-Diät-Buch. Bevor du den Löffel abgibst, steck ihn in den Mund. Ein herrlicher Titel, muss man zugeben. Vielleicht sollte da ein Lied draus machen.
0: Ja, sicher.
1: Aber der Titel ist zu lang für ein Lied. Und
0: glaub,
1: das war ein Anti-Diät-Buch, worauf ich zugenommen habe und wie ich zugenommen habe. Also es ist immer das Gegenteil von dem eingetreten, was ich geschrieben habe.
0: Okay.
1: Ja,
0: würden Sie das heute auch noch so schreiben?
1: Ja.
0: Ja?
1: Das Anti-Diät-Buch, das war so witzig. Da sind zwei Fotos von mir drin, vorher, nachher und beide extra exakt gleich. Das war witzig. Dann habe ich so einen Karikateur gehabt, der hat mir das aufgezeichnet, ein paar Zeichnungen reingemacht. Das war schon sehr gut.
0: Herrlich.
1: Und dann habe ich halt ein richtiges Diätbuch geschrieben. Da habe ich aber gedacht, weil ich natürlich immer gekämpft habe und natürlich auch abnehmen wollte. Und da habe ich ja erst einmal die Atkins-Diät gemacht, da war ich erst 20.
0: Was ist das?
1: Atkins-Diät heißt nur Eiweiß.
0: Upsi.
1: Nichts anderes. Kein Salat, kein Obst, möglichst wenig Salat und Fleisch. Fleisch, Fett, so fett wie es geht.
0: Mhm.
1: Erstützen, jederzeit, aber ohne Brot,
0: ohne
1: Holz. Ja. Also ohne Kohlenhydrate. Also Fett verbrennt, Fett, sagt man. Und ich habe abgenommen wie die Sau.
0: Wirklich?
1: Also ich habe so viel abgenommen dort. Ich war dann auf einmal wieder am Idealgewicht. Damals habe ich 20 Kilo zu viel gehabt. Und dann, man ist da immer auf Speed, gell? Mit der Diät. Ich bin die Stirn aufgerennt, Dinge, ich war immer irgendwie auf Draht. Ja.
0: Okay.
1: Und das ist natürlich nicht gesund.
0: Und was schmeckt Ihnen am besten? Was kochen Sie zum Beispiel gern bei sich zu Hause?
1: Also ich bin eine, die jetzt kein Shishi unbedingt braucht beim Essen. Ich habe gern bodenständige Kost, mein Mann auch. Und ich liebe das Einfache, ein Bockhändl zum Beispiel.
0: Ein Bockhändl?
1: Ein Bockhändl, ja. Ein feines Backhändl, schön knusprig und innen. Ich habe sogar gern Mithaut, die meisten nicht, weil dann ist er saftiger. Und wie wir das machen, das paniert man halt wie ein Schnitzel.
0: Mhm.
1: Und einen gescheiten Salat dazu, vielleicht einen Vogelsalat mit Kartoffeln.
0: Und kann es auch sein, dass Sie gemeinsam kochen mit Ihrem Mann?
1: Mein Mann kocht inzwischen.
0: Mhm.
1: Es ist so, früher habe ich gekocht. Dann wurde ich operiert, konnte lange Zeit nicht aufstehen. Dann habe ich meinen Mann angeordnet, wie es geht. Der hat wunderbar gekocht. Also wunderbar. Er hat alles schön brav befolgt und auch viel gelernt. Und kocht halt bald besser als ich. Er mag keinen Fisch.
0: Ja.
1: Und macht mir halt einen Fisch, der kann lesen und schreiben. Der ist innen schön glasig und alles. Ja.
0: Großartig. Ist er sonst also folgsam? Ja,
1: nein,
0: Ihr Mann?
1: Nein, natürlich nicht. Wenn er jetzt nur folgsam wäre, wäre es auch nichts. Aber er ist auch ein sehr guter Mehlspeisenkoch.
0: Das ist
1: Mehlspeisen.
0: Fein.
1: Ja, in ihm ist ein Patissier verloren gegangen.
0: Ich habe auch gesehen, Sie tun auch Zucker in den Kaffee, was ja von vielen verböhnt
1: nicht?
0: Ist. Sie haben kein Problem
1: damit. Was verböhnt ist, ist mir sowieso wurscht. Das, was mir schmeckt, mache ich und aus.
0: Stefanie Werger, Ihr Rezept gibt's hier.
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0: Der Dürnberg bei Hallein war jahrhundertelang durch das Salzbergwerk wichtig für den Reichtum Salzburgs. Dementsprechend prominente Architekten haben die Erzbischöfe Wolf Dietrich und Markus Sittikus auch für die Wallfahrtskirche auf dem Dürnberg verpflichtet. Die Dombaumeister Vincenzo Scamozzi und Santino Solari haben den Renaissancebau zwischen 1596 und 1614 gestaltet. Er ist aus roten Marmorquadern errichtet, die vom Dürnberg stammen. In der Kirche wird ein barockes Gnadenbild einer auf Wolken thronenden Madonna mit einem gekrönten Kind verehrt. Doch die Wallfahrt nach Bad Dürnberg war schon davor populär. Sie ist seit dem 14. Jahrhundert bezeugt. Patrozinium der Kirche ist der Maria-Himmelfahrtstag am 15. August.
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2: Herzlich willkommen zum Mittagsjournal. Das sind unsere Themen. Die Zahl der Hinrichtungen weltweit ist auf dem höchsten Wert seit 4 Jahrzehnten. Die neue Agrardieselförderung soll Anreize zum Klimaschutz bieten. Im Journalstudio Martin Balder. Laut der Menschenrechtsorganisation Amnesty International wurden im Vorjahr weltweit 2707 Menschen in 17 Ländern hingerichtet. So viele wie seit 1981 nicht mehr. Für einen Großteil des Anstiegs ist der Iran verantwortlich. Unsere Korrespondentin Rosa Lyon hat mit einem Iraner, der einige Jahre in Österreich verbracht hat, über die Repressalien des Regimes gesprochen.
3: Kontrollen an den Checkpoints, Hausdurchsuchungen, Verhaftungen. Die Repressionen im Iran seien umfassender und härter als noch vor einem Jahr, so Nader Amini, Anfang 50, Unternehmer. Er hat die Schule in Wien besucht und insgesamt mehr als 17 Jahre im Ausland gelebt. Seit einigen Jahren ist er wieder in Teheran. Kritische Stimmen würden zum Schweigen gebracht. Es seien wohl hunderttausende Menschen bei den Protesten Anfang des Jahres verhaftet worden, so Nader Amini. Täglich würden ein paar exekutiert.
4: Die Hinrichtung, damit wollen Sie sagen, dass das nächste Mal, wenn ihr auf die Straße geht, wird wieder das passieren?
3: Die Gewalt des Regimes im Iran soll abschrecken.
2: Der Iran hat nach eigenen Angaben neue Vorschläge für ein Friedensabkommen an die USA übermittelt. Über den Inhalt wurde nichts bekannt gegeben. Der vorige Vorschlag aus Teheran war von US-Präsident Donald Trump öffentlich als dämlich abgetan worden. Die Agrardieselrückvergütung wird zu Jahresende wieder ausbezahlt. Eigentlich war die Stütze 2025 ausgelaufen. Angesichts der Teuerung wurde sie aber im Doppelbudget 2027-28 wieder eingeführt. Ein neues Berechnungsmodell soll auch Anreize zum Klimaschutz bieten. Mehr von Peter Stacher.
5: 50 Millionen Euro nächstes Jahr und 50 Millionen 2028. Die Landwirtschaft mit ihren dieselintensiven Maschinen muss nicht mehr um die Agrardieselförderung bangen. Auch die Wartezeit darauf wird verringert. Das Geld kommt dieses Jahr im Voraus. Das Finanzministerium betont aber, es gibt deswegen nicht mehr Geld. 2026 wird von der Förderung ausgelassen. Wie es nach den beiden Jahren 27 und 28 weitergeht, ist offen. Um einen gewissen Klimaschutzeffekt zu erzielen, wird aber laut Landwirtschaftsministerium ein neues Modell angedacht. Die Agrardieselförderung soll pauschal berechnet werden und sich nicht mehr nach dem Verbrauch in Liter Diesel pro Hektar Fläche richten. Die genaue Ausgestaltung ist offen, damit soll Sparsamkeit im Verbrauch belohnt werden.
2: Der Eurovision Song Contest ist friedlich und ohne gröbere Zwischenfälle über die Bühne gegangen. Rund 3500 Polizistinnen und Polizisten aus fast allen Bundesländern waren im Einsatz. Eine große Herausforderung waren dabei Cyberangriffe. Veronika Mauler informiert.
6: Rund 500 ernstzunehmende Cyberangriffe hat es rund um den Song Contest gegeben, sagt Bundespolizeidirektor Michael Takacs.
7: Unsere Sicherheitsvorkehrungen, die wir aufgebaut haben mit der DSN, mit dem Bundeskriminalamt, hat so gehalten, dass sie nicht durchdringen konnten und es war in keinem Zeitraum in irgendeiner Art und Weise der Ablauf gefährdet.
6: Neben den Polizeikräften aus Österreich und 500 privaten Securities waren auch bayerische Polizeikräfte im Einsatz, sagt Innenminister Gerhard Karner.
8: Es hat 22.000 Personenüberprüfungen gegeben, 74 Anzeigen und 16 Festnahmen.
6: 14 davon bei einer nicht angemeldeten Kundgebung bei der Wiener Hauptbibliothek. Ein Mann wurde festgenommen, als er bei der Stadthalle über den Zaun in den abgesperrten Bereich geklettert ist.
2: Nach der tödlichen Kuhattacke in Osttirol ist der genaue Hergang noch unklar. Der schwer verletzte 65-jährige Ehemann der getöteten Frau konnte noch nicht befragt werden. Das Paar war auf einem Wanderweg neben einer nicht eingezäunten Weide angegriffen worden. Die 67-Jährige starb noch an Ort und Stelle. Das war das Mittagsjournal mit Martin Balder. Und nun zum Wetter.
9: Nach einigen sehr kühlen und zum Teil auch verregneten Tagen wird es in dieser Woche langsam immer wärmer. Am Pfingstwochenende gibt es mit viel Sonnenschein sogar sommerliche Temperaturen. Bis inklusive Donnerstag ist es großteils aber noch wechselhaft mit einigen Regenschauern, besonders im Bergland. Derzeit scheint aber noch in allen Landeshauptstädten die Sonne und es hat relativ einheitlich zwischen 15 Grad in Bregenz und 18 Grad in Graz. Im Norden und Osten überwiegt auch heute Nachmittag der Sonnenschein, speziell im Flachland. Insgesamt werden die Wolken aber langsam mehr und vor allem in Vorarlberg, Tirol und Kärnten bilden sich allmählich ein paar Regenschauer und Gewitter. Einzelne Schauer entstehen auch in Salzburg und der Steiermark. Die Temperaturen erreichen 14 bis 21 Grad. Morgen ist es im Osten wieder überwiegend sonnig und weitgehend trocken. Sonst aber wechseln dichtere Wolken mit etwas Sonne und es bilden sich ein paar Regenschauer und Gewitter. In und rund um Salzburg kann es dabei schon in der Früh stellenweise etwas regnen. Höchstwerte morgen zwischen 14 Grad in manchen Tälern und 23 Grad im Weinviertel. So viel zum Wetter mit Jörg Stibor.
10: Und nun zum Verkehr. Es ist gleich 7:07. Im Burgenland passt alles. In Wien südostangehende Richtung Kagran. Vorläufig noch Stau vom Gürtel bis zum Knoten Prater. Das defekte Fahrzeug bei Hirstetten ist jetzt aber schon abgeschleppt worden. In der Steiermark A2 Südautobahn Richtung Klagenfurt kurz nach Lassnitzhöhe sind nach einem Unfall mit einem Anhänger zwei Fahrstreifen gesperrt. Aktuell etwa 2,5 Kilometer Stau und eine Viertelstunde Zeitverlust. Und bitte aufs Tempo achten. Auf der B50 wird geblieben. Und zwar bei Eisenstadt Ost.
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10: Eine Frau, die sagt, was sie sich denkt. Austropop-Ikone Stefanie Werger zu Gast in Mahlzeit Burgenland. Wir reden auch über das Rauchen, weil sie ist immer noch Raucherin, und über Frauen, für die sie eine besondere Ikone darstellt.

Ihre Lieder haben den Austropop geprägt. Und vor allem Frauen spricht sie sehr oft aus der Seele, Stefanie Werger.

0: Stefanie Werger, kurz vorm 75er bei uns in Walzert-Burgenland zu Gast. Frau Werger, ich glaube, das war bei Ihnen so, Sie haben immer schon eine große weibliche Fangemeinde.
1: Am Anfang waren es überwiegend weibliche Fans, dann haben die Männer mitgehen dürfen ins Konzert.
0: Ja.
1: Und es gleicht sich halt in etwa aus.
0: Ja. Sie sind ein bisschen
1: Frauen
0: so
1: fühlen sich schon verstanden,
0: ja.
1: Weil so stark wie Felsenlieder und so weiter, das hat die auch aufgebaut. Ja. Und,
0: genau.
1: Und in meine Inhalte sind verständlich, auch für Frauen, die es nicht so leicht haben. Und,
0: jetzt sind Sie bald 75. Was würden Sie gern jungen Frauen, die uns jetzt vielleicht hören, sagen mit ihrer Lebenserfahrung?
1: Naja, macht erst einmal die Erfahrung, nichts voreilig entscheiden, nichts voreilig planen. Planen kann man immer, ja. Aber nicht mit gleich mit dem Kopf ins kalte Wasser, sondern ein bisschen abwarten, ein bisschen nachdenken. Hat das einen Sinn? Aber natürlich, ich bin selber oft genug auf die Goschen gefallen, so ist es nicht. Also mit meinen Versuchen, die ich so gemacht habe, vielleicht muss man das machen. Und sie nichts gefallen lassen und sich, wenn ihr euch für was interessiert, dann versucht das zu verstehen. Das, was ihr macht, wirklich von Grund auf zu lernen und nicht einfach das probieren und das andere auch und nichts richtig. Das meine ich.

0: Ja, studiert.
1: Und Gesang, haben Sie sich das
0: Na,
1: selber
0: das habe ich
1: erarbeitet?
0: selber.
1: Okay.
0: Die Frau Koller hat sich mir so aufgeregt, weil sie gesagt hat, machen Sie nie Stimmübungen? Nein, ich mache keine Stimmübungen.
1: Die Dagmar Koller,
0: Die
1: meinen
0: Dagi,
1: Sie?
0: ja, die hat
1: Okay.
0: gesagt, was, das gibt's ja nicht. Ich brauche eine halbe Stunde, bitte. Ja, dafür gibt es einen Soundcheck, habe ich gesagt. Da singe ich eh. Also da singe ich mir eh ein.
1: Frau Werger, es ist auch interessant, wie eines Ihrer Powerlieder entstanden ist.
0: Ich habe einmal eine Blockade gehabt von Wochen, von vielen Wochen. Und der Studiotermin war schon ganz nahe. Und ich habe noch nichts gehabt, nicht einmal erzählen. Und ich war verzweifelt. Ich bin jede Nacht am Schreibtisch gesessen und war kein Nichts, gar nichts. Und eines Tages habe ich gedacht, so, eines Nachts habe ich alles liegen und stehen lassen, bin in die Stadt gegangen. Habe zu meinem Freund gesagt, von meinem Stammlokal, geh ob ich in Köln und hol was Gutes. Und dann ist es sehr, sehr früh geworden. Früh, nicht spät, früh. Und habe Horweh gehabt den ganzen nächsten Tag und am übernächsten Horweh. Und am übernächsten Tag habe ich stark wie ein Felsen geschrieben. In 10 Minuten.
1: Unglaublich.
0: Und ihr war schon die Musik. Bei mir ist immer so, wenn ich was schreibe, höre ich die Musik automatisch dazu.
1: Das ist ja.
0: Man muss es halt dann ausarbeiten. Das ist die eigentliche Hocken
1: Dann
0: dann.
1: kommt die Hocken.
0: Ja.
2: Stopp!

0: Das baut auf, das gibt Kraft, stark wie ein Felsen. Stefanie Werger zu Gast in Mahlzeit Burgenland. Ihre Lieder, Frau Werger, sind keine Frage. Österreichisches Kulturgut, Austropop vom Feinsten. Aber auch mit Ihren Büchern haben Sie vielen aus der Seele gesprochen über Ihr Anti-Diät-Buch, das mit viel Humor geschrieben ist, haben wir auch schon geredet. Sie haben aber auch einmal ein Buch über das Rauchen geschrieben.
1: Ich verstehe, dass man auf andere Rücksicht nehmen soll, ja. Also im Krankenhaus werden sie nicht rauchen und im Restaurant auch nicht, während sie essen. Aber na, wenn sie es fertig sind mit Essen, schon. Also ja. Würde ich gerne, geht natürlich nicht.

0: mehr. Und so gehe ich halt im Winter selten weg, weil ich gerne nachher eine Zigarette rauche oder zwei oder drei. Wir werden hingestellt oft wie Verbrecher. Das ist wirklich schlimm. Dabei möchte ich eben, jeder will eh aufhören irgendwo. Ich hab's reduziert, als mein Mann einen Anfall gehabt hat einmal, einen Schlaganfall, einen Herzanfall, einen Herzinfarkt. Und ihm zuliebe habe ich dann statt zweieinhalb nicht mehr angekauft. Ist aber, mehr geht halt nicht, gell. Außer ich gehe fort, wir feiern irgendwas, dann. Aber kann ich auch nicht mehr so im Sommer, wenn wir draußen sitzen.
1: Wie sieht ein besonders schöner Tag in Ihrem Leben heute aus? Was genießen Sie besonders?
0: Ja, wenn alles passt. Wenn in mir alles passt und außen alles passt und kein Sturm geht und kein Regen, wobei ich liebe Regen. Ich bin einer der wenigen, ja, die den Regen liebt. Ich liebe so einen Landregen. Und da wäre ich kreativ. Das waren immer meine Lieblingstage zum Schreiben. Aber es regnet jetzt so selten. Jetzt muss ich so erschreiben.
1: Ich finde, es riecht so großartig, wenn es regnet.
0: Ja, es ist. Ich liebe Regen auch. Ja. Also ich liebe überhaupt die Jahreszeiten. Ich werde nie aus Auswanderin, wo mir der Glutmuggel vorne ins Gesicht scheint und hinten und das den ganzen Tag. Möchte ich nicht. Ich liebe den Frühling, den Winter, den Herbst.
1: Also den Wechsel der Jahreszeiten.
0: Sommer mittlerweile weniger. Ja. Sie sind mir zu heiß geworden und die Schwüle vertrage ich überhaupt nicht.
1: Stefanie Werger, die letzten Fragen gleich.

0: Sie hat viele Auszeichnungen bekommen. Amadeus fürs Lebenswerk 2014, Goldenes Ehrenzeichen der Republik. Stefanie Werger bei uns zu Gast in Mahlzeit Burgenland. Frau Werger, aber es gab natürlich auch immer wieder schwierige Phasen in Ihrem Leben. Sie haben in Ihren Büchern auch darüber erzählt. Was hat Ihnen da rausgeholfen?
1: Ich habe eine Freundin gehabt, die hätte ich auch einziges Mal gebraucht. Die hat immer so groß geredet. Du kannst mich immer anrufen, in der Nacht, in der Früh. Und dann habe ich es einmal angerufen, weil es mir wirklich schlecht gegangen ist. Und die ist nicht einmal einen Finger hat sie gerührt. Ne? Ich wusste, okay. So habe ich gemerkt bis heute. Sie ist auch nicht mehr meine Freundin. Mhm. Aber sowas merkt man sich halt, weil ich bin keine, die ständig jammern geht. Ja? Aber da hätte ich wirklich jemand. Das war meine beste Freundin. Da habe ich gedacht, ja, so ist es halt. Ne? Und wie kommt man aus? Ja, man muss immer kämpfen. Man muss kämpfen. Und ich komme am besten aus, wenn ich wieder irgendwas im Kopf habe, was ich machen möchte. Dann kommt wieder so ein Aufschwung und wenn mir was gelingt, dann bin ich schon wieder glücklich.
0: Die letzten Fragen.
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0: Ich bin.
1: Wie ich bin.
0: Ich träume oft von.
1: Ich träume oft davon, dass ich noch so fit und agil wäre, dass ich was weiß ich, Reisen machen könnte, mir mehr anschauen könnte.
0: Wo würden Sie dann gern hinfahren?
1: Ja, Städtereisen zum Beispiel, das würde mich interessieren.
0: Als Kind war ich?
1: Nicht wirklich brav, aber lieb. Lieb. Es gibt ein Babyfoto für mich, ich bin zuckersüß und lieb.
0: Ärgern kann man mich mit?
1: Inkompetenz.
0: Bei Menschen achte ich zuerst auf?
1: Ins Gesicht schaue ich am liebsten. Im Gesicht kann man so viel überlesen. Ja.
0: Ich bin eine ganz Gute.
1: Weiß ich nicht. Ich bin eine Gute. Ich bin überhaupt eine Gute.
0: Sie sind eine Gute.
1: Ja, ich bin eine Gute, aus, fertig.
0: Ich bin stolz auf mich, weil?
1: Weil mir immer noch was einfällt. Und wenn, dann mache ich es gescheit. Und vielleicht täten mich viel, also man darf ja keine Foren lesen und so irgendwo. Die Leute sind so gemein geworden. Also manche täten mich schon lieber in der Gruft sehen, glaube ich. Aber ich bin stolz darauf, dass immer noch was geht. Auch wenn es jetzt mit dem Körper nicht mehr so geht, dann geht es zumindest mit dem Hirn. Und das ist doch gut, das muss man immer trainieren.
0: Ich freue mich auf.
1: Ich freue mich drauf, wenn das ein Hit wird. Das neue Lied.
0: Da halte ich die Daumen, dass das ein Hit wird. Ja. Und dass wir bald das nächste Lied bekommen von Ihnen.
1: Ja, jetzt ist einmal das da, jetzt spielt einmal das gescheit.
0: Mach mal. Herzlichen Dank, Frau Werger.
1: Sehr gerne.
0: Alles Gute.

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2: Es ist gleich 12.30 Uhr, gleich 12:30, Zeit für Radio Burgenland, aktuell heute mit Christopher Iwanschitz.
3: Das neuntwärmste Jahr der Geschichte im Burgenland sorgt für sinkenden Grundwasserspiegel, Golfturnier in Stegersbach als Wirtschaftsfaktor und das Wetter meist sonnig und milder als zuletzt.
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3: In vielen Regionen Österreichs steht aufgrund der Klimaerwärmung künftig weniger Grundwasser zur Verfügung, wie der heute veröffentlichte Klimastatusbericht zeigt. Dass die Grundwasserstände unter dem langjährigen Schnitt liegen, daran ändert auch der Regen der letzten Tage wenig, erklärt Herbert Vormeier, Professor für Meteorologie und Klimatologie an der BOKU Wien.
5: Da wird alles in den obersten 1 Meter des Bodens gespeichert, weil hier da schon abgetrocknet war. Das heißt, die Grundwasserspiegel werden jetzt kaum erhöht werden.
3: Höhere Temperaturen bedeuten, dass mehr Wasser verdunstet, so der Forscher. Statt Schnee, der langsam in den Boden sickert, gibt es öfter Gewitter und Starkregen. Im Burgenland war 2025 laut Klimastatusbericht das neuntwärmste Jahr seit Aufzeichnungsbeginn, mit 7% weniger Niederschlag als im Jahr zuvor. Auf der Stegersbacher Golfschaukel beginnt übermorgen Mittwoch das zweite Allegria Ladies Open mit 124 Teilnehmerinnen. Soll das Turnier auf Österreichs größten Golfplatz nicht nur sportlich begeistern, es soll fürs Burgenland auch für die Thermenregion ein wirtschaftlicher Faktor sein und es soll sich auszahlen, wie David Maruschek berichtet.
6: Insgesamt 124 Golferinnen, dazu Betreuerstab und zahlreiche Gäste, sollen bis 22. Mai einen kleinen Tourismusboom in Stegersbach auslösen, sagt Golfclub-Managerin Astrid Wilfing.
7: Natürlich profitieren die Hotels und die Pensionen von Übernachtungen, nicht nur von den Spielerinnen, auch von den Gästen, die das Turnier sehen wollen. Und das ist ein sehr, sehr großer Wirtschaftsfaktor.
6: Beim zweiten Allegria Ladies Open ist auch wieder Lokalmatadorin Isabella Holpfer dabei. Die Olbendorferin will um den Turniersieg kämpfen.
8: Natürlich ist das Ziel, eine Top-Platzierung zu erreichen, aber ich will jetzt nicht zu viel ans Endresultat denken, sondern einfach auf jeden Schlag fokussieren und mein Bestes geben und dann wird man sehen, was rauskommt.
6: Für die 25-jährige Profispielerin geht es nach dem Wettkampf in Stegersbach für ein Turnier nach Frankreich.
3: Josef Kiray, Rosa Hoffmann, Agnes Terner. Diese drei Namen stehen exemplarisch für die Opfer des Nationalsozialismus in Parndorf. Bei einer Gedenkveranstaltung am vergangenen Wochenende haben die Organisatoren an die vielen Schicksale der NS-Opfer im Ort und auch außerhalb erinnert, heuer zum 4. Mal. Zusätzlich zu einer Kranzniederlegung beim MS-Mahnmal gab es Vorträge über das Leben der Opfer.
9: Steh auf, wenn du liegen bleibst, bist du tot.
10: Diesen Satz soll ein Kamerad dem ungarischen Juden Ernő Lazarowicz zugeflüstert haben. Während des Todesmarsches von Ungarn über das Burgenland bis nach Mauthausen bricht der inhaftierte Lazarowicz zusammen. Davon erzählt Johann Rechberger, einer der Organisatoren bei der Parndorfer Gedenkveranstaltung. Anhand einzelner Schicksale möchten Rechberger und die Mitorganisatorinnen die Gräueltaten der Nazis veranschaulichen. Ernő Lazarowicz überlebte mehrere Aufenthalte in Konzentrationslagern. Über diese Zeit schrieb er das Buch »Mein Weg durch die Hölle«. Rechberger liest daraus vor.
11: Ein SS-Mann trat auf ihn zu und in diesem Moment war ihm klar, dass dies sein Ende sein würde. Wenn jemand nicht mehr weitergehen konnte, wurde er einfach erschossen. Doch ein Kamerad, selbst halb verhungert, zog ihn hoch und flüsterte, »Steh auf! Wenn du liegen bleibst, bist du tot!« Dieser eine Satz, dieser eine Griff rettete ihm das Leben. Es war ein Akt der Menschlichkeit inmitten völliger Unmenschlichkeit.
10: Von den Gräueltaten der Nazis zu hören, bewegt auch über 80 Jahre nach der NS-Herrschaft die Zuhörerinnen und Zuhörer.
12: Ich war wirklich sehr berührt von den Beiträgen, von den persönlichen Geschichten, die vorgelesen wurden und besonders auch von Herrn Lazarowicz, weil meine Freundin eigentlich dieses Buch übersetzt hat ins Deutsche und ich ihn auch persönlich gekannt habe.
10: Schon zum 4. Mal fand das Gedenken für die NS-Opfer statt. Auch nächstes Jahr wollen es die Organisatoren fortführen. Denn Gedenken ist mehr als nur ein Ritual.
13: Gedenken ist auch eine Entscheidung. eine Entscheidung, wie wir leben wollen. Eine Entscheidung, ob wir füreinander da sind oder gegeneinander.
3: Romana Greiner hat berichtet. Und im ungarischen Prösing wurde gestern eine Ausstellung eröffnet über den Komponisten der burgenlandkroatischen Hymne. So geht's jetzt weiter mit den kroatischen Nachrichten. Heute mit Judith Herzeg.
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2: Und da freuen wir uns über viel Sonnenschein im Burgenland und es ist so herrlich grün und wenn die Sonne durch diese frischen Blätter scheint, also grüner wird's nimmer. Es wird auch nicht mehr sonniger, es kommen Wolken auf am Nachmittag, 17 bis 21 Grad gehen sich aber trotzdem noch aus. Ein kurzer Regenschauer ist jedenfalls vor allem im Südburgenland möglich. Morgen am Dienstag wechselhaft und mild, auch morgen ein kurzer Regenschauer am späten Nachmittag oder Abend nicht ausgeschlossen. Es wird eine Spur milder morgen, bis 22 Grad sind drin. 12.37 Uhr, der Radio Burgenland Verkehrsservice hier. Im Burgenland keine Störungen, da kommen Sie gut voran. Steiermark A2 Südautobahn Richtung Klagenfurt, da ist die Unfallstelle kurz nach Lassnitzhöhe geräumt. Der Stau löst sich auf. Gute Fahrt.
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2: Am Mikrofon Martin Balder. In Paris beraten die Finanzministerinnen und Minister der G7-Staaten über die wirtschaftlichen Auswirkungen des Iran-Kriegs. Während Europa auf eine rasche Öffnung der Straße von Hormuz drängt, verlangen die USA Unterstützung gegen den Iran durch strengere Sanktionen. Aus Paris, Cornelia Primosch.
3: Vor den Kameras lächeln die G7-Finanzministerinnen und Minister in Paris. Ein Versuch, Einigkeit in der Gruppe der großen sieben Industriestaaten zu signalisieren. Die Märkte zu beruhigen, sei ein Ziel dieses Treffens, sagt der französische Finanzminister Roland Lescure. Denn aufgrund des Iran-Kriegs steigt der Druck auf Börsen und Staatsschulden. Doch US-Finanzminister Scott Bessent zeigt kein Einlenken. Und verlangt von seinen Partnern in Paris strenge Sanktionen gegen den Iran. Schwierige Voraussetzungen für dieses zweitägige Treffen des G7-Finanzministerrats.
2: Die Zahl der Hinrichtungen weltweit ist auf dem höchsten Stand seit 1981, das berichtet die Menschenrechtsorganisation Amnesty International. Demnach wurde im Vorjahr in 17 Staaten an insgesamt 2707 Menschen die Todesstrafe vollzogen, um 78% mehr als 2024. Hauptverantwortlich dafür ist laut Amnesty der Iran. Allein dort wurden mindestens 2159 Menschen hingerichtet. Der Spionageprozess gegen den Ex-BVT-Chefinspektor Egister Ott ist in der Zielgeraden. Heute wurde der letzte Zeuge befragt, allerdings unter Ausschluss der Öffentlichkeit. Aus Gründen der nationalen Sicherheit muss die Identität des aus London angereisten Mannes geheim bleiben. Beate Tomasowitsch berichtet.
4: Egister Ott soll ja die Handys der Kabinettsmitarbeiter des Innenministeriums, die bei einem Bootsunfall ins Wasser gefallen sind, an den russischen Geheimdienst verkauft haben. Die Übergabe wiederum soll über jene Bulgaren erfolgt sein, die in London zu hohen Haftstrafen verurteilt wurden. Im Wiener Prozess wurden dazu auch Chats vorgelesen, in denen Ex-Wirecard-Vorstand Jan Marszalek die Abholung durch die Bulgaren organisiert haben soll. Was der britische Zeuge dazu ausgesagt hat, durften wir nicht hören. Der Zeuge musste anonym bleiben, deshalb wurde die Öffentlichkeit ausgeschlossen. Zuhörerinnen und Zuhörer mussten den Saal verlassen. Ott selbst hat sich heute auch noch einmal zu Wort gemeldet und im Detail erklärt, dass er nichts getan habe und auch keine Handys an den russischen Geheimdienst verkauft habe. Eventuell gehen sich heute am Nachmittag noch die Schlussplädoyers aus. Am Mittwoch soll das Urteil im Spionageprozess gegen Egister Ott fallen.
2: Nach dem tödlichen Tauchunfall auf den Malediven sind laut Regierung die Leichen der vier noch vermissten Italiener lokalisiert worden. Die fünfköpfige Gruppe war am Donnerstag trotz Schlechtwetters in ein Höhlensystem in 60 Metern Tiefe getaucht und verunglückt. Bisher konnte nur ein Toter geborgen werden. Bei der Suche kam gestern ein Marinetaucher ums Leben, vermutlich wegen eines Schwächeanfalls. Das waren die Nachrichten mit Martin Balder. Und nun zum Wetter.
5: Im Norden und Osten überwiegt auch heute Nachmittag der Sonnenschein, speziell im Flachland. Insgesamt werden die Wolken aber langsam mehr und vor allem in Vorarlberg, Tirol und Kärnten bilden sich allmählich ein paar Regenschauer und Gewitter. Einzelne Schauer entstehen auch in Salzburg und der Steiermark. Die Temperaturen erreichen 14 bis 21 Grad. Morgen im Osten wieder überwiegend sonnig und weitgehend trocken. Sonst wechselhaft mit Wolken, etwas Sonne und ein paar Schauern und Gewittern. In und rund um Salzburg kann es dabei schon in der Früh stellenweise etwas regnen. So viel zum Wetter mit Jörg Stibor.
6: Es ist 1:04, der Radio Burgenland Verkehrsservice. Es ist alles ruhig auf den Straßen.
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6: Mittagspause, 12 Points. Achso, na, das war ja schon. Willkommen zurück im Normalmodus. Montag nach dem Song Contest. Was bleibt die beste Musik? Beste Musik aus Österreich von Falco. Dazu gibt's Tom Jones. Und jetzt beweisen wir Ihnen gleich, wie gut dieser Song funktioniert. Nicht nur am 31. Dezember. Europe und The Final Countdown. Mahlzeit und schönen Montag.

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Du wirst ganz nass. Schon spät, komm. Wir müssen weg hier, raus aus dem Wald, verstehst du nicht? Wo ist dein Schuh? Du hast ihn verloren, als ich dir den Weg zeigen musste. Wer hat verloren? Du dich? Ich mich? Oder?

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Augen sagen mehr als Worte. Du brauchst mich doch, hm? 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Sie werden dich nicht finden. Niemand wird dich finden.

Newsflash. In den letzten Monaten ist die Zahl der vermissten Personen dramatisch angestiegen. Die jüngste Veröffentlichung der lokalen Polizeibehörde berichtet von einem weiteren tragischen Fall. Es handelt sich um ein 19-jähriges Mädchen, das zuletzt vor 14 Tagen gesehen wurde. Die Polizei schließt die Möglichkeit nicht aus, dass es sich hier um ein Verbrechen handelt.

0: Kaum ist der Song Contest Sieger gekürt, haben schon die Abbauarbeiten der riesigen Bühne und der Beleuchtung in der Wiener Stadthalle begonnen und sind derzeit in vollem Gange. Carmen Siddiqui-Ludwig hat bei den Rückbauarbeiten vorbeigeschaut und hat dort mit Norbert Welzel von der ORF Arbeitssicherheit gesprochen.
1: Die letzten Reste von Glanz und Glamour. Die SC-Arena wird abgebaut. Denn bis Samstag muss alles weggeräumt sein.
2: Also das, was ungefähr in 3 Wochen aufgebaut wurde, muss in knapp 1 Woche wieder raus. Der wesentliche Unterschied ist, dass beim Aufbau sehr viel aufeinander abgestimmt werden und justiert werden muss, was ich ja beim Abbau dann nicht mehr machen muss. Es muss nur mehr zerlegt werden, in Kisten verpackt und abtransportiert werden.
1: Dabei hat Sicherheit oberste Priorität. Deswegen gibt es bei Schichtantritt für alle Arbeiter eine Sicherheitseinweisung von Norbert Welzel. Ohne Helm darf niemand die Halle betreten, denn an der Stadthallendecke hängt Equipment, das in Summe 130 Tonnen wiegt, und das kommt jetzt runter. Parallel läuft das Entfernen der Videopaneele am Catwalk.
2: Also ganz intensiv hier mit schwerem Gerät werden hier die einzelnen Elemente abgebaut, abtransportiert. Und dann, wenn der Hallenboden so weit frei ist, dass man das Rigging von der Hallendecke herunterlassen kann, dass einmal dort die Rigs demontiert werden, die Scheinwerfer abmontiert werden, die Kinetic Lights, die oben über Main Grid, über der Hauptbühne montiert waren.
1: Viele der technischen Elemente kommen von internationalen Partnerfirmen und werden schon bald bei den nächsten Großproduktionen in ganz Europa wieder eingesetzt. Und vermutlich landet etliches davon nächstes Jahr dann beim ESC in Bulgarien.
0: Das kennt man irgendwie von zu Hause, oder? Stundenlang, tagelang aufbauen, wenn Gäste kommen, und weggeräumt ist dann relativ flott am Abend noch.

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1: Mit Mirja Machtinger. Insgesamt 124 Golferinnen spielen auf dem Areal des Stegersbacher Golfplatzes noch bis 22. Mai um den Turniersieg. Das zweite Allegria Ladies Open soll nicht nur Sportbegeisterte in die Thermenstadt Stegersbach locken, sondern auch den heimischen Tourismus ankurbeln. Erneut mit dabei ist die 25-jährige Lokalmatadorin Isabella Holpfer aus Olbendorf. Das Land Burgenland hat 3 Managementposten ausgeschrieben. Gesucht werden Personen für die Leitung des 2022 renovierten Konferenzhotels in Stadt Schleining, für die Biogenossenschaft Burgenland und die Neusiedlersee Tourismus GmbH. Die Bewerbung läuft bis 15. Juni. Die Biogenossenschaft wird derzeit von Hannes Anton, die Neusiedlersee Tourismus GmbH von Patrick Hirner und das Konferenzzentrum Konferenzhotel in Stadt Schleining von Marc Six geleitet. Und nun zu den Wetteraussichten.
0: Da gibt es viel Sonnenschein heute Nachmittag, bis zu 21 Grad die Temperaturen, eine Spur wärmer damit als gestern. Wolkenlos der Himmel über weiten Teilen des Burgenlandes, in Andau hat es 18 Grad, in Lutzmannsburg ebenfalls 18, in Rechnitz 17 Grad und in Güssing sind sogar schon 19 Grad, in Jennersdorf 18 Grad. Der Tag geht heute mit Wolken und Sonne zu Ende, im Südburgenland kann es in den Abendstunden vereinzelt eventuell kurz regnen, die Nacht dann überall trocken und es kühlt ab auf 10 bis 6 Grad, morgen am Dienstag wird es wechselhaft und mild. Hier ist der Radio Burgenland Verkehrsservice, 13.31 Uhr. Es ist alles ruhig auf den Straßen, Sie haben Freifahrt.
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Eine ganz, ganz große Stimme der Musikszene ist für immer verstummt. Dr. Hook. Dennis Le Corriere. Als Solokünstler hat er mehr als 18 Alben veröffentlicht und fast 6 Jahrzehnte lang mit seiner unverwechselbaren Stimme die Musikbranche geprägt. Erst letztes Jahr ist das Vinylalbum The Voice of Dr. Hook erschienen. Am Wochenende ist er mit 76 Jahren verstorben. Sein musikalisches Vermächtnis, das lebt aber auf alle Fälle weiter mit seinen Songs, mit seinen großen Hits. Jetzt auf Radio Burgenland, Dr. Hook mit Silvius Mader.

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0: Bruce Springsteen auf Radio Burgenland. Schon am Montag das Wochenende planen, den Samstag zumindest, und die nächsten Tage, da hätten wir ein paar Vorschläge.
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0: Heute findet um 19 Uhr im Weinwerk Burgenland die Neusiedl am See der ökumenische Themenabend statt. Als Referent spricht Gregor Gysi, langjähriger Bundestagsabgeordneter in Deutschland, über das Thema »Eine Gesellschaft ohne Kirche möchte ich mir nicht vorstellen«. Morgen Genuss mit Vielfalt, ein interkultureller Kochabend ab 12 Uhr. Abend ab 12 Uhr, okay, fängt früh an der Abend in der Frauenberatungsstelle in Oberwart. Gutes tun, Blutspenden in der Bezirksstelle des Roten Kreuzes Oberwart, jeden Dienstag von 14 bis 18 Uhr und jeden Mittwoch von 15 bis 19 Uhr. Und Play and Record, der Walkman ist zurück, und zwar mit Mr. Hitparade Udo Huber und seinem Kabarettpartner Markus Hauptmann in Boxdorf am Samstag ab 19.30 Uhr mit 80er Jahre Comedy im Gemeindezentrum Boxdorf.
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1: Am Mikrofon Martin Balder. Die Geburtenrate in Österreich ist seit Jahren rückläufig. Mit durchschnittlich 1,3 Kindern pro Frau hat sie im Vorjahr ein neues Rekordtief erreicht. Eine neue Datenanalyse des Instituts für Demografie zeigt nun, dass es in erster Linie nicht am fehlenden Kinderwunsch liegt, sondern an den Umständen. Miriam Steiner berichtet.
2: Gründe, die gegen Familiengründung sprechen, gibt es viele. In den letzten Jahren hat vor allem die Teuerung eine Rolle gespielt, sagt die Demografieforscherin Caroline Berghammer.
3: Steigende Mieten, hohe Inflation, weil Kinder muss man sich ja auch leisten können.
2: Doch Geld ist nicht alles, so geht es auch aus ihrer neuen Analyse hervor. Vielen heterosexuellen Frauen fehlt es etwa auch an einem für Familiengründung geeigneten Partner.
3: Frauen können nicht immer davon ausgehen, dass Männer auch ihre Verantwortung in Hausarbeit und Kinderbetreuungszeit übernehmen. Und wenn Frauen dann den Eindruck haben, alles wird an mir hängen bleiben, dann wird es auch schwierig.
2: Und dann bekomme man keine Kinder oder weniger, als man mal gewollt hätte. Denn auch das zeigen die Zahlen, Frauen wünschen sich eigentlich mehr Kinder, als sie letzten Endes kriegen.
1: Die Finanzministerinnen und Minister der G7-Staaten beraten ab heute in Paris über die Auswirkungen des Irankriegs auf die Weltwirtschaft. Europa drängt auf ein rasches Kriegsende und die Freigabe der Straße von Hormus. Die USA fordern schärfere Sanktionen gegen das Regime in Teheran. Weitere Themen sind die Unterstützung der Ukraine und die Versorgung mit kritischen Rohstoffen. Das sogenannte Phishing, also das Abfischen von Daten durch gefälschte Nachrichten und Anrufe, führt zu Schäden in Millionenhöhe. Das Problem betrifft viele, wie der aktuelle Phishing-Bericht des Arbeits- und Sozialministeriums zeigt. Wie die Kriminellen arbeiten, weiß Paul Sihorsch.
4: Betrüger gaukeln bekannte Absender vor. Rückzahlung oder fehlende persönliche Informationen werden da angefordert. Die eigene Bank, die Krankenkasse, das Finanzamt, für all die gibt's Fake-Nachrichten. Über einen Link kommt man dann auf eine Webseite, die ist auch nicht echt, und dort werden Zugangsdaten oder Bankdaten abgefragt. Das böse Erwachen kommt dann mit der Abbuchung. Vor allem Ältere, aber nicht nur, auch Junge können in die Falle tappen, wenn man einen schwachen Moment hat. Man liest vielleicht auch schnell drüber. Laut dem Bericht liegt das Durchschnittsalter zwischen 46 und 50 Jahren, der Schaden geht pro Fall in die Tausende Euro. Wer betroffen ist, kann bei seiner Bank anfragen, ob er oder sie das Geld zurückerhält. Es gibt auch im Sozialministerium eine Anlaufstelle. Wichtig ist, darüber sprechen, Hilfe holen und nicht den Kopf in den Sand stecken.
1: Die schwerkranke iranische Friedensnobelpreisträgerin Narges Mohammadi ist aus dem Krankenhaus entlassen worden. Nach Angaben ihrer Stiftung wurde sie in häusliche Pflege geschickt. Zum weiteren Verlauf ihrer Haftstrafe war vorerst nichts bekannt. Die 54-jährige Frauenrechterin war zuletzt wegen angeblicher Verschwörung und propagandistischer Aktivitäten verurteilt worden. Das waren die Nachrichten mit Martin Balder. Und nun zum Wetter.
5: Im Norden und Osten überwiegt auch heute Nachmittag der Sonnenschein, speziell im Flachland. Im Berg- und Hügelland werden die Wolken aber mehr und vor allem in Vorarlberg, Tirol und Kärnten bilden sich ein paar Regenschauer und Gewitter. Einzelne Schauer entstehen auch in Salzburg und der Steiermark. 21 Grad hat es jetzt in Berndorf. Nur 10 Grad bei leichtem Regen in Kornath im Lesachtal. Morgen dann im Osten wieder überwiegend sonnig und weitgehend trocken. Sonst wechselhaft mit Wolken, etwas Sonne und ein paar Regenschauern und Gewittern. So viel zum Wetter mit Jörg Stiebor.
6: Es ist 4 Minuten nach 2, das ist der Radio Burgenland Verkehrsservice. Derzeit alles ruhig auf den Straßen, Sie kommen ohne Probleme voran.
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6: Und falls Sie an einem Montag nach einem langen Wochenende mal noch richtig was zum Feiern brauchen, da wenden wir uns vertrauensvoll an Didi Kübauer, weil der ist so richtig in Feierlaune, hat allen Grund dazu. Hören Sie in 20 Minuten. Ich sage Ihnen, das ist ansteckend, das Feiern. Gleich bei uns Edmund, Musik aus Österreich und... das Electric Light Orchestra, gleich nach den Beach Boys.

0: Musik aus Österreich von Edmond hier auf Radio Burgenland. Vor genau 30 Jahren ist ein junger, dynamischer Mittelfeldspieler aus Mattersburg österreichischer Fußballmeister mit Rapid geworden. Und gestern hat der Spieler von damals als Trainer die Meisterschaft gewonnen. Didi Kübauer gehört damit zum erlesenen Kreis von 10 Fußballern, die als Spieler und Trainer Meister geworden sind. Michael Gutmann aus unserer Sportredaktion, auch beim Feiern hat der Didi gestern den Meistertitel angestrebt.
1: Ja, kein Wunder, denn nicht nur in Linz liegt man Didi Kübauer zu Füßen. Auch im Burgenland wird gejubelt. Für Kübauer selbst ist das alles noch immer unglaublich.
2: Wenn du 61 Jahre auf einen Titel wartest, dieses Märchen muss erst geschrieben werden, aber wir haben es verwirklicht. Und da muss ich sagen, Hut ab vor der Mannschaft und was sie da geleistet haben in den letzten 7 Monaten.
1: Was das Feiern betrifft, das hat schon im Stadion auf Sendung während der Live-Übertragung begonnen.
2: Ganz gleich, ob einer Antialkoholiker ist, wird heute missbraucht werden, muss ich echt sagen. Also ich werde in den Dirties, was die anderen nicht trinken können, werde ich für sie trinken.
1: Aber eines wird bei Kübauer fix nicht passieren. Ein Meistertattoo wird es bei ihm nicht geben.
2: So einen guten Tätowierer gibt es nicht, weil das muss nicht sein. Aber irgendwas lassen wir einfallen. Haar dürfen wir nicht schneiden, hat meine Frau gesagt, weil ich schaue schon mit Haar nicht gut aus.
3: Oh ja.
2: Und deshalb, ja, sagst du jetzt. Also, aber ich bin ja mit dir nicht verheiratet.
1: Dafür ist und bleibt die Beziehung zur Mannschaft ein Erfolgsgeheimnis.
2: Ich hätte alle adoptieren wollen, und weil das einfach groß war.
1: Zwei Dinge lassen sich auf jeden Fall sagen. Für diese Saison wird es für den Didi noch zahlreiche Ehrungen und Feierlichkeiten geben. Und außerdem, die Familie Kübauer könnte heuer doppelt Doublegewinner werden. Auch Josef hat noch die Chance, neben der Meisterschaft den Cup im Burgenland zu gewinnen.

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1: Mit Mirja Machtinger. Der Geburtenrückgang in Österreich hält an, das zeigt das aktuelle Geburtenbarometer der Akademie der Wissenschaften. Rund 75.700 Kinder wurden im Vorjahr geboren, 2024 waren es noch 77.000. Zudem wollen immer mehr Frauen kinderlos bleiben, Gründe dafür sind unter anderem Sorgen über Klimawandel und Lebenshaltungskosten. Die Wirtschaftsagentur Burgenland erhöht ihre Beteiligung an der Vertify GmbH. Das Startup mit Sitz in Graz und Güssing gilt als Pionierunternehmen im Bereich der Medizintechnik, ist spezialisiert auf die Erkennung von Schwindelursachen und hat eine Technologie für Smartphones entwickelt, die Ärzten bei der Suche nach Schwindelursachen unterstützt. Und im burgenländischen Fußballcup der Männer lautet das Finale Oberwart gegen Mattersburg. Die Oberwarter schafften den Finaleinzug durch einen 7:1-Sieg gegen das Überraschungsteam Wolfaus der zweiten Klasse. Das Finale findet am Pfingstmontag in Mattersburg statt. Das Frauencup-Finale bestreiten Straßburg und Bad Sauerbrunn kommenden Samstag ebenfalls in Mattersburg. Und nun zu den Wetteraussichten.
0: Da gibt es heute viel Sonnenschein am Nachmittag und es ist milder als zuletzt. Bis zu 21 Grad gehen sich aus. 20 Grad hat es jetzt schon in Wörterberg, 19 Grad in Güssing und Jennersdorf, in Lutzmannsburg 18 Grad und in Eisenstadt ebenfalls 18 Grad. Heute Abend gibt es noch ein paar Wolken und dazu auch abwechselnd Sonnenschein. Es kann im Südburgenland kurz regnen, aber meist bleibt es trocken. Die Nacht verläuft dann überall trocken und es kühlt ab auf 10 bis 6 Grad. Morgen am Dienstag wird es wechselhaft und mild. Die meiste Zeit bleibt es trocken. Einzelne Regenschauer am späteren Nachmittag oder gegen Abend sind nicht ganz ausgeschlossen. Morgen bis zu 22 Grad. Radio Burgenland Verkehrsservice um 14.32 Uhr. Derzeit ist es ruhig auf den Straßen. Sie haben freie Fahrt.
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0: Musik aus Österreich, neue Musik aus Österreich von Martin hier auf Radio Burgenland. 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

0: Baccarat auf Radio Burgenland. Ihre Lieblingshits gleich noch die EAV und Toto vor den 15 Uhr Nachrichten.
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1: Am Mikrofon Martin Balder. Die Arbeiterkammer fordert eine fristgerechte Umsetzung der EU-Richtlinie zur Lohntransparenz. Das würde zu mehr Fairness in der Bezahlung führen, vor allem für Frauen. Trotz 3 Jahren Verhandlungen gibt es kurz vor dem Stichtag am 7. Juni noch immer keine Einigung. Vor allem die Wirtschaft wehrt sich. Viktoria Waldecker berichtet.
2: Wie viel verdient ein Arbeitskollege in meinem Bereich, in meinem Betrieb durchschnittlich? Diese Auskunft soll man künftig einmal pro Jahr einfordern können. So sieht es die EU-Lohntransparenzrichtlinie vor. In Österreich gibt es dazu allerdings noch immer keine Einigung. Arbeiterkammerpräsidentin Renate Anderl appelliert heute für die fristgerechte Umsetzung bis 7. Juni.
3: Lohntransparenz ist ein ganz wesentlich wichtiger Schritt zum Schließen der Lohnlücken.
2: Seit 2 Jahren würden die Unternehmen die Verhandlungen dazu blockieren. Die Wirtschaftskammer etwa sieht dahinter ein Bürokratiemonster. Das sei eine Ausrede, glaubt die Arbeiterkammerpräsidentin. Die EU habe ein einfaches Tool dafür bereitgestellt.
3: Diese Blockade ist nicht akzeptabel. Wie viele Jahrzehnte sollen Frauen denn jetzt noch darauf warten, dass sie ein gerechtes Einkommen bekommen?
2: Aktuell laufen die Verhandlungen. Eine fristgerechte Umsetzung wird aber immer unwahrscheinlicher.
1: Die Geburtenrate in Österreich ist mit durchschnittlich 1,3 Kindern pro Frau auf einem historischen Tiefstand. Hauptgrund dafür ist laut einer aktuellen Analyse des Instituts für Demografie die Teuerung. Wegen der hohen Mieten und Lebenshaltungskosten würden es sich viele nicht leisten können, Kinder zu bekommen. Die Weltgesundheitsorganisation warnt wegen des Ebola-Ausbruchs im Kongo und in Uganda vor einer raschen Ausbreitung der Krankheit in der gesamten Region. Für die seltene Virusvariante gibt es derzeit weder Impfstoff noch Behandlung. Mehr von Leonie Heitz.
4: Rund 90 Todesfälle sind bisher bestätigt, etwa 350 Verdachtsfälle wurden gemeldet. Das Zentrum des Ausbruchs liegt im Nordosten des Kongo, in der Grenzregion Ituri. Inzwischen gibt es auch einen bestätigten Fall in der 1000 Kilometer entfernten Hauptstadt Kinshasa sowie 2 Todesfälle in Uganda. Beide Betroffenen hatten sich zuvor im Kongo aufgehalten. Diese Variante hat eine Sterblichkeitsrate von bis zu 50%, warnt Kongos Gesundheitsminister Roger Kamba. Ebola hat in den vergangenen 50 Jahren in Afrika mehr als 15.000 Menschenleben gefordert. Die WHO betont dennoch, eine weltweite Pandemie ist derzeit sehr unwahrscheinlich.
1: Der Iran hat nun offiziell bestätigt, eine Behörde zur Kontrolle der Schifffahrt in der Straße von Hormus eingerichtet zu haben. Die Behörde soll Durchfahrtsgenehmigungen erteilen und Mautgebühren einheben. Vor dem Irankrieg konnten Schiffe, die vor allem für den Transport von Rohöl, Flüssiggas und Dünger wichtige Meerenge, kostenlos passieren. Das waren die Nachrichten mit Martin Balder. Und nun zum Wetter.
5: Im Berg- und Hügelland entstehen jetzt immer mehr Quellwolken, die Sonne zeigt sich nur noch zwischendurch. Und vor allem in Vorarlberg, Tirol und Kärnten bilden sich ein paar Regenschauer und Gewitter. Einzelne Schauer entstehen auch in Salzburg und der Steiermark. Im Norden und Osten bleibt es dagegen meist trocken und besonders im Flachland auch überwiegend sonnig. In Bad Vöslau hat es derzeit 21 Grad, in Dannheim bei einem Regenschauer nur noch 7 Grad. Morgen im Osten wieder überwiegend sonnig, sonst wechselhaft mit Wolken, etwas Sonne und ein paar Regenschauern und Gewittern. Soviel zum Wetter mit Jörg Stieber.
6: Es ist 4 Minuten nach 15 Uhr, das ist der Radio Burgenland Verkehrsservice. Bei uns in Burgenland kommen Sie derzeit gut voran. Wir haben eine Info für alle Bahnfahrer. Auf der Ostbahn fährt die Schnellbahnlinie S60 nach einem Gleisschaden nicht zwischen Gramert-Neusiedl und Bruck an der Leiter. Hier fahren ersatzweise Busse.
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6: Es gibt Songs, die sind einfach so wunderschön zum Träumen und irgendwie Erinnerungen weckend. Zum Beispiel, ich finde, der ist so einer. Earth, Wind and Fire. September. Und gleich der nächste drauf. Von Bryan Adams, Cult, Number 9. Nach Johnny Nash. Ich wünsche einen schönen Montag mit Radio Burgenland.

0: viel internationales Flair zum Wochenende in Wien gegeben. Einerseits natürlich Song Contest, klarerweise. Andererseits auch wegen Österreichs größter Weinmesse, der Vivinum, die heute in der Wiener Hofburg ihren Abschluss findet. Mit 110 Winzerinnen und Winzern war das Burgenland besonders stark vertreten. Im Rahmen der Messe wurde der Illmitzer Winzer Christian Schieder als Falstaff-Winzer des Jahres ausgezeichnet. Eine der größten Anerkennungen der heimischen Weinbranche.
1: Ja, es ist ein bisschen wie Weihnachten und Geburtstag gleichzeitig. Und man freut sich schon den Tag und in die Nacht hinein auch. Also wir haben schon ordentlich gefeiert gestern auch. Ja. Aber vor allem ist es eine Auszeichnung für unser Team, das mit mir durch dick und dünn geht und alle Blödsinnigkeiten, die mir in den Kopf setzt, mitmacht. Und zum Zweiten ist es eine Auszeichnung fürs Burgenland, weil du im Burgenland alles machen kannst, was du möchtest. Was Wein anbelangt, kannst du deine Träume komplett verwirklichen.
0: Im Burgenland kannst du alles machen, wovon du träumst. Eine schöne Aussage, oder? Die Bilder von der Vivinum sehen Sie um 19 Uhr in Burgenland heute in ORF 2.

0: Freddy Grant hier auf Radio Burgenland. 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
1: Mit Miriam Achtinger. In Ritzing ist heute Mittag eine Person bei einem Verkehrsunfall ums Leben gekommen. In den Unfall waren zwei Autos verwickelt. Eine weitere Person wurde mit Verletzungen ins Krankenhaus Eisenstadt gebracht. Für Schulgruppen werden Schulfahrten in die ehemalige Synagoge Kobersdorf und zum Rechnitzer Kreuzstadl künftig günstiger. Das Bildungsministerium hat eine Sonderrichtlinie verabschiedet. Für Schulgruppen gibt es jetzt, abhängig von der Distanz zwischen Schule und Gedenkstätte sowie den Gesamtkosten, einen Zuschuss von 250 bis 500 Euro pro Gruppe. Der Mobilitätszuschuss muss zuvor aber online beantragt werden. Und Ralf Rangnick hat vor kurzem den Kader der Fußballnationalmannschaft für die bevorstehende Weltmeisterschaft vorgestellt. 26 Mann wurden nominiert, Überraschungen gibt es keine. Als dritter Tormann fährt Tschechien-Legionär Florian Wiegerle mit zur WM. Dritter Stürmer ist wie erwartet Sascha Kalajdzic vom Meister LASK. Die Vorbereitungen auf die WM beginnen in gut einer Woche. Und nun zu den Wetteraussichten.
0: Und den 20er geknackt, und zwar in Neusiedl am See und in Güssing in Luzern. Zumundsburg hat es 19 Grad, sehr mild geht es in Richtung Abend. Dazu einen Mix aus Sonnenschein und Wolken. Vereinzelt kann es leicht regnen, aber meiste Zeit bleibt es trocken. Die Nacht verläuft dann überall trocken und es kühlt ab auf 10 bis 6 Grad. Morgen Dienstag gibt es eine Mischung aus Sonne und Wolken. Die meiste Zeit trocken. Am späteren Nachmittag oder gegen den Abend sind vereinzelte Regenschauer nicht ganz ausgeschlossen. An den Temperaturen ändert sich morgen so gut wie nichts. Hier ist der Radio Burgenland Verkehrsservice um 15.31 Uhr, Wien A4 Ostautobahn statt einwärts, kurz vor dem Knoten Prater. Hier ist nach einem Unfall die rechte Fahrspur blockiert, hier gibt es kurzen Stau. Ansonsten ist es ruhig, gute Fahrt.
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1: Langsam wachsen wir zusammen, Wolfgang Ambros. Also langsam schmelzen wir dahin.
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1: Wie wär's mit einem Kugel Eis zum Abendessen heute? Auswahl gibt's genug. Mit Ihnen suchen wir nämlich das Radio Burgenland Eis des Jahres. Safran Vanille, Erdbeer, Kirschen, Mondstrudel oder Udlertraubeneis stehen zur Auswahl. Tester Nummer 1, der Alexander aus Oberwart, der hat schon entschieden.
3: Es ist Spitze.
4: Welches Eis war das, das Spitze-Eis?
3: Erdbeere. Aus Wiesen.
4: Und warum ist das so gut?
3: Da schmeckt man die Erdbeerenführer.
4: Das heißt, das wird das Radio Burgenland Eis des Jahres?
3: Das wird's.
4: Da haben wir den nächsten kritischen Gaumen hier sitzen, also Unterwart. Welches Eis ist Ihr Eis des Jahres jetzt? Nur mal, wenn Sie drauf schauen, vom Optischen her.
5: Optischen sicherlich, wie heißt das da mit Mohn? Hm?
4: Kirschen-Mohn-Strudel-Eis. Leiterberger Kirsche trifft burgenländischen Blaumohn aus Güttenbach.
5: Okay. Ja, ich sollte halt Eis mit den Augen, dafür würde ich unbedingt das nehmen.
4: Kirschen-Mohn-Strudel. Also nicht nur mit den Augen, jetzt bitte auch mit dem Löffel mal kosten, bitte.
5: Hat man auch sogar die Vanille sehr gut geschmeckt. Ja.
4: Aber jetzt müssen wir uns für eins entscheiden. Welches nehmen wir?
5: Nehmen wir das erste da.
4: Die Kirschen-Mohn-Strudel.
5: Jawohl.
1: Das war das Eismatch. Oberwart gegen Unterwart. 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

mögen diesen Song von den Pointer Sisters, dann lieben sie sicherlich auch Joshua Caddison mit Jesse. Läuft gleich bei uns. Dazu gibt's Peter Schilling und jetzt Frank Sinatra auf Radio Burgenland. 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
2: Am Mikrofon Martin Balder. Die Bundesregierung wollte diese Woche im Nationalrat eigentlich das Erneuerbaren-Ausbau-Beschleunigungsgesetz vorantreiben. Dieses soll für einen rascheren Ausbau von Sonnen- und Windkraft sorgen. Doch dafür braucht es eine Zweidrittelmehrheit. Die könnten zwar die Grünen liefern, aber die werfen der Regierung heute mangelnde Kompromissbereitschaft vor. Mehr von Tanja Malle.
3: Die Regierung verhandelt derzeit mit den Grünen das Erneuerbaren-Ausbau-Beschleunigungsgesetz. Aktuell fehle es dabei aber an Substanz und Ambition, kritisiert Grünen-Chefin Leonore Gewessler.
4: Wenn es da aber weiterhin keinerlei Kompromissbereitschaft gibt, dann sehe ich langsam ein bisschen schwierig, dass wir hier vor dem Sommer noch einen Beschluss zusammenkriegen.
3: Die Grünen vermissen Verbindlichkeiten und Zeitpläne. Gewessler erinnerte daran, dass mehrere Bundesländer keine neuen Windkraftwerke aufstellen wollen und sieht Energiestaatssekretärin Elisabeth Zietner von der ÖVP in der Verantwortung. Es sei ihre Aufgabe,
4: dafür zu arbeiten, zum Beispiel in einem schwarz-blauen Oberösterreich, aus dem sie ja kommt, auch hier für politische Unterstützung und Akzeptanz zu werben.
3: Die Grünen wollen dazu am Mittwoch oder Donnerstag im Nationalrat eine Kurzdebatte führen.
2: Die Arbeiterkammer drängt auf eine rasche Umsetzung der EU-Richtlinie zur Lohntransparenz. Unternehmen zur Veröffentlichung von Einkommensberichten zu verpflichten, könne vielen Frauen eine gerechtere Entlohnung bringen, so die AK. Wirtschaftsvertreter sprechen von einer Bürokratielawine für die Betriebe. Die Frist für die Umsetzung endet am 7. Juni. In knapp einem Monat beginnt die Fußball-Weltmeisterschaft in den USA, Kanada und Mexiko. Auch diesmal gibt es dazu wieder ein Panini-Sticker-Album. Das diesjährige Heft bricht alle Rekorde. Theresa Eder.
5: 980 Sticker auf 112 Seiten. Mehr als je zuvor. Das liegt vielleicht daran, dass die 48 Teilnehmernationen ordentlich Platz brauchen. So viele Teilnehmer hat es ja noch nie bei einer WM gegeben. Neben den bekannten Spielerstickern sind auch seltene Sondereditionen dabei. Ein volles Album kann aber teuer werden. Durch die vielen doppelten Sticker kommt man im Durchschnitt auf bis zu 1600 Euro. Das hat jetzt eine neue Studie von Focus Online durchgerechnet. Viele nehmen diese Summe aber gerne in Kauf, denn das Album ist das vorletzte WM-Album von Panini. Mit der WM 2030 endet nach genau 60 Jahren eine Ära. Ab 2031 soll dann die US-Firma Topps die Stickerproduktion übernehmen.
2: In der Ukraine ist der ehemalige Leiter des Präsidialamts Andriy Yermak gegen eine Kaution von umgerechnet 2,7 Millionen Euro auf freien Fuß gesetzt worden. Der langjährige Vertraute von Präsident Volodymyr Zelensky wird verdächtigt, an der Veruntreuung von Staatsgeld beteiligt gewesen zu sein. Yermak war im November zurückgetreten. Er weist alle Vorwürfe zurück. Das waren die Nachrichten mit Martin Balder. Und nun zum Wetter.
6: Im Berg- und Hügelland überwiegen in den nächsten Stunden die Wolken, die Sonne zeigt sich nur zwischendurch. Und besonders in Vorarlberg, Tirol und Kärnten gibt es ein paar teils gewittrige Regenschauer. Einzelne Schauer entstehen auch in Salzburg und der Steiermark. Im Norden und Osten bleibt es dagegen meist trocken und besonders im Flachland großteils auch recht sonnig. Morgen im Osten wieder überwiegend sonnig und weitgehend trocken, sonst aber wechselhaft mit Wolken, etwas Sonne und ein paar Schauern und Gewittern. Höchstwerte 14 bis 23 Grad. So viel zum Wetter mit Jörg Stibor.
7: Hier ist der Radio Burgenland Verkehrsservice. Es ist 4 Minuten nach 16 Uhr. Bei uns im Burgenland kommen Sie derzeit im Großen und Ganzen ohne Probleme voran. Wir schauen nach Wien, A4 Ostautobahn stadteinwärts, kurz vor dem Knoten Prater. Hier ist nach einem Unfall die rechte Fahrspur blockiert. Es gibt hier kurzen Stau. Niederösterreich, S1 Wiener Außenring, Schnellstraße Richtung Schwechat, Sperre zwischen Rotz-Neusiedl und Leopoldsdorf. Der Grund ist ein Unfall im Tunnel Rustenfeld. Vorerst Sperre, am besten abwarten.
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7: Rechtzeitig zum Abendessen schauen wir gleich in Wien in einem neuen Lokal vorbei, das nach ihm benannt ist. Kurt Ostbahn, alias Ostbahn Kurti aus Steinatz. Schauen wir gleich vorbei. Und ich glaube, das wird auch dann Zeit, dass wir Zuckergoschel spielen, natürlich. Ich meine, das muss sein. Vor 16:30 hier auf Radio Burgenland.

0: pfeifen sich nix. Roxette, Joyride, hier auf Radio Burgenland. Er war nicht nur musikalisch wirklich einzigartig, sondern auch als Mensch und Menschenrechtskämpfer. Willi Resetaritz, der Ostbahn-Kurti, der vor mehr als 30 Jahren in Wien das Integrationshaus gegründet hat, ein Vorzeigeprojekt, das geflüchteten Menschen ein Dach bietet. Und heute Abend wird dort auch das Willi eröffnet, eine Art Lokal, benannt nach der Legende aus Stinnarz. Heidi Heinzel mit allen Details.
1: Der Raum ist in Andenken an Willi Resetaritz benannt, der auch Initiator und treibende Kraft des Integrationshauses war. Niki Heinelt erinnert sich an die langjährige Zusammenarbeit mit ihm.
2: Also man hat ihn wirklich fast täglich gesehen, dass er geschaut hat, wie entwickelt sich das Haus, wer lebt bei uns im Haus, hat sowohl mit den Menschen, die dort leben, gesprochen, als auch mit den Mitarbeiterinnen. Und gleichzeitig, er war nicht der Künstler, der ins Haus gekommen ist und wo man jetzt raufschaut, ah, der Ostbahn-Kurti oder der Willi kommt da, sondern wirklich der Willi, er war einer von uns, er hat sich da auf Augenhöhe auch mit den Mitarbeiterinnen gesehen.
1: Mit dem Veranstaltungsraum Das Willi geht rund 30 Jahre nach der Gründung des Integrationshauses ein großer Wunsch von Willi Resetaritz in Erfüllung. Seine Vision war es, einen Ort zu schaffen, wo Menschen unabhängig ihrer Herkunft, ihrer Geschichten oder ihres Status unkompliziert zusammenkommen können. Seit 1995 finden im Integrationshaus Schutzsuchende Unterkunft, Betreuung und Beratung, wie Willi Resetaritz damals erzählt.
3: Die Menschen kommen ja nicht aus lauter Freiheit nach Österreich, sondern weil sie vor Krieg, Folter, Verfolgung geflüchtet sind. Das Integrationshaus hat sich zum Ziel gesetzt, besonders Traumatisierten zu helfen.
1: Und das soll künftig auch das Willi möglich machen.
0: Hätte der Willi sicher seine Freude damit. Das Willi eröffnet heute Abend in Wien.

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2: Mit Miriam Machtinger. Die ehemalige Synagoge Kobersdorf und der Rechnitzer Kreuzstadl sollen in Zukunft stärker von Schulklassen besucht werden. Durch eine neue Sonderrichtlinie des Bundesministeriums für Bildung wird der Besuch für Schülergruppen gefördert. David Maroschek berichtet.
3: Gefördert werden Schulfahrten mit geführtem Besuch inklusive Transport- und Vermittlungskosten. Bisher war ausschließlich das KZ Mauthausen ein Teil dieser Förderung. Seit Ende April sind auch die ehemalige Synagoge Kobersdorf und der Kreuzstadl in Rechnitz in den Mobilitätszuschuss der Agentur für Bildung und Internationalisierung, kurz OEAD, aufgenommen. Für Landeshauptmann Hans-Peter Doskozil ein wichtiges Signal für die Erinnerungskultur. Doskozil gibt als Ziel aus, dass jeder Schüler und jede Schülerin die Möglichkeit erhält, sich mit der Geschichte des Burgenlands auseinanderzusetzen. Anträge für den Mobilitätszuschuss sind ausschließlich vor dem Besuch auf der OEAD-Website möglich. Je nach Entfernung zwischen Schulstandort und Gedenkstätte sowie den Gesamtkosten beträgt der Zuschuss zwischen 250 und 500 Euro pro Schulgruppe.
2: Eine Person ist heute bei einem Verkehrsunfall in Ritzing ums Leben gekommen. Eine weitere Person erlitt Verletzungen und musste ins Krankenhaus gebracht werden. Laut Landessicherheitszentrale waren zwei Autos an dem Unfall beteiligt. Details zum Unfallhergang sind noch nicht bekannt. Seit einer guten Stunde ist bekannt, mit welchen 26 Spielern das österreichische Fußballnationalteam der Männer bei der WM antreten wird. Michael Gutmann aus unserer Sportredaktion. Überraschungen sind im Kader ausgeblieben.
4: Also Teamchef Ralf Rangnick setzt natürlich auf den Spielerstamm, der die WM-Qualifikation erfolgreich bestritten hat. Es gibt trotzdem ein paar interessante Personalien. So ist Tschechien-Legionär Florian Wiegele als Torhüter Nummer 3 dabei.
5: Und alleine diese beiden Dinge, Körpergröße, Statur, insgesamt Profil, haben wir sonst nicht. Ich weiß nicht, ob es so einen Torwart nochmal gibt in Österreich. Wir hatten ihn ja bis vor einem Jahr selber eigentlich noch nicht so richtig. Und deswegen habe ich mich dann eben auch haben wir uns ganz bewusst auch für ihn entschieden.
4: Sagt Ralf Rangnick. In der Abwehr hat Rangnick ein Überangebot guter Spieler. Er nimmt jetzt Spanien-Legionär David Affengruber und Michael Svoboda von Venezia aus der italienischen Serie A mit nach Amerika. Spieler wie Gernot Traun oder Maxi Wöber sind vorerst auf der Abrufliste. Das liegt auch am aktuellen Fitnessstatus.
5: Von vornherein wollten wir einfach nicht das Risiko eingehen, einen oder zwei Spieler dabei zu haben, bei denen wir nicht wissen, ob sie tatsächlich für ein ganzes Turnier dann eben auch matchfit wären.
4: Im Mittelfeld sind die zuletzt neu zum Team gekommenen Spieler Paul Wanner und Kani Chukwuemeka dabei. Im Sturm ist Sascha Kalajdzic vom Meister LASK nominiert. Das Team trifft sich dann kommende Woche. Dann beginnt die Vorbereitung in Wien. Am 4. Juni reist die Mannschaft in die USA.
2: Jetzt zu den Wetteraussichten.
0: Der Tag geht mit Sonne und Wolken zu Ende. Im Südburgenland kann es auch kurz regnen. Die Nacht verläuft trocken und sternenklar. Temperaturen sinken auf 10 bis 6 Grad. Und morgen Dienstag wird es wechselhaft und es wird milder mit bis zu 22 Grad. Die meiste Zeit wird es morgen trocken sein. Einzelne Regenschauer sind im Südburgenland nicht ganz ausgeschlossen. Hier ist der Radio Burgenland Verkehrsservice um 16.34 Uhr. Bei uns im Burgenland ist derzeit alles ruhig. Wir schauen nach Wien. Auf der linken Wienzeile melden Radio Burgenland-Hörer einen defekten LKW bei der Winkelmannstraße. Stau auch zurück auf die Altmannsdorfer Straße und auf der Winkelmannstraße. 15 Minuten Zeitverlust. A4 Ostautobahn Richtung Stadt einwärts, kurz vor dem Knoten Prater, ist die linke Fahrspur wegen Reparaturarbeiten gesperrt. Es gibt hier kurzen Stau. A4 Ostautobahn Stadt einwärts, die Unfallstelle kurz vor dem Knoten Prater, ist jetzt geräumt. Hier sind wieder alle Fahrspuren frei. Und Tangente Richtung Kagran ab der Hanson-Kurve eine Viertelstunde Zeitverlust im Nachmittagsverkehr. Und eine Meldung noch für Niederösterreich. Eine gute Nachricht, nämlich eine für die S1 für die Wiener Außenring-Schnellstraße Richtung Schwechat. Die Sperre zwischen Rot-Neusiedl und Leopoldsdorf ist aufgehoben. Die Unfallstelle im Tunnel Rustenfeld ist geräumt und der Stau, der löst sich auf.
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0: nicht nur wir schauen jetzt gleich nach Weingraben, auch Europa schaut nach Weingraben im Mittelburgenland. Gewinnt Weingraben den Europäischen Dorferneuerungspreis? Das wird sich im September entscheiden, aber schon jetzt haben sich Jurymitglieder aus Niederösterreich, aus Deutschland und aus Polen ein Bild im kleinen Ort gemacht. Weingraben. Das geht mit einem Dorftreff ins Rennen. Das ist so ein 80 Quadratmeter großes Gebäude, das jedem offen steht. Gebaut haben es vor allem ehrenamtliche Helferinnen und Helfer, wie zum Beispiel Manuel Stäuber.
1: Wir haben beim Gebäude vom Dachstuhl die alten Mauern, das alte Fundament, dann alte Leitungen, alles weggerissen, haben dann neu ausbaggert und dann haben wir angefangen, eben das neue Fundament herzustellen, haben dann gemauert, die Decken haben wir mit einer Firma verlegt, die Innenwände, die Sanitäranlagen, die haben wir alle halt neu hergestellt.
0: Klingt so, als ob die Menschen in Weingraben seither ein bisschen näher zusammengerückt sind, oder?
1: Ja, also allein ich mit den ganzen Leuten, die aktiv am Bau beteiligt waren, ist eine größere Verbindung zusammengekommen. Also wir sind jetzt auch nach dem Bau, hocken wir öfters zusammen beieinander und reden noch, wie wir alles gebaut haben, dass es eigentlich echt leibend war. Und auch so, wie wir im fertigen Dorftreff, sind wir sehr viel beieinander. Also wir nutzen das Gebäude sicher 3-4 Mal die Woche, dass wir zusammensitzen, einfach nur gemütlich eine kleine Runde und trinken gemeinsam was.
0: Wie dieser Dorftreff ausschaut, sehen Sie in Burgenland heute um 19 Uhr in ORF2. Und gewonnen hat der Dorftreff in Weingraben schon jetzt, nämlich für die 360 Bewohnerinnen und Bewohner von Weingraben.

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4: Herzlich willkommen zum Journal um 5, das sind unsere Themen. Die Erderwärmung lässt Österreichs Grundwasserspiegel sinken. Fußballteamchef Rangnick hat den WM-Kader vorgestellt. Im Journalstudio Martin Balder. Die lange Trockenheit in diesem Frühling hat es wieder deutlich gemacht. Der Klimawandel setzt auch Österreich immer stärker zu. Auch der jüngste Regen bedeutet keine Entwarnung, vor allem nicht, was die Entwicklung der Grundwasserstände betrifft. Das zeigt der aktuelle Klimastatusbericht, der heute veröffentlicht wurde. Juliane Nagila informiert.
5: Die Grundwasserspiegel liegen unter dem langjährigen Schnitt. Daran endet auch der Regen der letzten Tage wenig, erklärt Herbert Vormeier, Professor für Meteorologie und Klimatologie an der Universität für Bodenkultur Wien.
6: Da wird alles in den obersten 1 Meter des Bodens gespeichert, weil hier da schon abgetrocknet war. Das heißt, die Grundwasserspiegel werden jetzt kaum erhöht werden.
5: In vielen Regionen Österreichs steht aufgrund der Klimaerwärmung künftig weniger Grundwasser zur Verfügung. Höhere Temperaturen bedeuten, dass mehr Wasser verdunstet. Statt Schnee, der langsam in den Boden sickert, gibt es öfter Gewitter und Starkregen, Wasser, das schnell oberflächlich abrinnt und wenig zur Grundwasserneubildung beiträgt. Das könne zu saisonalen Engpässen führen und mache deutlich, wie wichtig vorausschauendes Wassermanagement ist, sagt der Forscher. Etwa indem Regenwasser in der Region gehalten und Speicherbecken für die Bewässerung der Felder angelegt werden.
4: Die Zahl der Hinrichtungen weltweit ist auf dem höchsten Stand seit 1981, das berichtet die Menschenrechtsorganisation Amnesty International. Demnach wurde im Vorjahr in 17 Staaten an insgesamt 2707 Menschen die Todesstrafe vollzogen, um 78% mehr als im Jahr davor. Hauptverantwortlich dafür ist laut Amnesty der Iran. Allein dort wurden mindestens 2159 Menschen hingerichtet. Der Angriffskrieg Russlands gegen die Ukraine wurde zuletzt immer mehr zu einem Krieg der Drohnen, der zunehmend auch die russische Bevölkerung tief im Hinterland erreicht. Zuletzt mit spektakulären Treffern ukrainischer Drohnen im Raum Moskau. Ob die Drohnenoffensive die Lage aber drehen kann, bleibt ungewiss. Mehr von Robert Zygmunt.
7: Brennende Öldepots, ukrainische Drohnenangriffe und Tote bei Moskau tief im russischen Hinterland. Es sind spektakuläre Bilder, mit denen die Ukraine derzeit der Welt zeigt, warum man sich nach 4 Jahren Krieg weiter behaupten kann. Der ukrainische Präsident Volodymyr Zelensky spricht gar von einer veränderten Lage durch diese Waffen mit größerer Reichweite. Militärexperte Gustav Gressel von der Landesverteidigungsakademie ordnet das so ein.
8: Grosso modo ist es noch so, dass sich Russland in der Initiative befindet. Russland greift weiter an in der Luft. Aber aus ukrainischer Sicht, den Preis, den Russland für jeden Fortschritt zahlt, der wird von Tag zu Tag größer.
7: Auch in anderen Waffengattungen, etwa bei Gleitbomben, ist die Ukraine derzeit sehr innovativ.
4: Nach dem tödlichen Tauchunfall auf den Malediven sind laut Regierung die Leichen der 4 noch vermissten Italiener lokalisiert worden. Die 5-köpfige Gruppe war am Donnerstag trotz Schlechtwetters in das Höhlensystem in 60 Metern Tiefe getaucht und verunglückt. Bisher konnte nur ein Toter geborgen werden. Bei der gefährlichen Suche kam am Wochenende ein Marinetaucher ums Leben. 30 Tage vor dem ersten Spiel bei der Fußball-WM in den USA hat Teamchef Ralf Rangnick seinen 26-Mann-Kader bekannt gegeben. Es fehlen einige bekannte Namen, speziell in der Innenverteidigung. Adi Niederkorn.
9: Ja, da war die Physis ausschlaggebend. Rangnick hat sich neben den fixen Größen wie Alaba, Danz oder Lienhardt für Friedl, Affengruber und Svoboda entschieden und gegen die langzeitverletzten Wöber und Trauner, die bei der Euro noch Fixstarter waren.
10: Von vornherein wollten wir einfach nicht das Risiko eingehen, einen oder zwei Spieler dabei zu haben, bei denen wir nicht wissen, ob sie tatsächlich für ein ganzes Turnier dann eben auch matchfit wären.
9: Auch Querfeld ist nur auf Abruf, so wie Rapids Jungstar Wurmbrand. Kalajdzic ist neben Gregoritsch Modric und Arnautovic. Wie erwartet, der dritte Stürmer.
10: Wenn alle gesund bleiben und wir mit diesem Kader tatsächlich dann auch rüberfliegen können, dann sind wir sehr zufrieden und dann traue ich uns auch einiges zu mit diesem Kader.
9: Im Tor setzt der Teamchef auf Schlager Penz und auf den mehr als 2 Meter großen Florian Wiegele vom tschechischen Club Viktoria Pilsen.
4: Das war das Journal um 5 mit Martin Balder. Und nun zum Wetter.
11: Im Norden und Osten geht der Nachmittag trocken und vor allem im Flachland meist auch recht sonnig zu Ende. In Vorarlberg, Tirol und Kärnten gehen dagegen weiterhin ein paar teils gewittrige Regenschauer nieder. Einzelne Schauer sind auch in Salzburg und der Steiermark dabei. Morgen ist es im Osten wieder überwiegend sonnig und meist trocken. Sonst zeigt sich der Dienstag wechselhaft, mit Wolken, etwas Sonne und ein paar Regenschauern und Gewittern, in erster Linie im Berg- und Hügelland. Höchstwerte morgen zwischen 14 Grad in manchen Alpentälern und 23 Grad im Weinviertel. So viel zum Wetter mit Jörg Stibor.
12: Es ist 5:05. Hier ist der Radio Burgenland Verkehrsservice. Wir schauen gleich nach Wien. Auf der linken Windseile statt auswärts steht ein defekter LKW bei der Winkelmannstraße. Der Abschleppdienst ist gerade eingetroffen und beginnt jetzt mit den Arbeiten. Stau gibt es dadurch zurück bis auf die Altmannsdorfer Straße und auch auf der Winkelmannstraße selbst staut es mindestens 20 Minuten Zeitverlust. A2 Südautobahn Richtung Graz von Inzersdorf Süd bis Guntramsdorf 10 Minuten Zeitverlust. A4 Ostautobahn Richtung Stadt einwärts kurz vor dem Knoten Prater ist die linke Fahrspur wegen Reparaturarbeiten gesperrt. Gibt es kurzen Stau. Und Tangente Richtung Kagran ab der Hansenkurve 20 Minuten mehr im Nachmittagsverkehr. Und noch nach Niederösterreich S1 Wiener Außenring Schnellstraße Richtung Vösendorf ab Leopoldsdorf bis zum Knoten Vösendorf 20 Minuten Zeitverlust im Nachmittagsverkehr.
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12: Das sucht einer, der eine Boutique besitzt, jemanden, der ihm bei der Auslagengestaltung hilft. Ja, tatsächlich, das war die Geburtsstunde von diesen beiden, von Waterloo und Robinson. Hollywood, eine Nummer 1 aus den 70ern, läuft gleich bei uns. Und davor gibt es noch Status Quo für Ihren Start in den Feierabend. Einen feinen Montag.

0: Radio Burgenland am Montagnachmittag. Wie feiert ein Burgenländer, der mit seinem Team etwas Historisches erreicht hat? Natürlich ausgelassen. Zu sehen in Person von Didi Kübauer heute Abend in Burgenland heute bei dir, Martin.
1: Ja, und bei den Bildern der gestrigen Meisterfeier in Linz sieht man schon, dass Don Didi schon ein-, zweimal auf den Titel angestoßen hat.
0: Mit Wein, mit burgenländischem Wein wahrscheinlich, oder? Vielleicht.
1: Vielleicht, hoffentlich und ganz sicher. Völlig zu Recht natürlich die Bilder von der Feier und Gratulationen und Stimmen von Freunden und Wegbegleitern haben wir heute Abend. Da berichten wir auch, gutes Stichwort vorhin von dir, über die Vivinum, die wichtigste und größte Weinmesse Österreichs, bei der das Burgenland heuer die allermeisten Winzer und Winzerinnen gestellt hat. Und wir berichten auch über Kürzungen beim AMS, von denen Beschäftigungsprojekte für Langzeitarbeitslose betroffen sind. Das und mehr heute Abend.

0: Nähisten hier auf Radio Burgenland. Am Montagnachmittag. 5:30.
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2: Mit Miriam Achtinger. In Parndorf ist bei einer Gedenkveranstaltung der Opfer des Nationalsozialismus gedacht worden, heuer bereits zum 4. Mal. Die Organisatoren haben an die vielen Schicksale der NS-Opfer im Ort und auch außerhalb erinnert, mit Vorträgen über ihr Leben.
3: Steh auf, wenn du liegen bleibst, bist du tot.
4: Diesen Satz soll ein Kamerad dem ungarischen Juden Ernő Lazarowicz zugeflüstert haben. Während des Todesmarsches von Ungarn über das Burgenland bis nach Mauthausen bricht der inhaftierte Lazarowicz zusammen. Davon erzählt Johann Rechberger, einer der Organisatoren bei der Parndorfer Gedenkveranstaltung. Anhand einzelner Schicksale möchten Rechberger und die Mitorganisatorinnen die Gräueltaten der Nazis veranschaulichen. Ernő Lazarowicz überlebte mehrere Aufenthalte in Konzentrationslagern. Über diese Zeit schrieb er das Buch »Mein Weg durch die Hölle«. Rechberger liest daraus vor.
3: Ein SS-Mann trat auf ihn zu und in diesem Moment war ihm klar, dass dies sein Ende sein würde. Wenn jemand nicht mehr weitergehen konnte, wurde er einfach erschossen. Doch ein Kamerad, selbst halb verhungert, zog ihn hoch und flüsterte, »Steh auf, wenn du liegen bleibst, bist du tot.« Dieser eine Satz, dieser eine Griff rettete ihm das Leben. Es war ein Akt der Menschlichkeit inmitten völliger Unmenschlichkeit.
4: Von den Gräueltaten der Nazis zu hören, bewegt auch über 80 Jahre nach der NS-Herrschaft die Zuhörerinnen und Zuhörer.
5: Ich war wirklich sehr berührt von den Beiträgen, von den persönlichen Geschichten, die vorgelesen wurden und besonders auch von Herrn Lazarowicz, weil meine Freundin eigentlich dieses Buch übersetzt hat ins Deutsche und ich ihn auch persönlich gekannt habe.
4: Schon zum 4. Mal fand das Gedenken für die NS-Opfer statt. Auch nächstes Jahr wollen es die Organisatoren fortführen. Denn Gedenken ist mehr als nur ein Ritual.
6: Gedenken ist auch eine Entscheidung. Eine Entscheidung, wie wir leben wollen. Eine Entscheidung, ob wir füreinander da sind oder gegeneinander.
2: Ein neues, innovatives Angebot gibt es vom Naturpark Rosalia Kogelberg. In der Nähe des Badeteichs in Rohrbach ist eine Radbox aufgestellt worden mit Spezialrädern für Menschen mit Behinderungen aller Altersgruppen, darunter E-Bikes, Kinderräder oder auch Fahrräder mit Anhängern. Die barrierefreie Radbox soll das Tourismusangebot erweitern. Ausleihen kann man die Räder direkt an der Box über einen QR-Code oder online über die Website des Naturparks. Die besten jungen Profigolferinnen Europas gastieren diese Woche in Stegersbach. Beim Allegria Ladies Open geht es um wichtige Punkte für die Qualifikation zur großen Ladies European Tour. Die Veranstalter hoffen nicht nur auf viele Gäste, sondern auch auf ein gutes Abschneiden von Lokalmatadorin Isabella Holpfer. Für die Olbendorferin läuft die Vorbereitung bislang sehr gut.
7: Ich bin sehr zufrieden, speziell mit den Vorbereitungen von dem Greenkeeper-Team, weil die haben richtig viel Arbeit in die letzten paar Wochen reingesteckt und der Platz sieht sehr gut aus, die Grüns sind super und auch mit meinen Vorbereitungen bin ich sehr zufrieden. Ich habe viel am Platz trainiert und sehr viel am kurzen Spiel gearbeitet, speziell das Putten.
2: Und mehr zu den Vorbereitungen auf das größte Frauen-Golf-Turnier Österreichs gibt es im Burgenland heute um 19 Uhr in ORF 2. Jetzt zu den Wetteraussichten.
0: Es gibt Sonne und Wolken heute Abend bei uns im Burgenland. Es kann im Südburgenland noch kurz regnen, aber meist bleibt es trocken. Die Nacht wird dann sternenklar, die Temperaturen sinken auf 10 bis 6 Grad. Morgen Dienstag wird es eine Spur milder als heute. Bis zu 22 Grad erwarten uns. Dazu gibt es ähnlich wie heute Sonne und Wolken. Morgen kann es am späteren Nachmittag und gegen Abend auch kurz mal regnen, aber auch morgen die meiste Zeit trocken, so wie heute. Hier ist der Radio Burgenland Verkehrsservice um 17.35 Uhr. Bei uns im Burgenland ist es ruhig, deswegen schauen wir gleich weiter nach Wien. Tangente Richtung Kagran ab der Hanson-Kurve 20 Minuten mehr im Nachmittagsverkehr. A4 Ostautobahn Richtung Stadt einwärts, kurz vor dem Knoten Prater ist die linke Fahrspur wegen Reparaturarbeiten gesperrt. Es gibt kurzen Stau. Und auf der linken Wienseite Stadt auswärts steht immer noch ein defekter LKW bei der Winkelmannstraße. Stau zurück auch auf der Altmannsdorfer Straße und auf der Winkelmannstraße selbst. Mindestens 20 Minuten Zeitverlust. Und noch eine Info für Bahnfahrer. Auf der Ostbahn fährt die Schnellbahnlinie S60 nach einem Gleisschaden nicht zwischen Grammat-Neusiedl und Bruck an der Leiter. Da fahren erfahrt ersatzweise Busse. Gute Fahrt.
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0: Staffelfinale. Heute Abend beim neuen Kommissar Rex und dabei trifft Rex auf den Rosenkavalier, einen Serienmörder, der seine Morde auf verstörende Weise inszeniert und auf einen anderen Serienmörder.
1: Nachdem er sie mit bloßen Händen erwürgt hat, hat er ihren Kopf noch gehalten, bis die Totenstarre eingesetzt hat. Damit sie noch aufrecht sitzt.
2: So hat es jedenfalls Binder gemacht und es schaut auf den ersten Blick so aus, als ob es auch diesmal der Fall wäre.
0: Ein grausamer Rosenkavalier, heute ab 20.15 Uhr in ORF 1 bei Kommissar Rex. Und anscheinend ist die falsche Frau Opfer des Rosenkavaliers geworden. Bei der Geschichte. Take that jetzt auf Radio Folgen. Back for good.

Es gibt Songs, die sind perfekt für einen Übergang von einem langen, langen Montag in Richtung freien Montagabend. Ich finde, das ist genau so einer. So richtig zum Rüberrutschen in die Freizeit, den ruhigen Abend. Commodores, Night Shift. Wenn es bis zum Schlafen gehen noch ein bisschen dauert, läuft gleich vor 18 Uhr bei uns noch. Und jetzt Ihre Lieblingshits auf Radio Burgenland. Creedence Clearwater Revival. Have you ever seen the rain? Ich wünsche einen feinen Montagfeierabend.

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1: Am Mikrofon Daniela Nicolai. Der größte Spionageprozess der vergangenen Jahre in Österreich steht kurz vor dem Abschluss. 12 Tage wurde gegen den früheren Verfassungsschützer Egisto Ott verhandelt. Heute haben Anklage und Verteidigung ihre Schlussplädoyers gehalten. Die beiden Staatsanwältinnen sind überzeugt, dass Ott für den russischen Geheimdienst spioniert hat. Beate Tomasovic.
2: Es geht um Datenabfragen in internationalen Datenbanken, die Egisto Ott durchgeführt hat. Herausfinden wollte er den Aufenthaltsort eines ehemaligen russischen Geheimdienstoffiziers. Ott sagt, er habe in dienstlichem Auftrag gehandelt, er sollte den Mann für westliche Geheimdienste rekrutieren. Der Staatsanwalt zerpflückt diese Verteidigung. Es gibt keine Aktenzahl, keine Berichte, keiner seiner Vorgesetzten weiß etwas von dieser geheimen Aktion mit dem Namen Doktor. Der Schluss der Staatsanwaltschaft, Ott hat die Abfragen im Auftrag des russischen Geheimdienstes gemacht. Durch diese Abfragen habe Ott nicht nur Amtsmissbrauch begangen, sondern er habe auch die nationale Sicherheit Österreichs gefährdet. Die Verteidigung ist erst jetzt am Wort, allerdings hat Ott heute selbst Stellung genommen. Er habe nichts getan, er habe keine Daten an Russland weitergegeben, hat er gesagt. Das Urteil wird am Mittwoch fallen.
1: Die KV-Verhandlungen in der Elektroindustrie kommen nicht voran. Auch die vierte Runde blieb ergebnislos. Die Gewerkschaft droht bereits mit Streik, sollte es bei den nächsten Gesprächen Ende Mai keine Einigung geben. Nach der tödlichen Kuhattacke in Osttirol sind noch etliche Fragen offen. Der genaue Hergang des Unglücks ist unklar. Eine Wanderin kam ums Leben, ihr Ehemann wurde schwer verletzt. Er konnte bis jetzt nicht befragt werden. Heute haben sich weitere 3 Personen gemeldet, die von derselben Kuhherde angegriffen worden waren. Mehr von Wolfgang Böhmer.
3: So erzählt heute der Lienzer Tierarzt Bernhard Radetzky von einer Attacke gestern genau in dem Bereich. Auch er ist mit seiner Frau zu Fuß unterwegs, wird beim Angriff aber zum Glück nur leicht verletzt. Offenbar war im Bereich eine Spaziergängerin mit einem Hund unterwegs, der laut dem angegriffenen Tierarzt wohl eine Rolle gespielt haben dürfte.
4: Eigentlich war das Ziel der Herde der Hund und wir sind da eigentlich unbedarft dazwischen geraten. Und eine hat uns dann attackiert und das einzige Glück war, dass die Kuh von uns abgelassen hat und der Herde wieder weiter gefolgt ist. Und wir haben dann leider später, eine Viertelstunde später oder 20 Minuten später erfahren, dass diese Familie leider sehr schwer attackiert wurde.
3: Der Ehemann der getöteten Frau konnte noch nicht einvernommen werden. Andere direkte Augenzeugen gibt es nicht. Der 65-Jährige konnte inzwischen aber von der Intensiv- auf die Beobachtungsstation an der Klinik Innsbruck verlegt werden.
1: Altkanzler Wolfgang Schüssel wird morgen in Straßburg mit einem neuen Orden des EU-Parlaments ausgezeichnet. Auch Deutschlands frühere Kanzlerin Merkel, der ukrainische Präsident Zelensky und Polens Ex-Präsident Walesa erhalten den Orden für besondere Verdienste um Europa und seine Werte. Das waren die Nachrichten. Und jetzt zum Wetter.
5: Mit einigen Regenschauern geht es jetzt am Abend vor allem im Westen weiter. Und auch im Süden taucht noch der eine oder andere Schauer auf. Trocken und meist sonnig bleibt es hingegen noch in Ober- und Niederösterreich, in Wien und im Burgenland. Morgen am Dienstag gibt's wieder eine Mischung aus Sonne, Wolken und vor allem am Nachmittag ein paar Regenschauern und Gewittern. Die meisten davon im Berg- und Hügelland. Und es wird eine Spur wärmer als heute mit 14 bis 23 Grad. Am wärmsten wird es im sonnigen Osten. So viel zum Wetter von Daniel Stanker.
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1: Ab heute beginnt die österreichische Gasfirma OMV an einem neuen Ort mit der Förderung von Gas. Die Gasförderung macht die OMV im Ort Wittau in Niederösterreich. Bei der Gasförderung bohren Arbeiter Löcher in die Erde. Die Arbeiter holen das Gas mit großen Rohren nach oben. Die OMV hat das Gas in Wittau vor 3 Jahren entdeckt. Durch die Förderung von Gas in Wittau wird Gas aber für Bewohner in Haushalten nicht gleich billiger. Aber Österreich muss durch die Gasförderung in Wittau nicht mehr so viel Gas aus anderen Ländern kaufen. Bisher kauft Österreich sehr viel Gas aus Deutschland, Italien oder Norwegen. Im vergangenen Jahr wurden weltweit fast 3000 Personen hingerichtet. So viele Hinrichtungen hat es weltweit zuletzt im Jahr 1981 gegeben. Das zeigt der jährliche Bericht der Menschenrechtsorganisation Amnesty International. Die meisten Hinrichtungen hat es in den Ländern China, Iran und in Saudi-Arabien gegeben. Genaue Zahlen für Hinrichtungen in China gibt es aber nicht. Zahlen zu Hinrichtungen in China sind ein Regierungsgeheimnis. Gut ist laut Amnesty International Österreich die Abschaffung von Hinrichtungen in 113 Ländern. Die Sängerin Dara aus dem Land Bulgarien hat den Musikwettbewerb Eurovision Song Contest 2026 gewonnen. Mit Dara hat zum ersten Mal das Land Bulgarien den ESC gewonnen. Der 70. Eurovision Song Contest war heuer in der Wiener Stadthalle. Dara hat den Eurovision Song Contest mit ihrem Lied Bangaranga gewonnen. Der Eurovision Song Contest ist im kommenden Jahr im Gewinnerland Bulgarien. Der österreichische Sänger Cosmo hat heuer nur 6 Punkte bekommen. Cosmo ist damit auf dem vorletzten Platz. Das waren die Nachrichten in einfacher Sprache, gelesen von Eva-Maria Fohn. Redaktion Felix Strasser und Lorenz Lohr.
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1: Am Mikrofon Daniela Nicolai. Patientinnen und Patienten sollen künftig nur noch zum Facharzt gehen können, wenn sie vorher eine Überweisung vom Hausarzt einholen. Dieser Vorschlag ist aus den Verhandlungen über die geplante Gesundheitsreform durchgesickert und er sorgt schon jetzt für Ärger bei der Ärzteschaft. Mehr von Viktoria Waldhäusl.
2: Nicht mehr direkt, sondern nur noch mit Zuweisung zur Fachärztin oder zum Facharzt. Dieser Vorschlag sorgt derzeit für Ärger beim Berufsverband der Fachärztinnen und Fachärzte. HNO-Ärztin Verena Niederberger-Leppin.
3: Meine Erfahrung ist, dass die Patienten ganz genau wissen, wo sie hingehen sollen und wo sie hingehören. Und ich finde die Idee dieses Zwangs-Gatekeepings eine totale Entmündigung der Patienten.
2: Auch die Ärztekammer lehnt eine Überweisungspflicht, wie es heißt, ab. Im SPÖ-geführten Gesundheitsministerium will man sich nicht festlegen. Ziel sei aber jedenfalls ein, Zitat, übersichtlicheres und besser navigierbares System. Wie das erreicht werden kann, wird noch verhandelt und soll bis Ende des Jahres feststehen.
1: Der Mineralölkonzern OMV produziert künftig mehr Erdgas. Heute wurde in Wittau in Niederösterreich ein neues Gasfeld in Betrieb genommen. Es ist der größte Gasfund der vergangenen 40 Jahre. Mit dem Gas aus der Lagerstätte in der Nähe von Wien sollen etwa 100.000 Haushalte versorgt werden. Die Abhängigkeit von ausländischen Erdgasimporten könne damit reduziert werden, sagt OMV-Chef Stern. Die Verhandlungen zwischen den USA und dem Iran über ein Ende des Krieges kommen nicht voran. Stattdessen werden gegenseitige Drohungen ausgetauscht. Die Sorge wächst, dass die Kämpfe wieder aufflammen könnten. Miriam Bella berichtet.
4: In einem Posting auf seiner Plattform Truth Social erklärt Donald Trump dem Iran laufe die Zeit davon. Die Uhr tickt. Sie sollten sich beeilen, sonst bleibt nichts von ihnen übrig, schreibt der US-Präsident. Washington hat Teheran aufgefordert, sein Atomprogramm aufzugeben und die Blockade der Straße von Hormuz zu beenden. Teheran hat heute eigenen Angaben zufolge über die pakistanischen Vermittler einen neuen Vorschlag für ein Ende des Krieges an die USA übermittelt. Der Iran hat schon zuvor ein Ende der US-Blockade iranischer Häfen und einen Waffenstillstand an allen Fronten gefordert, einschließlich im Libanon, wo Israel gegen die vom Iran unterstützte Hisbollah kämpft.
1: Die USA verlängern die Lockerung der Russland-Sanktionen erneut. Der Verkauf von russischem Erdöl wird für weitere 30 Tage erlaubt. Hintergrund ist die Ölknappheit durch die Sperre der Straße von Hormuz. Die gelockerten Sanktionen gelten seit März. Ausgenommen sind russische Öllieferungen an den Iran, Kuba und Nordkorea sowie von Russland besetzte Gebiete in der Ukraine. Das waren die Nachrichten. Jetzt zum Wetter.
5: Die Regenschauer im Westen werden im Laufe der Nacht zwar weniger, klingen aber nicht ganz ab. Somit sind auch in den frühen Morgenstunden noch ein paar Tropfen möglich in Tirol und in Salzburg. Morgen am Dienstag wechseln Sonne und Wolken einander ab. Die wenigsten Sonnenstunden gibt es dabei im Westen, die meisten ganz im Osten. Um die Mittagszeit kommen ein paar gewittrige Regenschauer dazu. Trocken bleibt es wahrscheinlich ganz im Osten. Die Temperaturen legen gegenüber heute um 1 bis 2 Grad zu und erreichen 14 bis 23 Grad am Nachmittag. So viel zum Wetter von Daniel Stanker.
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0: Im Studio begrüßt sie Daniela Nicolai. OMV erschließt neues großes Gasfeld in Niederösterreich. Der Spionageprozess gegen Igisto Ott steht vor dem Abschluss. Und der Eurovision Song Contest war Ziel von mehr als 500 Cyberangriffen. Soweit einige Themen des Nachtjournals. Das Wetter morgen wird wechselhaft, im Osten sonnig. Der Mineralölkonzern OMV produziert künftig mehr Erdgas. Heute wurde in Wittau in Niederösterreich ein neues Gasfeld in Betrieb genommen, der größte Fund der vergangenen 40 Jahre. Mit dem Gas aus der Lagerstätte nahe Wien sollen etwa 100.000 Haushalte versorgt werden. Außerdem wird damit die Abhängigkeit von ausländischen Gasimporten verringert. Hanna Sommersacher berichtet.
1: Mehr Gas aus Österreich. Dieses Versprechen soll der Standort Wittau für die OMV einlösen. Man könne die heimische Gasproduktion verdoppeln, wenn der Standort voll ausgebaut ist, sagt Konzernchef Alfred Stern.
2: Mit einem Potenzial von ca. 48 Terawattstunden schafft Wittau die Grundlage, Importabhängigkeit zu reduzieren und Energie wieder stärker dort zu verankern, wo sie gebraucht wird.
1: Angesichts der globalen Konflikte und damit steigender Energiepreise unterstreicht Bundeskanzler Christian Stocker, ÖVP, wie wichtig Energie aus Eigenproduktion ist.
3: Mir ist es lieber, wir fördern österreichische Ressourcen und der österreichischen Umwelt- und Sozialstandards und schaffen Arbeitsplätze, stärken unseren Standort, als dass wir neue Abhängigkeiten aufbauen.
1: Laut OMV können mit Gas aus Wittau in den nächsten 10 Jahren 100.000 Haushalte versorgt werden.
0: Am Landesgericht Innsbruck hat heute der erste Termin im Konkursverfahren der Laura Privatstiftung stattgefunden, mit einem ernüchternden Ergebnis für die Gläubiger des gefallenen Signer-Imperiums. Von 1,7 Milliarden Euro an Forderungen wurden zunächst nur 32,7 Millionen anerkannt. Die Einzelheiten von Denise Delikat.
4: Es gibt insgesamt 32 Gläubiger, darunter auch die Republik Österreich. Der größte Gläubiger ist der Investmentfonds Mubadala aus Abu Dhabi. Er will fast 1 Milliarde Euro von der Laura Privatstiftung. Der Masseverwalter hat heute in einem ersten Schritt allerdings nur einen Bruchteil der Forderungen anerkannt, nämlich nur 32,7 Millionen Euro. Das Verfahren geht allerdings noch weiter. Der Masseverwalter will noch komplizierte rechtliche Fragen klären. Möglicherweise müssen nämlich letztlich auch die Milliardenforderungen der Investoren anerkannt werden. Die Stiftung hat Benko mit seiner Mutter zur Versorgung der Familie gegründet. Ihr Vermögen wird derzeit auf rund 330 Millionen Euro geschätzt.
0: Der größte Spionageprozess der vergangenen Jahre in Österreich steht kurz vor dem Abschluss. 12 Tage wurde gegen den früheren Verfassungsschützer Igisto Ott verhandelt. Heute haben Anklage und Verteidigung ihre Schlussplädoyers gehalten. Die beiden Staatsanwältinnen sind überzeugt, dass Ott für den russischen Geheimdienst spioniert hat. Beate Tomasowitsch.
5: Es geht um Datenabfragen in internationalen Datenbanken, die Igisto Ott durchgeführt hat. Herausfinden wollte er den Aufenthaltsort eines ehemaligen russischen Geheimdienstoffiziers. Ott sagt, er habe in dienstlichem Auftrag gehandelt, er sollte den Mann für westliche Geheimdienste rekrutieren. Der Staatsanwalt zerpflückt diese Verteidigung. Es gibt keine Aktenzahl, keine Berichte, keiner seiner Vorgesetzten weiß etwas von dieser geheimen Aktion mit dem Namen Doktor. Der Schluss der Staatsanwaltschaft, Ott hat die Abfragen im Auftrag des russischen Geheimdienstes gemacht. Durch diese Abfragen habe Ott nicht nur Amtsmissbrauch begangen, sondern er habe auch die nationale Sicherheit Österreichs gefährdet. Die Verteidigung ist erst jetzt am Wort. Allerdings hat Ott heute selbst Stellung genommen. Er habe nichts getan, er habe keine Daten an Russland weitergegeben, hat er gesagt. Das Urteil wird am Mittwoch fallen.
0: Der Krieg Russlands gegen die Ukraine wird zunehmend mit Drohnen ausgetragen. Diese erreichen auch die russische Bevölkerung weit jenseits der Grenze. Nach den Einschlägen ukrainischer Drohnen im Raum Moskau hat Russland mit massiven Gegenangriffen reagiert, vor allem auf die Hafenstadt Odessa. Mehr von Robert Zygmunt.
6: Brennende Öldepots, ukrainische Drohnenangriffe und Tote bei Moskau tief im russischen Hinterland. Es sind spektakuläre Bilder, mit denen die Ukraine derzeit der Welt zeigt, warum man sich nach 4 Jahren Krieg weiter behaupten kann. Der ukrainische Präsident Volodymyr Zelensky spricht gar von einer veränderten Lage durch diese Waffen mit größerer Reichweite. Militärexperte Gustav Gressel von der Landesverteidigungsakademie ordnet das so ein.
7: Grosso modo ist es noch so, dass sich Russland in der Initiative befindet. Russland greift weiter an in der Luft. Aber aus ukrainischer Sicht, den Preis, den Russland für jeden Fortschritt zahlt, der wird von Tag zu Tag größer.
6: Auch in anderen Waffengattungen, etwa bei Gleitbomben, ist die Ukraine derzeit sehr innovativ.
0: Der Song Contest in Wien ist eine Mammutaufgabe für tausende Sicherheitskräfte gewesen. Eine besonders große Herausforderung waren hunderte Cyberangriffe, die vor allem auf die digitalen Zutrittskontrollen und die ESC-Homepage abzielten. Veronika Mauler berichtet.
8: Rund 500 ernstzunehmende Cyberangriffe hat es rund um den Song Contest gegeben, sagt Bundespolizeidirektor Michael Takacs.
9: Unsere Sicherheitsvorkehrungen, die wir aufgebaut haben mit der DSN, mit dem Bundeskriminalamt, hat so gehalten, dass sie nicht durchdringen konnten. Und es war in keinem Zeitraum in irgendeiner Art und Weise der Ablauf gefährdet.
8: Neben den Polizeikräften aus Österreich und 500 privaten Securities waren auch bayerische Polizeikräfte im Einsatz, sagt Innenminister Gerhard Karner.
10: Es hat 22.000 Personenüberprüfungen gegeben, 74 Anzeigen und 16 Festnahmen.
8: 14 davon bei einer nicht angemeldeten Kundgebung bei der Wiener Hauptbibliothek. Ein Mann wurde festgenommen, als er bei der Stadthalle über den Zaun in den abgesperrten Bereich geklettert ist.
0: Das Wichtigste vom Sport heute mit Christoph Ott.
11: Heute wurde der ÖFB-Kader für die anstehende Fußball-Weltmeisterschaft in Nordamerika bekannt gegeben. Bei den 26 Spielern setzt Teamchef Ralf Rangnick auf bewährte Kräfte wie David Alaba, Marko Arnautovic und Michael Gregoritsch.
12: Ich bleibe dabei, wenn alle gesund bleiben und wir mit diesem Kader tatsächlich dann auch rüberfliegen können, dann sind wir sehr zufrieden und dann traue ich uns auch einiges zu mit diesem Kader.
11: Nicht dabei sind unter anderem Verteidiger Maximilian Wöber, Gernot Trauner und Leopold Querfeld. Das geplante letzte WM-Testspiel zwischen Österreich und Guatemala wurde abgesagt. Damit ist das Heimspiel am 1. Juni gegen Tunesien gleichzeitig die Generalprobe für die Weltmeisterschaft. Fußball-Bundesligist Salzburg trennt sich einen Tag nach der 1:3 Heimniederlage gegen Hartberg von Trainer Daniel Beichler. Der 37-Jährige konnte in seiner dreimonatigen Amtszeit von 14 Spielen nur 4 gewinnen. Und bei den Tennis French Open in Paris stehen sowohl Sinja Kraus als auch Lukas Neumeier in der zweiten Quali-Runde. Die Wienerin setzt sich zum Auftakt in 3 Sätzen gegen die Schweizerin Celine Neff durch. Der Salzburger feiert einen klaren 2-Satz-Erfolg.
0: Wir kommen noch zum Wetter.
13: Mit Regen geht es zeitweise in Tirol weiter durch die Nacht und der Regen wandert in den frühen Morgenstunden nach Salzburg. Es kühlt ab auf 10 bis 2 Grad. Frostig wird es nur an ganz wenigen Stellen im Waldviertel und im Freiwald. Morgen am Dienstag wechseln Sonne und Wolken, wobei in den Alpen der bewölkte Eindruck überwiegt und ganz im Osten der Sonnenschein. Auch ein paar Regenschauer und Gewitter gehen nieder, vor allem im Bergland, im Waldviertel und im Mühlviertel. Es wird ähnlich warm wie heute bei höchstens 14 bis 23 Grad.
0: Mit den Wetteraussichten von Daniel Stanker endet dieses Nachtjournal. Daniela Nicolai sagt auf Wiederhören.
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1: Am Mikrofon Daniela Nicolai. 3 Jahre hat Österreich Zeit gehabt, um Lohntransparenz im Gesetz zu verankern. Bis Juni müsste eine entsprechende EU-Richtlinie umgesetzt werden. Knapp 3 Wochen vorher gibt es aber noch keine Einigung. Vor allem die Wirtschaft wehrt sich gegen die Richtlinie. Viktoria Waldegger.
2: Wie viel verdient ein Arbeitskollege in meinem Bereich, in meinem Betrieb durchschnittlich? Diese Auskunft soll man künftig einmal pro Jahr einfordern können. So sieht es die EU-Lohntransparenzrichtlinie vor. In Österreich gibt es dazu allerdings noch immer keine Einigung. Arbeiterkammerpräsidentin Renate Anderl appelliert heute für die fristgerechte Umsetzung bis 7. Juni.
3: Lohntransparenz ist ein ganz wesentlich wichtiger Schritt zum Schließen der Lohnlücken.
2: Seit 2 Jahren würden die Unternehmen die Verhandlungen dazu blockieren. Die Wirtschaftskammer etwa sieht dahinter ein Bürokratiemonster. Das sei eine Ausrede, glaubt die Arbeiterkammerpräsidentin. Die EU habe ein einfaches Tool dafür bereitgestellt.
3: Diese Blockade ist nicht akzeptabel. Wie viele Jahrzehnte sollen Frauen denn jetzt noch darauf warten, dass sie ein gerechtes Einkommen bekommen?
2: Aktuell laufen die Verhandlungen. Eine fristgerechte Umsetzung wird aber immer unwahrscheinlicher.
1: Die Grünen werden am Donnerstag im Nationalrat nicht für die Mehrwertsteuersenkung auf Lebensmittel stimmen. Das kündigt Grünen-Chefin Gewessler an. Die Entlastung sei minimal, ein paar Cent, die von der Teuerung gleich wieder aufgefressen würden, so Gewessler. Auch die Gegenfinanzierung ist für sie unklar. Zivilschutzverband und Innenministerium haben heute eine Handy-App präsentiert. Ab Herbst können sich Bürgerinnen und Bürger mit dem Mobiltelefon über Notfallpläne und aktuelle Gefahren wie Unwetter oder Stromausfälle informieren. Jetzt beginnt die finale Testphase. Christine Baumgartner berichtet.
4: 120 Organisationen haben gemeinsam die sogenannte Ziva-App entwickelt. Hier werden künftig wichtige Informationen in Echtzeit zusammenlaufen. Etwa im Fall eines Blackouts oder einer Evakuierung gibt es dann, je nach Wohn- und Aufenthaltsort, personalisierte Notfallanleitungen, so Josef Farder, Geschäftsführer des österreichischen Zivilschutzverbands.
5: Ich kann jede Gefahr anklicken, ich bekomme eine Erklärung, was denn das im Detail bedeutet.
4: Für Innenminister Karner ist das Projekt
6: ganz etwas Konkretes, wo man die Bevölkerung und die Ehrenamtlichen und Freiwilligen auch mitnimmt. Und das ist das Entscheidende.
4: Mit der Ziva-App sollen vor allem jene erreicht werden, die sich mit diesem Thema bisher nicht auseinandergesetzt haben. Endgültig starten soll die App im September.
1: Die deutsche Jungschauspielerin Luna Jordan ist im Alter von nur 25 Jahren plötzlich und unerwartet gestorben. Das teilt ihre Berliner Agentur unter Berufung auf die Familie mit. Jordan hat 2022 für den Film Fuchs im Bau den österreichischen Filmpreis für die beste weibliche Nebenrolle erhalten. Und jetzt zum Wetter.
7: Mit Regen geht es in Tirol zeitweise weiter durch die Nacht und später auch in Salzburg. Der morgige Dienstag bleibt wechselhaft. In den meisten Regionen ziehen viele Wolken durch und die bringen am Nachmittag ein paar Regenschauer und Gewitter, besonders in den Alpen, im Waldviertel und im Mühlviertel. Dazwischen gehen sich zumindest ein paar Sonnenstunden aus, am längsten sonnig wird es ganz im Osten. Die Höchstwerte sind breit gestreut und reichen von 14 Grad in manchen Tälern bis 23 Grad im Machfeld. So viel zum Wetter von Daniel Stanker.

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1: Dienstag, der 19. Mai. Im Studio ist Daniela Nicolai. Die Geburtenrate ist in Österreich seit Jahren rückläufig. Mit durchschnittlich 1,3 Kindern pro Frau hat sie im Vorjahr einen Rekordtief erreicht. Dabei scheitert es gar nicht in erster Linie an fehlenden Kinderwünschen, sondern an den Umständen, wie eine Datenanalyse des Instituts für Demografie zeigt. Miriam Steiner mit Details.
2: Gründe, die gegen Familiengründung sprechen, gibt es viele. In den letzten Jahren hat vor allem die Teuerung eine Rolle gespielt, sagt die Demografieforscherin Caroline Berghammer.
3: Steigende Mieten, hohe Inflation, weil Kinder muss man sich ja auch leisten können.
2: Doch Geld ist nicht alles, so geht es auch aus ihrer neuen Analyse hervor. Vielen heterosexuellen Frauen fehlt es etwa auch an einem für Familiengründung geeigneten Partner.
3: Frauen können nicht immer davon ausgehen, dass Männer auch ihre Verantwortung in Hausarbeit und Kinderbetreuungszeit übernehmen. Und wenn Frauen dann den Eindruck haben, alles wird an mir hängen bleiben, dann wird es auch schwierig.
2: Und dann bekomme man keine Kinder oder weniger, als man mal gewollt hätte. Denn auch das zeigen die Zahlen, Frauen wünschen sich eigentlich mehr Kinder, als sie letzten Endes kriegen.
1: Die KV-Verhandlungen in der Elektroindustrie kommen nicht voran. Auch die vierte Runde ist am Abend ergebnislos geblieben. Die Arbeitgeber bieten ein Plus von 1%. Die Gewerkschaft beharrt auf 3,5%. Sie droht bereits mit Streik, sollte es bei den nächsten Gesprächen Ende Mai keine Einigung geben. Bei einem Schusswaffenangriff auf eine Moschee in San Diego sind mehrere Menschen getötet worden. Der Polizeichef der kalifornischen Stadt sprach von 3 männlichen Todesopfern. Auch die 2 mutmaßlichen Schützen seien tot. Ihre Leichen wurden in einem Auto gefunden. Offenbar hatten sie sich selbst erschossen. Die beiden Täter waren Teenager, 17 und 19 Jahre alt. Über das Motiv für die Tat ist noch nichts bekannt. Die EU will weniger abhängig von China werden. Neue Vorgaben für die Industrie, vor allem Maschinenbau und Chemieindustrie, sind in Planung. Diese sollen künftig ihre Lieferketten diversifizieren und Bestandteile von mehreren Firmen aus mehreren Ländern kaufen. Aus Brüssel, Verena Sophie Meyer.
4: Firmen in der Maschinenbau- und Chemieindustrie sollen künftig bis zu 30-40% der Bauteile von einem einzigen Lieferanten beziehen dürfen. Der Rest muss von mindestens 3 weiteren Firmen aus unterschiedlichen Ländern eingekauft werden. Über diesen Plan berichtet die Financial Times. Die EU-Kommission wird demnach Ende Mai darüber beraten, bevor sie offizielle Vorschläge an die EU-Länder macht. Der EU-Kommission geht es darum, europäische Firmen von chinesischen Handelspraktiken abzuschirmen. Zum Beispiel hat China in der Vergangenheit Exportbeschränkungen für wichtige seltene Erden eingeführt, die Autohersteller in Europa hart getroffen haben. Das Verhältnis zwischen der EU und China ist generell gerade sehr angespannt. Dabei geht es auch um europäische Untersuchungen von chinesischen Subventionen, gegen die sich China ziemlich wehrt.
1: Pünktlich zur Fußball-WM in den USA, Kanada und Mexiko gibt es wieder ein Panini-Sticker-Album. Und das bricht alle Rekorde, wie Theresa Eder berichtet.
5: 980 Sticker auf 112 Seiten, mehr als je zuvor. Das liegt vielleicht daran, dass die 48 Teilnehmernationen ordentlich Platz brauchen. So viele Teilnehmer hat es ja noch nie bei einer WM gegeben. Neben den bekannten Spielerstickern sind auch seltene Sondereditionen dabei. Ein volles Album kann aber teuer werden. Durch die vielen doppelten Sticker kommt man im Durchschnitt auf bis zu 1600 Euro. Das hat jetzt eine neue Studie von Focus Online durchgerechnet. Viele nehmen diese Summe aber gerne in Kauf, denn das Album ist das vorletzte WM-Album von Panini. Mit der WM 2030 endet nach genau 60 Jahren eine Ära. Ab 2031 soll dann die US-Firma Topps die Stickerproduktion übernehmen.
1: Am Oberlandesgericht München wird heute eine Sammelklage gegen den US-Konzern Amazon verhandelt. Mehr als 220.000 Konsumenten haben sich dieser angeschlossen. Hintergrund ist die Einführung von Werbung auf dem Amazon-Streaming-Dienst Prime Video. Abokunden müssen Werbung akzeptieren oder eine werbefreie Variante für monatlich knapp 3 Euro extra dazukaufen. Das Wetter.
6: Im Laufe der zweiten Nachthälfte wird der Regen in Tirol schwächer und wandert allmählich auch nach Salzburg. Salzburg. Die Temperaturen liegen kurz vor Sonnenaufgang meist zwischen 10 und 2 Grad. Heute tagsüber geht es mit einer Mischung aus Wolken und Sonne durch den Tag, wobei in den Alpen oft der bewölkte Eindruck überwiegt und nach Osten hin der Sonnenschein. Dazu kommen ab Mittag ein paar Regenschauer und Gewitter, die meisten im Berg- und Hügelland. Die höchsten Temperaturen reichen von 14 Grad in manchen Tälern bis 23 Grad im Nordburgenland. So viel zum Wetter von Daniel Stanker.
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1: Im Studio ist Martin Krachler, es ist 1 Uhr. Rekordtief bei Österreichs Geburtenrate, wie neue Zahlen zeigen. Sie ist zuletzt beim Schnitt 1,3 Kindern pro Frau gelegen. Wie reagiert jetzt die Politik auf diese Entwicklung? Astrid Petermann hat sich umgehört bei den Frauensprecherinnen der Parlamentsparteien.
2: Gesellschaftliche und unternehmerische Akzeptanz wünscht sich ÖVP-Frauensprecherin Juliane Bogner-Strauß bei der Väterkarenz.
3: Da werden immer Szenarien vorgespielt, dass gleich das Unternehmen untergeht, wenn die Männer in Karenz gehen. Dabei kann man das bei Vätern genauso planen.
2: Für Henrike Brandstötter von den NEOS geht es darum, Karenzmodelle neu zu organisieren, etwa um Väter stärker einzubinden. Auch SPÖ-Frauensprecherin Sabine Schatz sieht Aufholbedarf bei der Väterkarenz. Als Vorbild sieht Mary Disoski von den Grünen hier skandinavische Länder.
4: Um zu gewährleisten, dass tatsächlich halbe auch gelebt wird.
2: Es brauche dringend auch eine positive Besetzung des Familienbildes, so FPÖ-Frauensprecherin Rosa Ecker.
1: Insgesamt 5 Menschen sind tot nach der Attacke auf ein islamisches Zentrum bei San Diego im Süden Kaliforniens. Das bestätigen jetzt die dortigen Behörden. Darunter auch 2 mutmaßliche Täter, ein 17- und ein 19-Jähriger. Zurzeit geht die Polizei von einem Hassverbrechen aus. In Södl im Bezirk Spital an der Drau in Kärnten hat ein Einjähriger einen Becher mit kochend heißem Wasser über sich geschüttet und sich dabei so schwer verletzt, dass er ins Spital geflogen werden musste. Und Österreichs Kader für die Fußball-WM steht. Mit den langzeitverletzten Wöber und Trauner fehlen 2 bekannte Namen. Und Adi Niederkorn, es gibt unter den Einberufenen noch 2 Sorgenkinder.
5: Ja, Patrick Wimmer und Florian Grillitsch haben bei ihren Clubs zuletzt passieren müssen. Teamchef Ralf Rangnick ist aber zuversichtlich.
6: Bei beiden ist es höchstgradig wahrscheinlich, dass die in 2-3 Wochen wieder voll belastbar sind. Deswegen haben wir sie auch dazu genommen.
5: David Alaba und Marko Arnautović sind jedenfalls hundertprozentig fit. Arnautović hat das letzte Meisterschaftsspiel von Roter Stern Belgrad freiwillig gespritzt. Es wäre nämlich auf Kunstrasen gewesen.
6: Gut, dass Marco von sich aus gesagt hat, brauche ich nicht, möchte ich nicht, dann würde ich nicht die WM-Teilnahme aufs Spiel setzen dafür.
5: Am 1. Juni wird noch in Wien gegen Tunesien getestet. Der letzte Test wurde vom Gegner Guatemala abgesagt und ersatzlos gestrichen. Mittwoch in einer Woche startet im Campus in Aspern die Vorbereitung.
1: Und wir kommen jetzt noch zum Wetter für den Dienstag und das hat heute Nacht Michi Mattern.
7: Der Dienstag bringt im Großteil Österreichs eine wechselhafte Mischung aus Sonne, dichten Wolken und teils gewitterigen Regenschauern. Die meisten bilden sich heute Nachmittag in Kärnten, Salzburg, in der Steiermark und im Waldviertel. Weitgehend trocken und länger sonnig ist es vom Weinviertel bis ins Südburgenland. Die Temperaturen entsprechen in etwa der Jahreszeit. Sie erreichen 15 bis 23 in 2000 Meter um 5 Grad. Morgen Mittwoch ähnliche Höchstwerte. Dazu wechselnd bis stark bewölkt mit einigen Schauern, vor allem im Osten und Süden, aber auch ein paar Sonnenstunden.
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1: Im Studio ist Martin Krachler. Es ist 2 Uhr. In Österreichs Industrie drohen Streiks, denn viele Kollektivvertragsverhandlungen bleiben weiter ohne Einigung. Am Abend sind etwa die Verhandlungen der Elektro- und Elektronikbranche vertagt worden, berichtet Volker Obermeier.
2: Zwischen Angebot und Forderung liegen weiterhin 2,5 Prozentpunkte. Die Arbeitgeber bieten 1% plus. Sollte sich die wirtschaftliche Lage verbessern, wolle man im Herbst nachlegen. Die Gewerkschaft beharrt auf 3,5%, etwas mehr als die durchschnittliche Teuerung der vergangenen 12 Monate. Nun würden Streiks vorbereitet. Mit Blick auf die Konjunktur empfiehlt der WIFO-Tarifexperte Benjamin Bitschi allen zu mehr Flexibilität.
3: Den vollen Inflationsbetrag, der jetzt anläuft, wird es schwierig sein, unmittelbar in den Lohnverhandlungen abzubilden.
2: Wie in der Elektro- und Elektronikbranche stocken auch die Verhandlungen in den Sparten Chemie, Papier und Glas. Ebenso noch ohne KV-Abschluss sind Hotellerie und Gastro.
1: Die USA sind jetzt offenbar zu einem Abkommen mit dem Iran bereit, wenn dieser auf Atomwaffen verzichtet. Das sagt vor kurzem US-Präsident Donald Trump. Zuletzt hatte Trump nach eigenen Angaben einen geplanten Militärschlag verschoben, um weiter zu verhandeln. Österreichs Feuerwehren kämpfen immer öfter gegen Brände in Garagen. In Salzburg verdoppelt die Landesfeuerwehrschule deshalb jetzt die Kurse, berichtet Peter Obermüller.
4: Brandmeldealarm, Tiefgarage.
5: Mit dem Funkspruch steigt die Anspannung.
4: Zusatzinfo, starke Rauchentwicklung aus Haupteinfahrt.
5: Private Garagen, Werkstätten, Parkhäuser in Wohnsiedlungen, Ämtern, Spitälern und Einkaufszentren. Feuer ist jedes Mal eine lebensgefährliche Herausforderung für die Einsatzkräfte. Lehrgangsleiter Josef Cemacer.
6: Es ist einmal nichts Ebenerdiges erreichbar. Es sind die Fahrzeuge unterschiedlichster Antriebsorten vorhanden, was natürlich auch zu Herausforderungen führen kann.
5: 30 Kommandantinnen und Kommandanten belegen den Kurs hier in Hallein. Theoretisch